0: Wettergefahr bei 32 bis 38 Grad. Im Norden oft trocken bei 20 bis 29 Grad. Am Montag viel Sonne, besonders in der Mitte und im Süden Schauer und Gewitter. Es ist 2.03 Uhr.
1: Und hier der Verkehrsservice in der ARD-Nacht. Zunächst eine Gefahrenmitteilung für Rheinland-Pfalz. In den Gemeinden Welgesheim, Aspisheim und Horweiler kommt es wegen eines Großbrandes zu massiver Rauchentwicklung. Es kann zu Sichtbehinderungen und Geruchsbelästigungen kommen. Bitte, wenn möglich, meiden Sie das betroffene Gebiet. Schließen Sie Fenster und Türen und schalten Sie Lüftung und Klimaanlagen ab. Und nun auf die Autobahn. Die A1 Bremen Richtung Hamburg ist zwischen Harburg und Stillhorn wegen Bauarbeiten noch bis Montag früh 5 Uhr gesperrt. Die Umleitung führt über die U83. Aber es muss mit erheblicher Wartezeit gerechnet werden. Die A1 Bremen Richtung Osnabrück ist zwischen Holdorf und Neunkirchenförden wegen Bergungsarbeiten noch bis etwa 4 Uhr gesperrt. Hier führt die Umleitung über die U58. Die A1 Münster Richtung Dortmund ist zwischen Kamen Zentrum und Kreuz Dortmund-Unna wegen Bauarbeiten bis Montag 5 Uhr gesperrt. Die A3 Nürnberg-Passau ist zwischen Kreuz Deckendorf und Hengersberg wegen Bauarbeiten bis Montagnacht ca. 1 Uhr in beiden Richtungen gesperrt. Die Umleitungen führen hier über die U318 und U83. Die A7 Ulm Richtung Würzburg ist zwischen Wörnitz und Rothenburg ob der Tauber wegen Bauarbeiten bis 5 Uhr gesperrt. Die A27 Weißrode-Bremen ist zwischen Verden Nord und Langwedel in beiden Richtungen wegen einer Baustelle bis Montag 5 Uhr gesperrt. Hier führt die Umleitung über die U52 und U9. Die A31 Gronau Richtung Oberhausen ist zwischen Schermbeck und Dorsten wegen Bauarbeiten bis heute Vormittag 10 Uhr ungefähr gesperrt. Die A61 Hockenheim Richtung Ludwigshafen ist zwischen dem Dreieck Hockenheim und dem Kreuz Speyer wegen Bauarbeiten bis morgen 5 Uhr gesperrt. Und die A210 Kiel Richtung Grenzburg ist zwischen Achterwehr und Bredenbeek wegen eines brennenden PKW gesperrt. Allen unterwegs eine gute und sichere Fahrt.
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1: Wir feiern mit Sommernacht. Heute der kalendarische Sommeranfang. Die Temperaturen zeigen uns das ja schon seit Tagen. Bis in den Morgen hinein kühlen aber die Temperaturen angenehm herunter. Nur die Musik bleibt heiß. Hier aus dem MDR-Studio in Dresden. Ich bin Heiko Rasch. Wünsche weiter eine angenehme Nacht.

0: So viel Harmonie in diesem Song hier in der ARD-Hitnacht. Kenny Rogers. Und das sind Eindrücke aus Toronto. Geht etwas lauter zu, wenn die deutschen Fans feiern. Genau, den Sieg. Deutschland gegen Elfenbeinküste 2:1. Und viele haben schon ihren Kommentar zum Spiel abgegeben und was sie jetzt gerade machen. Die meisten feiern noch und beurteilen das Spiel, so wie hier Stefan. Das zweite Spiel bei einer EM oder WM ist, wenn man das erste Spiel gewonnen hat, selten ansprechend oder überzeugend. Die Vergangenheit hat das oft genug gezeigt, dass dieses Spiel meist eins der schlechteren im Turnierverlauf ist. Zumindest haben die Jungs auf dem Platz Moral bewiesen, indem sie nach einem nicht gegebenen Treffer und dem anschließenden Gegentor nicht den Kopf in den Sand gesteckt haben. Die Auswechslungen haben dann nochmal zusätzlichen Schub gebracht, dass unterm Strich ein dreckiger 2:1-Sieg dabei herausgesprungen ist, der auf die 90 Minuten gesehen durchaus verdient war. Das Achtelfinale traue ich den Jungs auf alle Fälle noch zu, aber alles danach ist vom weiteren Turnierverlauf und den durchaus entstehenden Gegnern abhängig. Viele Grüße und eine schöne Nacht. Stefan, vielen Dank für Ihre Zeilen und die nehmen wir auch noch mit. Markus hat hier geschrieben, mittlerweile ist doch deutsche Leitkultur zu jammern, meckern oder jaulen. Alle können es anscheinend besser. Alle wissen es besser. Für mich hat die deutsche Mannschaft gut gespielt und der Trainer hatte richtig gehandelt. Gruß Markus aus dem Emsland. Grüße zurück und eine angenehme Nacht.
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Bernkastel-Kues zwischen Rheinböllen und in Rheinböllerhütte und Mörschbach. Kommt Ihnen ein Falschfahrer entgegen, fahren Sie bitte äußerst rechts und überholen Sie nicht. Auf der B50 Rheinböllen, Bernkastel-Kues zwischen Rheinböllen in Rheinböllerhütte und Mörschbach. Ein Falschfahrer, Vorsicht in beiden Richtungen.

0: Erinnerung an Anna R. mit Rosenstolz. Mit Peter Plate gründeten sie vor 35 Jahren dieses Gesangsduo. Ja, und diese Mischung aus Rock und Pop und Chanson brachten ihnen auch eine Menge Erfolg. Aber nach 20 Jahren war eben dann die Luft erstmal raus. Und sie kündigten eine Pause an. Beide gingen auch musikalisch getrennte Wege. Ein Comeback haben sie aber nie ausgeschlossen, bis dann vor einem reichlichen Jahr Anna R. völlig unerwartet mit nur 55 Jahren starb. Und hier in der ARD-Hitnacht die Bee Gees.
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2.26 Uhr. Hier nochmal der Verkehrsservice. Immer noch aktuell der Falschfahrer auf der B50 Rheinböllen-Bernkastel-Kues. Zwischen Rheinböllen in Rheinböllerhütte und Mörschbach kommt Ihnen ein Falschfahrer entgegen. Fahren Sie bitte äußerst rechts und überholen Sie nicht. Zwischen Rheinböllen in Rheinböllerhütte und Mörschbach ein Falschfahrer. Vorsicht in beiden Richtungen.

0: 2.30 Uhr hier der aktuelle Verkehrsservice in der ARD-Hitnacht. Immer noch aktuell der Falschfahrer auf der B50 Rheinböllen-Bernkastel-Kues zwischen Rheinböllen in Rheinböllerhütte und Mörschbach. Kommt Ihnen ein Falschfahrer entgegen, fahren Sie bitte äußerst rechts und überholen Sie nicht. Eine weitere Gefahrenmitteilung für Rheinland-Pfalz in den Gemeinden Welgesheim, Aspisheim und Hörweiler kommt es wegen eines Großbrandes zu massiver Rauchentwicklung. Es kann zu Sichtbehinderung und Geruchsbelästigung kommen. Bitte, wenn möglich, meiden Sie das betroffene Gebiet, schließen Sie Fenster und Türen und schalten Sie Lüftung und Klimaanlagen ab. Die A1 Bremen Richtung Hamburg ist zwischen Harburg und Stillhorn wegen Bauarbeiten noch bis Montag etwa 5 Uhr gesperrt. Nutzen Sie bitte die Umleitung über die U83. Es muss hier mit erheblicher Wartezeit gerechnet werden. Die A1 Bremen Richtung Osnabrück ist zwischen Holdorf und Neunkirchenförden wegen Bergungsarbeiten noch bis etwa 4 Uhr gesperrt. Die Umleitung führt hier über die U58. Die A1 Münster Richtung Dortmund ist zwischen Kamen Zentrum und Kreuz Dortmund-Unna wegen Bauarbeiten noch bis Montag 5 Uhr gesperrt. Die A3 Nürnberg-Passau ist zwischen Kreuz-Deckendorf und Hengersberg wegen Bauarbeiten bis Montag etwa 1 Uhr in der Nacht in beiden Richtungen gesperrt. Hier führen die Umleitungen über die U18 bzw. U83. Und die A7 Ulm Richtung Würzburg ist zwischen Wörnitz und Rothenburg ob der Tauber wegen Bauarbeiten bis 5 Uhr gesperrt. Die A27 Weißrode-Bremen ist zwischen Verden-Nord und Langwedel in beiden Richtungen wegen einer Baustelle bis Montag 5 Uhr gesperrt. Hier führen die Umleitungen über die U52 und U9. Die A31 Gronau Richtung Oberhausen ist zwischen Schermbeck und Dorsten wegen Bauarbeiten bis etwa 10 Uhr gesperrt. Und die A61 Hockenheim Richtung Ludwigshafen ist zwischen dem Dreieck Hockenheim und dem Kreuz Speyer wegen Bauarbeiten bis morgen 5 Uhr gesperrt. Und da kam auch schon die Entwarnung von der B50 Rheinböllen-Bernkastel-Kues zwischen Rheinböllen in Rheinböllerhütte und Mörschbach. Da kommt Ihnen kein Falschfahrer mehr entgegen. Wir wünschen gute Fahrt.
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0: Status Quo hier in der ARD Hitnacht. Ab September wieder auf Tour und bis ins nächste Jahr hinein gut gebucht. Gleich bei uns Joe Cocker, legendär, seine Stimme, seine Bewegung auf der Konzertbühne, die vielen Hits, so bleibt er unvergessen. Und zuvor noch James Blunt. Gut, dass er ja der Familientradition nicht weitergefolgt ist, sonst wäre er heute wahrscheinlich noch beim Militär, genauso wie sein Vater auch. Er diente ja bei der Army Air Corps und war bei der Rheinarmee stationiert, und so wuchs James Blunt auch einige Jahre in Deutschland auf. Vor 22 Jahren brachte James sein Debütalbum heraus und das wurde auch gleich international gefeiert. Hier bei uns James Blunt.
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2.46 Uhr hier der Verkehrsservice mit zwei Gefahrenmeldungen. Zwei Fahrradfahrer sind unterwegs, der erste in Düsseldorf auf der Münchner Straße zwischen Düsseldorf-Holthausen-Reisholz und der A46 Düsseldorf-Bilk. Kommt Ihnen ein Falschfahrer entgegen, fahren Sie bitte äußerst rechts und überholen Sie nicht. Zwischen Düsseldorf-Holthausen-Reisholz und der A46 Düsseldorf-Bilk ist ein Falschfahrer unterwegs. Vorsicht in beiden Richtungen. Und der zweite Falschfahrer auf der Speyerer Straße in Heidelberg in Höhe Abzweig nach Heidelberg-Kirchheim. Auch dort ein Falschfahrer. Fahren Sie äußerst rechts, überholen Sie nicht. Auf der Speyerer Straße in Heidelberg in Höhe Abzweig nach Heidelberg-Kirchheim ein Falschfahrer. Vorsicht in beiden Richtungen.

0: Birds, längst ein Klassiker. Tja, einmal so einen Hit landen, das wünscht sich jeder Musiker. Etwa David ist das schon 1982 gelungen und dieser Song hat ihn doch auch eine ganze Karriere lang begleitet. Den Song hat er auch selbst geschrieben, also verdient er daran bis heute, zum Beispiel, wenn er im Radio läuft. Und ich habe gleich noch einen Klassiker. Damit hat sich Scott McKenzie irgendwie auch unsterblich gemacht. Da ist ihm doch in den 60er Jahren auch was Bleibendes gelungen mit San Francisco.
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0: 2.52 Uhr, zuvor noch ein Blick auf den Verkehrsservice. Immer noch aktuell der Falschfahrer auf der Speyerer Straße in Heidelberg. In Höhe Abzweig nach Heidelberg-Kirchheim kommt Ihnen ein Falschfahrer entgegen. Fahren Sie bitte äußerst rechts und überholen Sie nicht. Auf der Speyerer Straße in Heidelberg in Höhe Abzweig der nach Heidelberg-Kirchheim ist ein Falschfahrer unterwegs. Vorsicht in beiden Richtungen. Und der andere hat die Straße verlassen. Auch eine Entwarnung auf der Münchner Straße in Düsseldorf zwischen Düsseldorf-Hassels und der A46 Düsseldorf-Bilk ist kein Falschfahrer mehr unterwegs. Wir wünschen allen unterwegs gute Fahrt.

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1: Um 3 Uhr mit Gabriela Kühne. Die deutsche Nationalmannschaft steht vorzeitig im 16. Finale der Fußball-Weltmeisterschaft. Die DFB-Auswahl setzte sich gegen die Elfenbeinküste mit 2:1 durch und gewann damit auch ihr zweites Spiel. Aus dem ARD-WM-Team Silke Heine.
2: Nach anfänglichen Problemen und einem 0:1 Rückstand machte Joker Dennis Undav in Toronto den Unterschied, der beide Treffer für Deutschland erzielte und anschließend auch in den internationalen Medien gefeiert wurde. Einen Wermutstropfen gibt es aber auch, denn Nico Schlotterbeck verletzte sich in der Partie. Wie schwer, ist noch unklar. Jubeln durften zum Auftakt des WM-Tages auch die Niederländer, die Schweden mit 5:1 besiegten und ebenfalls Kurs auf die K.O.-Runde nahmen.
1: Das Renteneintrittsalter soll schrittweise steigen, angepasst an die Lebenserwartung. So zumindest sieht das Konzept aus, das die Rentenkommission kommende Woche der Bundesregierung vorschlagen will. Die entscheidet dann darüber, die Vorschläge liegen dem ARD-Hauptstadtstudio vor. Aus Berlin Anne-Kathrin Mellmann.
3: Vorgesehen ist ein stufenweiser langsamer Anstieg. Wer jetzt Anfang 30 ist, würde dann voraussichtlich mit 68 in Rente gehen. Das ist einer von rund 30 Vorschlägen der Rentenkommission. Ein weiterer lautet, die Rente mit 63 abzuschaffen. Um das Rentensystem zu stabilisieren, empfiehlt die Kommission eine kapitalgedeckte staatliche Altersvorsorge. Arbeitnehmer und Arbeitgeber sollen sich jeweils zu gleichen Teilen an der Finanzierung beteiligen. Mittel- bis langfristig soll auch für Beamte die gesetzliche Rentenversicherung verpflichtend sein. Für Abgeordnete und neue Selbstständige aber jetzt schon.
1: Die neue Doppelspitze der Partei Die Linke besteht aus Ines Schwertner und Luigi Pantisano. Schwertner ist auf dem Bundesparteitag in Potsdam im Amt bestätigt worden mit knapp 86% der Stimmen. Pantisano erhielt nur rund 53%. Schwertner rief ihre Partei dazu auf, weiter gegen Kürzungen zu kämpfen, die von der schwarz-roten Bundesregierung geplant seien. Bei einem russischen Angriff auf die ukrainische Stadt Saporischschja sollen mehrere Menschen getötet worden sein. Die Ukraine meldet mindestens 4 Tote und 6 Verletzte. Unter einem zerstörten Gebäude werden weitere Opfer vermutet. Vorher war die ukrainische Region Dnipro von russischen Kampfdrohnen und mit weitreichender Artillerie angegriffen worden. Russland führt mittlerweile seit mehr als 4 Jahren Krieg gegen die Ukraine und greift in jüngster Zeit verstärkt zivile Ziele an. Das waren die Nachrichten. Das Wetter in Deutschland. Tagsüber zeitweise heiter, vermehrt Quellwolken, kräftige Schauer und Gewitter mit Unwettergefahr bei 32 bis 38 Grad. Im Norden oft trocken bei 20 bis 29 Grad. Am Montag viel Sonne, besonders in der Mitte und im Süden Schauer und Gewitter bei 22 bis 38 Grad. Es ist 3:03 Uhr.
4: Und hier der Verkehrsservice in der ARD-Hitnacht. Die gute Nachricht zuerst. Eine Entwarnung auf der Speyerer Straße in Heidelberg in Höhe des Abzweiges nach Heidelberg-Kirchheim ist kein Falschfahrer mehr unterwegs. Eine Gefahrenmitteilung für Rheinland-Pfalz in den Gemeinden Welgesheim, Aspisheim und Horweiler kommt es wegen eines Großbrandes zu massiver Rauchentwicklung. Und dadurch kann es zu Sichtbehinderung und Geruchsbelästigung kommen. Wenn möglich, bitte meiden Sie das betroffene Gebiet, schließen Sie Fenster und Türen und schalten Sie Lüftung und Klimaanlagen ab. Die A1 Bremen Richtung Hamburg ist zwischen Harburg und Stillhorn wegen Bauarbeiten bis Montag ca. 5 Uhr gesperrt. Die Umleitung führt Sie über die U83. Und dabei muss mit erheblicher Wartezeit gerechnet werden. Die A1 Bremen Richtung Osnabrück ist zwischen Holdorf und Neunkirchenförden wegen Bergungsarbeiten noch bis etwa 4 Uhr gesperrt. Hier führt die Umleitung über die U58. Die A1 Münster Richtung Dortmund ist zwischen Kamenzentrum und Kreuz Dortmund-Unna wegen Bauarbeiten noch bis etwa 5 Uhr am Montag gesperrt. Die A3 Nürnberg-Passau ist zwischen Kreuz-Deckendorf und Hengersberg wegen Bauarbeiten bis Montagnacht ca. 1 Uhr in beiden Richtungen gesperrt. Hier führen die Umleitungen über die U18 bzw. U83. Die A5 Karlsruhe Richtung Frankfurt ist zwischen Kronau und Kreuz-Walldorf nach einem Unfall gesperrt. Die A7 Ulm Richtung Würzburg ist zwischen Wörnitz und Rothenburg ob der Tauber wegen Bauarbeiten bis etwa 5 Uhr noch gesperrt. Die A27 Weißrode-Bremen ist zwischen Verden-Nord und Langwedel in beiden Richtungen wegen einer Baustelle bis Montag 5 Uhr gesperrt. Hier führen die Umleitungen über die U52 bzw. U9. Die A31 Gronau Richtung Oberhausen ist zwischen Schermbeck und Dorsten wegen Bauarbeiten bis heute Vormittag noch etwa 10 Uhr gesperrt. Und die A61 Hockenheim Richtung Ludwigshafen ist zwischen dem Dreieck Hockenheim und dem Kreuz Speyer wegen Bauarbeiten bis morgen 5 Uhr gesperrt. Allen unterwegs eine gute und sichere Fahrt.
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4: Herbert Grönemeyer, Blondie, Mats Muske, um nur einige zu nennen, in der nächsten halben Stunde. Alle dabei, hier aus dem MDR-Studio mit Heiko Rasch im Studio. Allen Frühaufstehern wünsche ich schönen guten Morgen.

0: Blondie hier in der ARD-Hitnacht. Vielen Dank an dieser Stelle schon mal für die zahlreichen Mails in dieser Nacht. Eine besondere hat uns gerade Marco geschickt und hat gleich einmal ein Gedicht geschrieben. Schönen guten Morgen, ich bin's wieder, macht euch keine Sorgen. Ich höre euch jeden Tag, weil ich euch gerne mag. Eure Musik ist einfach spitze, auch bei dieser Hitze. Die ARD-Hitnacht ist für alle, auch wenn ich bald ins Bettchen falle. Es sind für euch meine Worte von einem ganz besonderen Orte aus Schleswig-Holstein, zwischen dem Land, zwischen den Meeren, wo fahren viele Fähren. Ich bin in der Mitte an der Schlei, mit Wasser ist es hier nie vorbei. Links die Nordsee, rechts die Ostsee sind meine Begleiter. Egal ob Ebbe oder Flut, das Leben geht weiter. Für mich ist es das schönste Bundesland. Hier sind viele Strände mit viel Sand. Ich wohne dort, wo andere Urlaub machen. Die packen täglich ihre Badesachen. Ich hoffe, meine Worte haben euch gefallen, euch als Team und allen. Gruß Marco aus Schleswig-Holstein, unser Poet Marco. Vielen Dank.
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0: Kurz nach 3:30, schönen guten Morgen, hier der aktuelle Verkehrsservice in der ARD-Hitnacht. Zunächst eine Gefahrenmitteilung für Rheinland-Pfalz. In den Gemeinden Welgesheim, Aspisheim und Horweiler kommt es wegen eines Großbrandes zu massiver Rauchentwicklung. Es kann zu Sichtbehinderungen und Geruchsbelästigungen kommen. Meiden Sie, wenn möglich, bitte das betroffene Gebiet. Schließen Sie Fenster und Türen und schalten Sie Lüftung und Klimaanlagen ab. Die A1 Bremen Richtung Hamburg ist zwischen Harburg und Stillhorn wegen Bauarbeiten noch bis Montag früh etwa 5 Uhr gesperrt. Die Umleitung führt über die U83. Es muss mit erheblicher Wartezeit gerechnet werden. Die A1 Bremen Richtung Osnabrück ist zwischen Holdorf und Neunkirchenförden wegen Bergungsarbeiten noch bis etwa 4 Uhr gesperrt. Die Umleitung führt sie über die U58. Die A1 Münster Richtung Dortmund ist zwischen Kamen Zentrum und Kreuz Dortmund-Una wegen Bauarbeiten bis Montag früh 5 Uhr gesperrt. Die A3 Nürnberg-Passau ist zwischen Kreuz Deckendorf und Hengersberg wegen Bauarbeiten bis Montag Nacht ca. 1 Uhr in beiden Richtungen gesperrt. Auch hier sind Umleitungen eingerichtet über die U18 und U83. Die A5 Karlsruhe Richtung Frankfurt ist zwischen Kronau und Kreuz Walldorf nach einem Unfall gesperrt. Die A7 Ulm Richtung Würzburg ist zwischen Wörnitz und Rothenburg ob der Tauber wegen Bauarbeiten bis etwa 5 Uhr gesperrt. Die A27 Weißrode-Bremen ist zwischen Verden Nord und Langwedel in beiden Richtungen wegen einer Baustelle bis Montag 5 Uhr gesperrt. Die Umleitungen führen sie über die U52 und U9. Die A31 Gronau Richtung Oberhausen ist zwischen Schermbeck und Dorsten wegen Bauarbeiten bis etwa noch 10 Uhr gesperrt. Und die A61 Hockenheim Richtung Ludwigshafen ist zwischen dem Dreieck Hockenheim und dem Kreuz Speyer wegen Bauarbeiten bis morgen 5 Uhr gesperrt. Allen unterwegs eine gute und hoffentlich auch entspannte Fahrt. Jetzt mit Depeche Mode.
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0: Wir genießen diese laue Sommernacht. Heute ist ja auch kalendarischer Sommeranfang, Sommersonnenwende, und das wird ja traditionell vor allem auch in Schweden ganz groß gefeiert. Charlotte Littgen aus dem ARD-Studio in Stockholm kennt diese Tradition zur Sommersonnenwende.
1: Also wichtig ist erstmal, Frauen tragen meistens ein weißes oder sommerliches Kleid und auf jeden Fall einen Blumenkranz im Haar. Die Männer haben helle Hosen und Sommerhemden an, auch wenn das Wetter nicht mitspielt. Das ist ihr egal, denn Tradition muss sein, auch bei 14 Grad und Regen. Und es gibt dann noch einen ganz wichtigen Aberglauben. Wer in der Mittsommernacht 7 verschiedene Blumen unters Kopfkissen legt, der träumt vom zukünftigen Ehemann.
0: 7 verschiedene Blumen unter einem Kopfkissen. Das ist ja ein Albtraum für jeden Gärtner. Aber was macht man nicht alles für die Liebe, oder? Und in Schweden wird ja das ganze Wochenende lang gefeiert.

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1: Um 4 Uhr mit Gabriela Kühne. Das Renteneintrittsalter soll schrittweise steigen, angepasst an die Lebenserwartung. So zumindest sieht das Konzept aus, das die Rentenkommission kommende Woche der Bundesregierung vorschlagen will. Die entscheidet dann darüber. Die Vorschläge liegen dem ARD-Hauptstadtstudio vor. Aus Berlin, Ann-Kathrin Mellmann.
2: Vorgesehen ist ein stufenweiser langsamer Anstieg. Wer jetzt Anfang 30 ist, würde dann voraussichtlich mit 68 in Rente gehen. Das ist einer von rund 30 Vorschlägen der Rentenkommission. Ein weiterer lautet, die Rente mit 63 abzuschaffen. Um das Rentensystem zu stabilisieren, empfiehlt die Kommission eine kapitalgedeckte staatliche Altersvorsorge. Arbeitnehmer und Arbeitgeber sollen sich jeweils zu gleichen Teilen an der Finanzierung beteiligen.
1: Das israelische Militär schränkt seine Angriffe im Südlibanon offenbar ein. Laut der Armee hat die Regierung sie angewiesen, die Angriffe auf Ziele der Hisbollah-Miliz weitgehend zu stoppen. Ausgenommen davon sei die sogenannte Sicherheitszone, die sich von der israelischen Grenze nach Norden in den Libanon zieht. Der Iran hatte vorher angekündigt, wegen der andauernden israelischen Attacken im Libanon die Straße von Hormuz wieder zu blockieren. Trotzdem soll es heute in der Schweiz weitere Gespräche zwischen dem Iran und den USA für ein Kriegsende geben. Die Linke hat eine neue Doppelspitze. Neben der bisherigen Co-Vorsitzenden Ines Schwertner wählten die Delegierten eines Bundesparteitages in Potsdam den 46-jährigen Luigi Pantisano. Der Bundestagsabgeordnete erzielte allerdings ohne Gegenkandidaten mit nur 53% ein eher schwaches Ergebnis. Er wird Nachfolger von Jan van Aken, der aus gesundheitlichen Gründen nicht noch einmal kandidierte. Die deutsche Nationalmannschaft steht vorzeitig in der K.O.-Runde der Fußball-Weltmeisterschaft. Die DFB-Auswahl gewann mit einem 2:1 gegen die Elfenbeinküste auch ihr zweites Spiel. Aus dem ARD-WM-Team Silke Heine.
3: Es war das erwartet harte Stück Arbeit. Am Ende aber steht ein 2:1-Sieg des DFB-Teams zu Buche, dem Dennis Undav mal wieder seinen Stempel aufdrückte. Als Joker erzielte er beide Tore für Deutschland. Möglicherweise aber muss das DFB-Team den Sieg teuer bezahlen. Denn Innenverteidiger Nico Schlotterbeck zog sich eine Knieverletzung zu. Wie lange er ausfällt, soll eine Untersuchung ergeben. Die Niederlande haben ebenfalls groß auf das 16. Finale genommen. Nach dem Unentschieden gegen Tunesien gewann die Elftal gegen Schweden souverän 5:1 und übernimmt die Tabelle.
1: Außerdem haben gerade die beiden anderen deutschen Gruppengegner Ecuador und Curaçao 0:0 gespielt. Das waren die Nachrichten. Das Wetter in Deutschland. Tagsüber zeitweise heiter, vermehrt Quellwolken, kräftige Schauer und Gewitter mit Unwettergefahr bei 32 bis 38 Grad. Und die Zeit, es ist gleich 4:03 Uhr.
4: Und hier der Verkehrsservice in der ARD-Hitnacht. Zunächst die Gefahrenmitteilung für Rheinland-Pfalz. In den Gemeinden Welgesheim, Aspisheim und Horweiler kommt es wegen eines Großbrandes zu massiver Rauchentwicklung. Es kann zu Sichtbehinderung und Geruchsbelästigung kommen. Wenn möglich, bitte meiden Sie das betroffene Gebiet, schließen Sie Fenster und Türen und schalten Sie Lüftung und Klimaanlagen ab. Die A1 Bremen Richtung Hamburg ist zwischen Harburg und Stillhorn wegen Bauarbeiten noch bis Montag früh ca. 5 Uhr gesperrt. Nutzen Sie bitte die Umleitung über die U83, es muss aber mit erheblicher Wartezeit gerechnet werden. Die A1 Bremen Richtung Osnabrück ist zwischen Holdorf und Neunkirchenförden wegen Bergungsarbeiten noch weiterhin gesperrt. Die Umleitung führt sie über die U58. Die A1 Münster Richtung Dortmund ist zwischen Kramenzentrum und Kreuz Dortmund-Unna wegen Bauarbeiten bis Montag früh 5 Uhr gesperrt. Die A3 Nürnberg-Passau ist zwischen Kreuz Deckendorf und Hengersberg wegen Bauarbeiten bis Montag Nacht ca. 1 Uhr in beiden Richtungen gesperrt. Die Umleitung führt sie über die U18 und U83. Die A5 Karlsruhe Richtung Frankfurt ist zwischen Kronau und Kreuz-Walldorf nach einem Unfall gesperrt. Die A7 Ulm Richtung Würzburg ist zwischen Wörnitz und Rothenburg ob der Tauber wegen Bauarbeiten noch bis etwa 5 Uhr gesperrt. Die A27 Weißrode-Bremen ist zwischen Verden-Nord und Langwedel in beiden Richtungen wegen einer Baustelle noch bis Montag 5 Uhr gesperrt. Die Umleitung führt sie über die U52 bzw. U9. Die A31 Gronau Richtung Oberhausen ist zwischen Schermbeck und Dorsten wegen Bauarbeiten bis etwa noch 10 Uhr gesperrt. Die A61 Hockenheim Richtung Ludwigshafen ist zwischen dem Dreieck Hockenheim und Kreuz Speyer wegen Bauarbeiten bis morgen 5 Uhr gesperrt. Und die B28 Neu-Ulm Richtung Hittistetten ist zwischen der B10 Neu-Ulm Mitte und Senden nach einem Unfall gesperrt. Allen unterwegs eine gute und hoffentlich auch entspannte Fahrt.
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4: Sie sind schon auf Achse oder kommen gerade von der Party nach Hause. Willkommen hier in der ARD-Hitnacht in Dresden mit Heiko Horsch im Studio. Ich grüße Sie. Schönen guten Morgen.

0: Er steht ja auch für so zahlreiche Hits seit den 80er Jahren. Bryan Adams gerade gehört hier in der ARD-Hitnacht. Seit den 80er Jahren erfolgreich und seine Konzerte sind ja heute noch gefragt. Ende September kommt er auch wieder nach Deutschland. Am 30. September startet er seine Deutschlandtour in der Stadthalle Rostock. Dann geht's nach Berlin, Köln, München, Nürnberg, Hamburg, Bremen. Also seine Fans kommen in diesem Jahr auch wieder so richtig auf ihre Kosten. Gleich bei uns Cutting Crew und zuvor noch die Kings.
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0: Kurz nach 16:30, schönen guten Morgen, hier der aktuelle Verkehrsservice in der ARD-Hitnacht. Zunächst eine Gefahrenmitteilung für Rheinland-Pfalz. In den Gemeinden Welgesheim, Aspisheim und Horweiler kommt es wegen eines Großbrandes zu massiver Rauchentwicklung. Es kann zu Sichtbehinderungen und Geruchsbelästigung kommen. Wenn möglich, bitte meiden Sie das betroffene Gebiet, schließen Sie Fenster und Türen und schalten Sie Lüftung und Klimaanlagen ab. Die A1 Bremen Richtung Hamburg ist zwischen Harburg und Stillhorn wegen Bauarbeiten noch bis Montag ca. 5 Uhr gesperrt. Nutzen Sie bitte die Umleitung über die U83. Es muss hier auch mit erheblicher Wartezeit gerechnet werden. Die A1 Bremen Richtung Osnabrück ist zwischen Holdorf und Neunkirchen-Vörden wegen Bergungsarbeiten bis etwa 6 Uhr noch gesperrt. Die Umleitung führt über die U58. Die A1 Münster Richtung Dortmund ist zwischen Kramen Zentrum und Kreuz Dortmund-Unna wegen Bauarbeiten bis Montag früh 5 Uhr gesperrt. Die A3 Nürnberg-Passau ist zwischen Kreuz Deckendorf und Hengersberg wegen Bauarbeiten bis Montag Nacht ca. 1 Uhr in beiden Richtungen gesperrt. Auch hier sind Umleitungen eingerichtet, das sind die U18 und U83. Die A5 Karlsruhe Richtung Frankfurt ist zwischen Kronau und Kreuzwaldorf nach einem Unfall gesperrt. Die A7 Ulm Richtung Würzburg ist zwischen Wörnitz und Rothenburg ob der Tauber wegen Bauarbeiten bis etwa 5 Uhr gesperrt. Die A27 Weißrode Bremen ist zwischen Pferden Nord und Langwedel in beiden Richtungen wegen einer Baustelle bis Montag früh 5 Uhr gesperrt. Die Umleitung führt über die U52 bzw. U9. Die A31 Gronau Richtung Oberhausen ist zwischen Schermbeck und Dorsten wegen Bauarbeiten bis etwa noch 10 Uhr gesperrt. Die A61 Hockenheim Richtung Ludwigshafen ist zwischen dem Dreieck Hockenheim und Kreuz Speyer wegen Bauarbeiten bis morgen 5 Uhr gesperrt. Und die B28 Neu-Ulm Richtung Kettistetten ist zwischen der B10 Neu-Ulm-Mitte und Senden nach einem Unfall noch etwa bis 5 Uhr gesperrt. Allen unterwegs eine gute und sichere Fahrt.
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0: The Rolling Stones, eine der ältesten Bands, gerade gehört hier in der ARD-Hitnacht. Und sie wollten ja in diesem Jahr auch wieder groß auf Tour gehen. Das Vorhaben fällt allerdings ins Wasser. Keith Richards hat gesundheitliche Probleme und er selbst hat ja auch kürzlich in einem Interview gesagt, dass sie wahrscheinlich planen, ihre Konzerte auf eine größere Stadt zu begrenzen und dafür an Ort und Stelle mehrere Konzerte zu geben, so wie das in diesem Jahr auch die Backstreet Boys in Deutschland machen. Also sie lassen die Fans reisen und sparen sich dieses stressige Tourneeleben, ja, und dann auch der aufwendige Bühnenauf- und Abbau. Das wird ja damit auch minimiert. Und jetzt bei uns Heinz-Rudolf Kunze mit Längere Tage. Na, das passt ja. Derzeit haben wir ja auch die längsten Tage des Jahres und die kürzesten Nächte. Heute Sommersonnenwende. Die genaue Zeit der Sonnenwende ist ja heute Vormittag 10.24 Uhr.
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0: Und gleich ist es 10 vor 5. Schönen guten Morgen.

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1: Um 5 Uhr mit Gabriela Kühne. Wie kann das Rentensystem in Deutschland reformiert werden? Seit Anfang des Jahres haben Expertinnen und Experten der sogenannten Rentenkommission darüber beraten und Vorschläge erarbeitet. Laut ARD-Hauptstadtstudio ist das Konzept jetzt fertig. Es sieht vor, das Renteneintrittsalter stufenweise anzuheben. Aus der Nachrichtenredaktion Jan Busche.
2: Es soll schrittweise und langsam steigen, angepasst an die Lebenserwartung. Heißt zum Beispiel, wer jetzt Anfang 30 ist, würde wohl mit 68 in Rente gehen. Das Expertengremium empfiehlt laut Medienberichten außerdem, dass künftig ein Teil der Rentenbeiträge am Aktienmarkt angelegt wird. Erstmal soll 1% vom Bruttolohn dort reinfließen. Und laut ARD-Hauptstadtstudio sollen künftig auch Politiker und neue Selbstständige in die gesetzliche Rentenversicherung einzahlen müssen.
1: Das israelische Armee schränkt seine Angriffe im Südlibanon offenbar ein. Laut der Armee hat die Regierung sie angewiesen, die Angriffe auf Ziele der Hisbollah-Miliz weitgehend zu stoppen. Ausgenommen davon sei die sogenannte Sicherheitszone, die sich von der israelischen Grenze nach Norden in den Libanon zieht. Der Iran hatte vorher angekündigt, wegen der andauernden israelischen Attacken im Libanon die Straße von Hormus wieder zu blockieren. Trotzdem soll es heute in der Schweiz weitere Gespräche für ein Kriegsende geben. Die Bundesregierung öffnet heute noch einmal ihre Türen für Interessierte. Bei dem Tag der offenen Tür wird sich auch Kanzler Merz am Nachmittag Fragen von Bürgerinnen und Bürgern stellen. Außerdem wollen mehrere Minister ihre Themen vorstellen. Schon gestern hatten viele Menschen die Möglichkeit genutzt, einen Blick hinter die Kulissen der Bundespolitik zu werfen. Die deutsche Nationalmannschaft steht vorzeitig in der K.O.-Runde der Fußball-Weltmeisterschaft. Die DFB-Auswahl gewann mit einem 2:1 gegen die Elfenbeinküste auch ihr zweites Spiel. Aus dem ARD-WM-Team Silke Heine.
3: Es war das erwartet harte Stück Arbeit. Am Ende aber steht ein 2:1-Sieg des DFB-Teams zu Buche, dem Dennis Undaff mal wieder seinen Stempel aufdrückte. Als Joker erzielte er beide Tore für Deutschland. Möglicherweise aber muss das DFB-Team den Sieg teuer bezahlen. Denn Innenverteidiger Nico Schlotterbeck zog sich eine Knieverletzung zu. Wie lange er ausfällt, soll eine Untersuchung ergeben. Die Niederlande haben ebenfalls groß auf das 16. Finale genommen. Nach dem Unentschieden gegen Tunesien gewann die Elftal gegen Schweden souverän 5:1 und übernimmt die Tabelle.
1: Außerdem haben die beiden anderen deutschen Gruppengegner Ecuador und Curaçao 0:0 gespielt. Das waren die Nachrichten. Das Wetter in Deutschland. Tagsüber zeitweise heiter, vermehrt Quellwolken, kräftige Schauer und Gewitter mit Unwettergefahr bei 32 bis 38 Grad. Im Norden oft trocken bei 20 bis 29 Grad. Es ist 5:03 Uhr.
4: Und hier der Verkehrsservice in der ARD-Hitnacht. Zunächst eine Gefahrenmitteilung für Rheinland-Pfalz. In den Gemeinden Welgesheim, Aspisheim und Horweiler kommt es wegen eines Großbrandes zu massiver Rauchentwicklung. Es kann zu Sichtbehinderungen und Geruchsbelästigungen kommen. Wenn möglich, bitte meiden Sie das betroffene Gebiet, schließen Sie Fenster und Türen und schalten Sie Lüftung und Klimaanlagen ab. Die A1 Bremen Richtung Hamburg ist zwischen Harburg und Stillhorn wegen Bauarbeiten noch bis Montag früh ca. 5 Uhr gesperrt. Nutzen Sie bitte die Umleitung über die U83 und es muss mit erheblicher Wartezeit gerechnet werden. Die A1 Bremen Richtung Osnabrück ist zwischen Holdorf und Neunkirchen-Vörden wegen Bergungsarbeiten noch bis um 6 Uhr gesperrt. Die Umleitung erfolgt über die U58. Die A1 Münster Richtung Dortmund ist zwischen Kamen Zentrum und Kreuz Dortmund-Unna wegen Bauarbeiten bis Montag 5 Uhr gesperrt. Die A3 Nürnberg-Passau ist zwischen Kreuz Deckendorf und Hengersberg wegen Bauarbeiten bis Montagnacht ca. 1 Uhr in beiden Richtungen gesperrt. Auch hier sind Umleitungen eingerichtet über die U18 und U83. Die A7 Ulm Richtung Würzburg ist zwischen Wörnitz und Rothenburg ob der Tauber wegen Bauarbeiten bis etwa noch 5 Uhr gesperrt. sollte also gleich noch gelöst sein, dieses Problem. Und die A27 Weißrode-Bremen ist zwischen Verden-Nord und Langwedel in beiden Richtungen wegen einer Baustelle bis Montag 5 Uhr gesperrt. Die Umleitungen hier führen Sie über die U52 und U9. Die A31 Gronau Richtung Oberhausen ist zwischen Schermbeck und Dorsten wegen Bauarbeiten bis noch 10 Uhr gesperrt. Die A61 Hockenheim Richtung Ludwigshafen ist zwischen dem Dreieck Hockenheim und dem Kreuz Speyer wegen Bauarbeiten bis morgen 5 Uhr gesperrt. Und die B28 Neu-Ulm Richtung Hittistetten ist zwischen der B10 Neu-Ulm-Mitte und Senden nach einem Unfall noch bis etwa 6 Uhr gesperrt. Allen gute Fahrt und kommen Sie entspannt an Ihr Ziel.
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4: Noch bis um 6. Ein Gruß an alle, die in ihrer Nachtschicht noch durchhalten müssen. Und auch an alle, die vielleicht schon gerade auf dem Weg zur Arbeit sind. Es gibt ja so viele Jobs, die eine rollende Woche verlangen. Aber der Tag verspricht doch für die meisten, der entspannteste der Woche zu werden. Ich bin Heiko Rasch hier aus dem Funkhaus in Dresden. Ich grüße Sie. Schönen guten Morgen.

0: große Liebeserklärung. Wonderful Nights. Ja, keiner kann die Gitarrenseiten so gekonnt ziehen wie er, Eric Clapton. Und dann kommt es schon mal vor, während eines Konzertes, dass so eine Seite reißt und noch während des Songs wechselt er die Seite. Seine Fans überbrücken dann diese Zeit mit einem taktvollen Klatschen und so kam auch der Name Mr. Slowhand zustande. Und Slowhand, so heißt er auch dieses Album, sein fünftes Studioalbum, das 1977 auf den Markt kam und darauf auch dieser Song Wonderful Tonight. Und ich hoffe, alle Frühaufsteher hatten auch eine wunderschöne Nacht. 5.13 Uhr. Schönen guten Morgen.
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0: Jetzt mit Paul Simon.

0: Maggie Reilly. Im September wird sie 70. Ja, in den 80er und 90er Jahren feierte die schottische Sängerin ihre größten Erfolge. Und noch immer auf Erfolgsspur ist Robbie Williams. Erst kürzlich gab er ja in Deutschland 2 Konzerte. Und vor wenigen Stunden, gestern Abend nämlich, da hat Johannes Oerding seine Fans im Volksparkstadion in Hamburg begeistert. Bis Mitte September gibt er ja auch noch einige Konzerte in Deutschland und am kommenden Samstag steht er in Luxemburg auf der Bühne. Hier ist er, Johannes Oerding.
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0: 5:22 Uhr. Schönen guten Morgen.

0: Kurz nach 5:30. Schönen guten Morgen. Hier der aktuelle Verkehrsservice in der ARD-Hitnacht. Zunächst die Gefahrenmitteilung für Rheinland-Pfalz. In den Gemeinden Welgesheim, Aspisheim und Rohrweiler kommt es wegen eines Großbrandes zu massiver Rauchentwicklung. Es kann zu Sichtbehinderung und Geruchsbelästigung kommen. Wenn möglich, bitte meiden Sie das betroffene Gebiet. Schließen Sie Fenster und Türen und schalten Sie Lüftung und Klimaanlagen ab. Die A1 Bremen Richtung Hamburg ist zwischen Harburg und Stillhorn wegen Bauarbeiten noch bis Montag früh ca. 5 Uhr gesperrt. Nutzen Sie bitte die Umleitung über die U83. Es muss mit erheblicher Wartezeit gerechnet werden. Die A1 Bremen Richtung Osnabrück ist zwischen Holdorf und Neunkirchenförden wegen Bergungsarbeiten noch bis etwa 6 Uhr gesperrt. Die Umleitung führt hier über die U58. Die A1 Münster Richtung Dortmund ist zwischen Kamen Zentrum und Kreuz Dortmund Unna wegen Bauarbeiten noch bis Montag früh 5 Uhr gesperrt. Die A3 Nürnberg-Passau ist zwischen Kreuz Deckendorf und Hengersberg wegen Bauarbeiten bis Montag Nacht ca. 1 Uhr in beiden Richtungen gesperrt. Hier führt die Umleitung über die U18 bzw. U83. Die A7 Ulm Richtung Würzburg ist zwischen Wörnitz und Rothenburg ob der Tauber wegen Bauarbeiten weiterhin gesperrt. Die A27 Weißrode Bremen ist zwischen Pferden Nord und Langwedel in beiden Richtungen wegen einer Baustelle bis Montag früh 5 Uhr gesperrt. Die Umleitung führt sie über die U52 und U9. Die A31 Gronau Richtung Oberhausen ist zwischen Schermbeck und Dorsten wegen Bauarbeiten noch bis etwa 10 Uhr gesperrt. Die A61 Hockenheim Richtung Ludwigshafen ist zwischen dem Dreieck Hockenheim und Kreuz Speyer wegen Bauarbeiten bis morgen 5 Uhr gesperrt. Und die B28 Neu-Ulm Richtung Kittistetten ist zwischen der B10 Neu-Ulm Mitte und Senden nach einem Unfall noch etwa bis um 6 gesperrt. Allen unterwegs eine gute und hoffentlich auch entspannte Fahrt. Jetzt mit dem Kurs.
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0: Ich schicke an dieser Stelle gleich mal einen Gruß in die heißen Backstuben. Ja, ich finde es ja klasse, wenn ein Bäcker auch am Sonntag geöffnet hat. Und aus Bobbert hat uns hier Helge Grüße aus seiner heißen Backstube geschickt. Das kann ich mir aber gut vorstellen. Und er wünscht auch allen Hörern einen schönen Sonntag. Und er schreibt hier noch: Kopf hoch, der nächste Winter kommt bestimmt. Genau, dann sehnen wir uns wieder nach diesen Sommerwochen. Danke für die Grüße und weiter gutes Gelingen in der heißen Backstube. 5.46 Uhr. Schönen guten Morgen.
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5.50 Uhr in 10 Minuten ist es um 6. Schönen guten Morgen mit Simple Minds. Jimmy Cliff und Whitney Houston geht's in die letzte Runde dieser ARD-Hit-Nacht. Heute Abend gehen ja die Kollegen aus Magdeburg wieder an den Start. Genießen Sie diesen Sonntag mit ein paar kühlen Drinks und einem schattigen Plätzchen. 32 bis 38 Grad werden ja wieder erwartet. Ich bin Heiko Asch. Danke fürs Dabeisein. Einen schönen Sonntag.

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1: Mit Michael Kruse, guten Morgen. Kommission schlägt höheres Renteneintrittsalter vor. Bremer CDU kürt Wiebke Winter zur Spitzenkandidatin. Deutsche Fußballer gewinnen mit 2:1 gegen die Elfenbeinküste. Das Wetter, Sonne und Wolken. Örtlich kann es auch regnen bei maximal 19 bis 29 Grad. Die von der Bundesregierung eingesetzte Kommission hat sich auf gemeinsame Vorschläge für die geplante Rentenreform geeinigt. Nach Informationen des ARD-Hauptstadtstudios soll unter anderem das Renteneintrittsalter künftig an die Lebenserwartung gekoppelt werden. Aus Berlin, Anne-Kathrin Mellmann.
2: Wer jetzt Anfang 30 ist, würde dann voraussichtlich mit 68 in Rente gehen. Das ist einer von rund 30 Vorschlägen der Rentenkommission. Ob Menschen früher in Rente gehen können, soll nicht mehr von der Zahl der Beitragsjahre abhängen, sondern vom individuellen Gesundheitszustand. Um das Rentensystem zu stabilisieren, empfiehlt die Kommission eine kapitalgedeckte staatliche Altersvorsorge nach dem sogenannten Schwedenmodell. Arbeitnehmer und Arbeitgeber sollen sich jeweils zu gleichen Teilen an der Finanzierung beteiligen. Mittel- bis langfristig soll auch für Beamte die gesetzliche Rentenversicherung verpflichtend sein. Für Abgeordnete und neue Selbstständige aber jetzt schon.
1: Die israelische Armee stellt offenbar ihre Angriffe im Südlibanon weitgehend ein. Sie folgt damit nach eigenen Angaben einer Anweisung ihrer Regierung. Ausgenommen davon ist demnach die sogenannte Sicherheitszone, die sich von der israelischen Grenze nach Norden in den Libanon zieht. Der Iran hatte vorher die Straße von Hormuz wieder für gesperrt erklärt, wegen der israelischen Angriffe im Libanon. Gleichwohl soll es heute in der Schweiz weitere Gespräche für ein Ende des Krieges geben. Die Bremer CDU hat Wiebke Winter mit großer Mehrheit als Spitzenkandidatin für die nächste Bürgerschaftswahl gekürt. Die 30-jährige Fraktionschefin der Christdemokraten bekam 92% der Stimmen. Sollte Winter bei der Wahl im kommenden Frühjahr gegen Bürgermeister Andreas Bovenschulte gewinnen, wäre sie die erste Frau in dem Amt. Im Buten- und Binnenfernsehen sagte Winter über ihre wichtigsten Themen im Wahlkampf.
3: Wir haben drei Themen, die uns besonders wichtig sind. Das sind die Themen Sicherheit, Wirtschaft und Bildung. Bei der Bildung brauchen wir eine Vorschule. Beim Thema Sicherheit brauchen wir mehr Kompetenzen für unsere Polizei. Und was das Thema Wirtschaft angeht, müssen wir darüber nachdenken, wie wir Bürokratie abbauen können. Ich möchte, dass Leistungsfreude etwas ist, hinter dem wir uns alle versammeln.
1: Beim Hurricane Festival in Schesel hat die Polizei zwei mutmaßliche Ticketbetrüger gefasst. Die 35-jährige Frau und der 34-jährige Mann sollen mehrere Festivalbesucher betrogen haben. Geschädigte hatten sich bei der Polizei gemeldet. Wie genau die Taten abliefen und wie hoch der Schaden ist, wird noch ermittelt. Bei der Fußball-Weltmeisterschaft hat Deutschland auch sein zweites Gruppenspiel gewonnen und sich damit vorzeitig für die K.O.-Runde qualifiziert. Gegen die Elfenbeinküste stand es am Ende 2:1. Aus Toronto, Michael Augustin.
4: Dennis Undorf war der gefeierte Mann beim 2:1 gegen die Elfenbeinküste. Seine beiden Tore haben dafür gesorgt, dass die deutsche Mannschaft schon nach dem zweiten Vorrundenspiel die K.O.-Runde sicher hat. Undorf wurde nach einer Stunde eingewechselt und traf nach einer Flanke des ebenfalls eingewechselten Amiri zum 1:1. In der vierten Minute der Nachspielzeit war es Metscher, der Undorf bediente. Der nahm den Ball an, drehte sich und erzielte das 2:1 Siegtor gegen einen starken Gegner, den wahrscheinlich stärksten in der Gruppenphase.
1: Außerdem spielten die beiden anderen deutschen Gruppen gegen Ecuador und Curaçao 1:1. Dadurch steht die deutsche Mannschaft bereits als Gruppensieger fest. Vorher hatten die Niederlande gegen die Schweden klar mit 5:1 gewonnen. Und das waren die Nachrichten mit Michael Kruse.
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1: Zunächst der Blick auf die aktuellen Temperaturen, die da lauten. In Bremerhaven sind es 18, in Wildeshausen ebenfalls 18, in Bremen 17 und in Hagen im Bremischen 17 Grad. Heute scheint im nördlichen Binnenland und an der Nordsee neben lockeren Wolken oft die Sonne und dort bleibt es meist trocken. Vom Emsland bis zur Wümme-Niederung und zur Lüneburger Heide sind mehr Wolken unterwegs und dort können einzelne Schauer oder Gewitter durchziehen. Es ist heute nicht mehr ganz so heiß wie zuvor, aber teilweise noch recht schwül. Maximal werden 19 Grad an der See und bis zu 29 Grad im Binnenland erreicht.
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1: Um 6 Uhr und genau 5 Minuten. Vorsicht bitte auf der A1 Osnabrück Richtung Bremen. Zwischen Holdorf und Lohne-Dinklage liegen Metallteile auf der Fahrbahn. Außerdem die A27 Walsrode-Bremen ist zwischen Verden-Nord und Langwedel in beiden Richtungen wegen einer Baustelle bis Montag 5 Uhr gesperrt. Eine Umleitung ist eingerichtet.
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2: Heute scheint im nördlichen Binnenland und an der Nordsee neben lockeren Wolken oft die Sonne und dort bleibt es meist trocken. Vom Emsland bis zur Wümme-Niederung und bis zur Lüneburger Heide sind mehr Wolken unterwegs und dort können einzelne Schauer oder Gewitter durchziehen. Es ist nicht mehr so heiß heute wie zuvor, aber teilweise noch recht schwül. Maximal werden 19 Grad an der See und bis zu 29 Grad im Binnenland erreicht.
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2: So, da haben wir weiterhin die Meldung für die A27 Walsrode-Bremen. Dort ist zwischen Verden-Nord und Langwedel in beiden Richtungen wegen einer Baustelle bis Montag 5 Uhr die Fahrbahn gesperrt. Eine Umleitung ist eingerichtet.
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1: 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Ich verbinde damit mein erstes Jahr bei der Bundeswehr. Da bin ich zum Flieger ausgebildet worden. 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
0: 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Europe, Bonnie M. Und The Cure. 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
1: Mit Michael Kruse, guten Morgen. Kommission schlägt höheres Renteneintrittsalter vor. Bremer CDU kürt Wiebke Winter zur Spitzenkandidatin. Deutsche Fußballer gewinnen mit 2:1 gegen die Elfenbeinküste. Das Wetter, Sonne und Wolken. Örtlich kann es auch etwas regnen bei maximal 19 bis 29 Grad. Die von der Bundesregierung eingesetzte Kommission hat sich auf gemeinsame Vorschläge für die geplante Rentenreform geeinigt. Nach Informationen des ARD-Hauptstadtstudios soll unter anderem das Renteneintrittsalter künftig an die Lebenserwartung gekoppelt werden. Aus Berlin, Anne-Kathrin Mellmann.
2: Wer jetzt Anfang 30 ist, würde dann voraussichtlich mit 68 in Rente gehen. Das ist einer von rund 30 Vorschlägen der Rentenkommission. Ob Menschen früher in Rente gehen können, soll nicht mehr von der Zahl der Beitragsjahre abhängen, sondern vom individuellen Gesundheitszustand. Um das Rentensystem zu stabilisieren, empfiehlt die Kommission eine kapitalgedeckte staatliche Altersvorsorge nach dem sogenannten Schwedenmodell. Arbeitnehmer und Arbeitgeber sollen sich jeweils zu gleichen Teilen an der Finanzierung beteiligen. Mittel- bis langfristig soll auch für Beamte die gesetzliche Rentenversicherung verpflichtend sein. Für Abgeordnete und neue Selbstständige aber jetzt schon.
1: Die israelische Armee stellt offenbar ihre Angriffe im Südlibanon weitgehend ein. Sie folgt damit nach eigenen Angaben einer Anweisung ihrer Regierung. Ausgenommen davon ist demnach die sogenannte Sicherheitszone, die sich von der israelischen Grenze nach Norden in den Libanon zieht. Der Iran hatte vorher die Straße von Hormuz wieder für gesperrt erklärt, wegen der israelischen Angriffe im Libanon. Gleichwohl soll es heute in der Schweiz weitere Gespräche für ein Ende des Krieges geben. Die Bremer CDU hat Wiebke Winter mit großer Mehrheit als Spitzenkandidatin für die nächste Bürgerschaftswahl gekürt. Die 30-jährige Fraktionschefin bekam 92% der Stimmen. Im Buten- und Binnenfernsehen sagte Winter über ihre wichtigsten Themen im Wahlkampf.
3: Wir haben drei Themen, die uns besonders wichtig sind. Das sind die Themen Sicherheit, Wirtschaft und Bildung. Bei der Bildung brauchen wir eine Vorschule. Beim Thema Sicherheit brauchen wir mehr Kompetenzen für unsere Polizei. Und was das Thema Wirtschaft angeht, müssen wir darüber nachdenken, wie wir Bürokratie abbauen können. Ich möchte, dass Leistungsfreude etwas ist, hinter dem wir uns alle versammeln.
1: Beim Hurricane Festival in Schesel hat die Polizei zwei mutmaßliche Ticketbetrüger gefasst. Die 35-jährige Frau und der 34 Jahre alte Mann sollen mehrere Festivalbesucher betrogen haben. Geschädigte hatten sich bei der Polizei gemeldet. Wie genau die Taten abliefen und wie hoch der Schaden ist, wird derzeit noch ermittelt. Bei der Fußball-Weltmeisterschaft hat Deutschland auch sein zweites Spiel gewonnen und sich damit vorzeitig als Gruppenerster für die K.O.-Runde qualifiziert. Gegen die Elfenbeinküste stand es am Ende 2:1. Aus Toronto, Michael Augustin.
4: Dennis Undorf war der gefeierte Mann beim 2:1 gegen die Elfenbeinküste. Seine beiden Tore haben dafür gesorgt, dass die deutsche Mannschaft schon nach dem zweiten Vorrundenspiel die K.O.-Runde sicher hat. Undorf wurde nach einer Stunde eingewechselt und traf nach einer Flanke des ebenfalls eingewechselten Amiri zum 1:1. In der vierten Minute der Nachspielzeit war es Metscher, der Undorf bediente. Der nahm den Ball an, drehte sich und erzielte das 2:1 Siegtor gegen einen starken Gegner, den wahrscheinlich stärksten in der Gruppenphase.
1: Außerdem spielten die beiden anderen deutschen Gruppengegner, Ecuador und Curaçao, 1:1. Vorher hatten die Niederlande klar mit 5:1 gegen Schweden gewonnen. Und ganz aktuell, Japan führt nach der ersten Halbzeit mit 2:0 gegen Tunesien. Und das waren die Nachrichten mit Michael Kruse.
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1: Zunächst der Blick auf die aktuellen Temperaturen. In Bremerhaven und in Wildeshausen sind es 18 Grad, in Bremen und in Tedinghausen 17. Heute scheint im nördlichen Binnenland und an der Nordsee neben lockeren Wolken oft die Sonne und dort bleibt es meist trocken. Vom Emsland bis zur Wümme-Niederung und zur Lüneburger Heide sind allerdings mehr Wolken unterwegs und dort können auch einzelne Schauer oder Gewitter durchziehen. Es ist heute nicht mehr ganz so heiß wie die Tage zuvor, aber teilweise noch recht schwül. Maximal werden 19 Grad an der See und bis zu 29 Grad im Binnenland erreicht.
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1: So, jetzt schauen wir mal kurz, was die Verkehrslage so hergibt. Da haben wir weiterhin wahrscheinlich die Meldung für die Autobahn 27.
5: So, wo haben wir sie denn? Ich finde sie gerade nicht. Naja, dann wünsche ich eine gute Fahrt.
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2: Heute scheint im nördlichen Binnenland und an der Nordsee neben lockeren Wolken oft die Sonne und dort bleibt es dann auch meist trocken. Vom Emsland bis zur Wümmeniederung und bis zur Lüneburger Heide sind allerdings mehr Wolken unterwegs und dort können einzelne Schauer oder Gewitter durchziehen. Es ist heute nicht mehr ganz so heiß wie die Tage zuvor, aber teilweise noch recht schwül. Maximal werden 19 Grad an der See und bis zu 29 Grad im Binnenland erreicht.
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2: Weiterhin die Meldung für die A27 Walsrode-Bremen. Die Strecke ist zwischen Verden-Nord und Langwedel in beiden Richtungen wegen einer Baustelle bis Montag 5 Uhr gesperrt. Eine Umleitung ist eingerichtet.
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1: Eigentlich sollte mein Weg über Hannover führen. Dann entscheide ich mich kurzfristig um, nehme eine Strecke, auf der ich zuletzt als Mädchen unterwegs war. Durchs Havelland, durch Brandenburg, vorbei an Ortsnamen, die ich kenne. Die Erinnerungen kommen, bevor ich sie rufe. Felder fliegen vorbei, ich fange an zu träumen. Von einer Kindheit, die ich für unbeschwert hielt. Aber stimmt das wirklich? War sie wirklich unbeschwert? Nein. Und das ist auch nicht ungewöhnlich, denn auch Kinder tragen Verantwortung. Manchmal werden ihnen Lasten aufgelegt, die eigentlich Erwachsenen gehören. Auch Kinder kennen Überforderung und das Gefühl, nicht gesehen zu werden. Das alles schießt mir durch den Kopf, während die Ortsnamen aus meiner Kindheit am Fenster vorbeiziehen. Und ich frage mich, wer nimmt den Kindern von heute eigentlich etwas ab? Wer sagt ihnen, diese Last ist nicht deine, die darfst du abgeben? Ich selbst habe erst als Jugendliche zum Glauben gefunden, mit 16. Da war diese Strecke längst Teil meiner Geschichte. Heute, auf derselben Strecke, schaue ich anders zurück. Mit dem Wissen, ich trage nicht mehr allein, Jesus ist an meiner Seite. Und ich frage mich, wie erzähle ich das weiter? Wie sage ich einem Kind heute, was mir damals geholfen hat, ohne dass es nach frommer Floskel klingt? Vielleicht reicht es einfach, da zu sein. Zuhören und zeigen, du musst das nicht allein tragen. Der Zug fährt weiter durchs Havelland. Die Namen von früher bleiben zurück. Diese Frage fährt mit. Bis nach Bremen, dahin, wo heute meine Heimat ist. Dahin, wo ich den Kindern von heute begegne und für sie da sein kann.

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1: Mit Michael Kruse. Guten Morgen. Kommission schlägt höheres Renteneintrittsalter vor. Bremer CDU kürt Wiebke Winter zur Spitzenkandidatin. Dennis Undaff schießt Deutschland zum Sieg gegen die Elfenbeinküste. Das Wetter: Sonne und Wolken bei maximal 19 bis 29 Grad. Das Renteneintrittsalter soll schrittweise steigen. Das empfiehlt eine von der Bundesregierung eingesetzte Kommission, die Vorschläge ausarbeiten soll, um die staatliche Rente zukunftsfähig zu machen. Das Renteneintrittsalter soll demnach langsam steigen. Das heißt, wer jetzt Anfang 30 ist, würde dann voraussichtlich mit 68 in Rente gehen. Was die Rentenexperten der Bundesregierung außerdem empfehlen, fasst Anne-Kathrin Mellmann zusammen.
2: Ob Menschen früher in Rente gehen können, soll nicht mehr von der Zahl der Beitragsjahre abhängen, sondern vom individuellen Gesundheitszustand. Um das Rentensystem zu stabilisieren, empfiehlt die Kommission eine kapitalgedeckte staatliche Altersvorsorge. Arbeitnehmer und Arbeitgeber sollen sich jeweils zu gleichen Teilen an der Finanzierung beteiligen. Die Höhe der Renten soll weiterhin an die Lohnentwicklung gekoppelt sein, allerdings nicht zu 100%, sondern gedämpft weitergegeben werden. Mittel- bis langfristig soll auch für Beamte die gesetzliche Rentenversicherung verpflichtend sein. Für Abgeordnete und neue Selbstständige aber jetzt schon.
1: Die israelische Armee stellt offenbar ihre Angriffe im Südlibanon weitgehend ein. Sie folgt damit, nach eigenen Angaben, einer Anweisung ihrer Regierung. Ausgenommen davon ist demnach die sogenannte Sicherheitszone, die sich von der israelischen Grenze nach Norden in den Libanon zieht. Der Iran hatte vorher die Straße von Hormus wieder für gesperrt erklärt wegen der israelischen Angriffe im Libanon. Gleichwohl soll es heute in der Schweiz weitere Gespräche für ein Ende des Krieges geben. Die Bremer CDU hat Wiebke Winter mit großer Mehrheit als Spitzenkandidatin für die nächste Bürgerschaftswahl gekürt. Die 30-jährige Fraktionschefin bekam 92% der Stimmen. Sollte Winter bei der Wahl im kommenden Frühjahr gegen den amtierenden Bürgermeister Andreas Bovenschulte gewinnen, wäre sie die erste Frau in dem Amt. Im Buten- und Binnenfernsehen sagte Winter am Abend:
3: Ich glaube zum Schluss, dass Alter kein Kriterium ist, was einen guten oder einen schlechten Politiker ausmacht, genauso wie das Geschlecht aus meiner Sicht keine Rolle spielen sollte, sondern zum Schluss kommt es darauf an, hat man Leidenschaft für den Job, hat man gewissen Pragmatismus und ist man bereit loszugehen? Kann man es auch schaffen, in schwierigen Situationen einen Aufbruch zu wagen? Das bekomme ich hin.
1: Rund 5000 Menschen haben in Oldenburg den Christopher Street Day gefeiert. Die Teilnehmer zogen unter dem Motto Haltung zeigen, weiterkämpfen vom Schlossplatz aus um die Innenstadt. Der CSD fand bereits zum 32. Mal in Oldenburg statt. Bei der Fußball-Weltmeisterschaft hat Deutschland auch sein zweites Spiel gewonnen und sich damit vorzeitig als Gruppenerster für die K.O.-Runde qualifiziert. Gegen die Elfenbeinküste stand es am Ende 2:1. Aus Toronto berichtet Michael Augustin.
4: Dennis Undaff war der gefeierte Mann beim 2:1 gegen die Elfenbeinküste. Seine beiden Tore haben dafür gesorgt, dass die deutsche Mannschaft schon nach dem zweiten Vorrundenspiel die K.O.-Runde sicher hat. Undaff wurde nach einer Stunde eingewechselt und traf nach einer Flanke des ebenfalls eingewechselten Amiri zum 1:1. In der vierten Minute der Nachspielzeit war es Metscher, der Undaff bediente. Der nahm den Ball an, drehte sich und erzielte das 2:1 Siegtor gegen einen starken Gegner, den wahrscheinlich stärksten in der Gruppenphase.
1: Außerdem spielten die beiden anderen deutschen Gruppengegner, Ecuador und Curaçao, 1:1. Am Abend hatten sich zuvor die Niederlande klar mit 5:1 gegen Schweden durchgesetzt und vor wenigen Minuten hat Japan gegen Tunesien mit 4:0 gewonnen. Das waren die Nachrichten mit Michael Kruse.
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5: Ja, da gucken wir doch mal auf die Temperaturen und ganz ehrlich, das ist im Vergleich zu gestern so angenehm heute. Wir haben 18 Grad zurzeit in Bremen und auch in Bremerhaven. Wir haben 18 Grad in Verden, 17 Grad in Rothenburg und im Laufe des Tages Temperaturen zwischen 19 und 20 Grad an der Küste, beziehungsweise auf den ostfriesischen Inseln, so und an der Küste und im Binnenland, so wollte ich sagen. Da kriegen wir 24 bis 29 Grad. Und es gibt heute freundliches Wetter. Viele lockere Wolken, aber auch sehr viel Sonne. Meistens ist es trocken. Wenn mal ein Schauer oder eventuell auch mal ein kurzer Donnerschlag durch die Gegend zieht, dann passiert das vermutlich so eher Richtung Emsland. Und was den Wind betrifft, schwach bis mäßig an der Küste, manchmal auch ein bisschen frischer und kommt heute aus Nord bis Nordost.
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5: Und zwar um 8:05 und es wäre natürlich total von Vorteil, wenn ich meine Verkehrsmeldung hier geschickterweise aufgemacht hätte. Habe ich aber nicht, kann ich aber nachholen und ich sehe, es gibt gar keine Meldung. Na, dann ist ja auch egal. Kommen Sie gut an.
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5: Kennen Sie diesen Zwiespalt? Sie gucken sich abends ein Fußballspiel an. Stellen wir uns mal vor, es sei das Spiel Deutschland gegen die Elfenbeinküste. Es steht 1:0, leider für die falsche Mannschaft. Also aus Ihrer Sicht. Und dann ist Halbzeit und Sie sagen sich, Mensch, ich muss morgen ganz früh aufstehen. Naja, komm, dann kriegen Sie halt mal einen rein, so ist das eben. So, und dann liegen Sie im Bett, ahnen nichts Böses und merken, wie plötzlich der ganze Ort, in dem Sie sich gerade befinden, also alle Straßen drumherum, eskalieren, weil offensichtlich ein Tor geschossen wurde. Was macht man da? Da kann man noch so sehr am nächsten Morgen früh aufstehen müssen. Man muss als neugieriger Mensch leider die Bettdecke wieder wegschmeißen, sich wieder anziehen, wieder hoch ins Wohnzimmer gehen und sich zu den Menschen setzen und mitgucken. Ja, so ist es gewesen. Aber wer weiß, vielleicht bei Ihnen ja auch. Einen guten Morgen.
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0: Krim 1 am Sonntagmorgen und da ging es wohl vielen wie mir. Bremen 1-Hörerin Kirsten hat gerade geschrieben, ich wollte ja eigentlich gar nicht so lange Fußball gucken und habe dann doch bis zum Schluss am Fernseher gehangen und mich so für Dennis Undav gefreut. Und das ist ja auch wirklich nachvollziehbar. Wie großartig ist das denn gelaufen? Ja, erst das 0:1, der Rückstand gegen die Elfenbeinküste und dann ist Dennis Undav eingewechselt worden. Ja, der Mann, der in Varel im Friesland geboren wurde, der seine ersten Tore beim TSV Achim geschossen hat, dann bei Werder Bremen, dann beim SC Weihe, heutzutage allerdings beim VfB Stuttgart spielt, naja, und eben für die deutsche Nationalmannschaft und dann nicht nur ein Tor geschossen hat zum Ausgleich, sondern in der Verlängerung sogar noch ein weiteres Tor. Ist doch wirklich ganz wunderbar. Und natürlich kriegt man nach so einem Spiel Fragen gestellt von Reportern, wie auch von WM-Reporter Alex Schlüter. Und er gibt keine langen Antworten. Er ist kein Mann der vielen Worte, aber er gibt treffende Antworten.
1: Es gibt viele Stürmer, auch wahrscheinlich in Amateurligen, die davon träumen, so einen Lauf zu haben. Mit welchem Gefühl geht ein Dennis Undav bei diesem zweiten WM-Spiel in der 60. Minute auf den Platz?
2: Ich weiß, dass ich ein Tor mache.
0: So, und ich glaube, genau das ist auch das, was er denkt, wenn er morgens aufsteht. Einfach das hier.
2: Ich weiß, dass ich ein Tor mache.
0: Und davon nehmen wir noch ganz, ganz viele. Ja, wir gratulieren ganz herzlich Dennis Undav. Tolles Spiel gestern.

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3: Heute dürfen Sie sich freuen auf Temperaturen, die zwischen 19 und 29 Grad liegen. Und es ist wie immer, frischer ist es auf den Inseln und an der Küste und heißer natürlich auch heute mal wieder im Binnenland. Und es gibt in erster Linie mal eine freundliche Mischung aus einer ganzen Menge Sonne, die da unterwegs ist, aber auch Wolken. Und im Laufe des Nachmittags könnte vielleicht auch noch mal ein Schauer dabei sein, eventuell ein Gewitter. Aber man muss zugeben, auch heute in den Frühstunden ist da durchaus ein bisschen Regen unterwegs. Also wenn Sie in Nienburg wohnen, dann denken Sie jetzt vermutlich ohnehin, was redet die ganze Zeit von Sonne und von Wolken. Bei uns ist gerade richtig nass. Ja, das wird sich erledigen und nachher wird es wirklich weitgehend freundlich.
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3: Und zwar um 8.33 Uhr. Es geht los hier mit der A27, Walsrode-Bremen. Die ist zwischen Pferdennord und Langwedel in beiden Richtungen immer noch wegen der Baustelle gesperrt. Und so bleibt es auch noch bis morgen früh um 5. Eine Umleitung führt sie über die U52 und die U9. Und das war's. Gute Fahrt.
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3: So, Sie wissen ja, wie es ist mit Till Kohlwiss, mit unserem Bremen 1 Reporter. Der fährt ja gerne mit den öffentlichen Verkehrsmitteln durch die Gegend. Mit Bus, mit Straßenbahn und manchmal auch einfach mit einer Regionalbahn. Und es hat ihn in dieser Woche zur Burg Blomendahl geführt. Da war er noch nie vorher. Sie ja vielleicht auch nicht. Was er dort erlebt hat, das hören Sie gleich.
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0: Jede Woche ist er unterwegs. Mit Bus, mit Bahn, in Bremen, in Bremerhaven oder irgendwo in Niedersachsen auf der Suche nach spannenden Orten. Und wo es ihm gefällt, da sagt er sich eigentlich immer:
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0: So, und er hat einen einzigartigen Ort in Bremen entdeckt, und zwar eine Burg. Und wie hat er das gemacht? Er hat sich einfach in den Regionalzug RS1 gesetzt und ist an folgender Haltestelle ausgestiegen.
2: Bahnhof Blumenthal.
3: Hier habe ich ein richtig altes Haus entdeckt.
4: Diese schöne alte Wasserburg, die Burg Blumenthal, ist im Jahre 1354 fertiggestellt worden.
3: Für mich sieht es jetzt noch gar nicht aus wie eine Burg. Irgendwie denke ich immer, da muss doch viel mehr irgendwie kleine Türmchen dran sein.
4: Ja, das, was wir so in Zuckerbäckerstil aus dem Rheinland kennen, haben wir in Norddeutschland nicht. Wir sind hier halt eben etwas schlichter gearbeitet. Und wenn man die sprachliche Forschung zurückverfolgt, dann heißt Burg auch nichts anderes als festes Gebäude.
3: Wer sind Sie und warum kennen Sie sich hier so gut aus?
4: Mein Name ist Hans-Joachim Kartenkamp und der Verein Burg Blumenthal kümmert sich um dieses geschichtsträchtige Haus, seit 1354 in gleicher Form hier an dieser Stelle stehend. Und wir als Verein versuchen, das in die Neuzeit zu bringen.
3: Dann gehen wir noch mal rein.
4: Gerne, folgen Sie mir.
3: Wer hat denn hier früher gelebt?
4: Das waren die Ritter zu Aumünde, die dieses Raubritternest gebaut haben und damit die bremischen Kaufleute durchaus etwas geärgert haben und auch so ein bisschen um ihre Barschaft erleichtert haben, wenn sie ihre Waren von der Wesermündung, also Brake oder Bremerhaven, dann nach Bremen brachten. Und die Raubritter hier haben dann ihren Zehnten und ihren Zoll verlangt.
3: Wenn man jetzt hier reinschaut, sieht man auf jeden Fall noch sehr viel Holz, was hier verarbeitet wurde.
4: Als weltliches Gebäude ist die Burg Blumenthal anerkannt als eines der ältesten Gebäude Bremens.
3: Und auf der linken Seite gibt's eine Treppe, die hochführt. Wo geht's da hin?
4: Da geht es in den Rittersaal.
3: Es knarzt auch noch schön.
4: Wir haben einen Burggeist, der nachts erscheint. Und damit wir wissen, wo er ist, muss die Treppe auch entsprechend knarzen.
3: Und jetzt sind wir hier in dem Rittersaal angekommen. Und wenn man hier hochguckt, sieht man alte Holzdecken.
4: Sie sehen auch diese schönen Ornamente und Fresken, die hier unter der Decke abgebildet sind.
3: Bemalt in mehreren Farben, in Grau, Rot, Orange, Weiß.
4: Die sieben Tugenden sind hier im Rittersaal abgebildet, zusammen mit den vier Elementen, die wir auf der Welt haben. Also Erde, Feuer, Wasser, Luft, aus dem wir alle letztendlich bestehen.
3: Und das kann man alles entdecken hier in der Burg Blumenthal in Bremen-Blumenthal.
0: So, und diese Deckenbemalung, die ist übrigens über 500 Jahre alt. Die können Sie sehen auf bremen1.de. Und merken Sie sich am besten, jeden Donnerstag hat die Burg zwischen 15 und 17 Uhr geöffnet. Und dann können Sie sich auch mal angucken.
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Der Sonntagvormittag auf Bremen 1 und ich frage mich ehrlich gesagt schon seit Jahren, woran es eigentlich liegt, dass bei Rockbands, die ja gerne so richtig laute und krachige und gitarrenlastige Musik machen, warum es ausgerechnet diese Bands sind, die oft mit ihre größten Erfolge feiern mit Songs, die das genaue Gegenteil sind, die so richtig langsam sind, die sehr, sehr romantisch sind, inhaltlich, ja fast schon plakativ romantisch, möchte man sagen. Bei Bon Jovi gibt es ja zum Beispiel Bad of Roses. Riesiger Hit gewesen, weltweit, hat nichts mit dem Rock zu tun, den sie sonst so gemacht haben und trotzdem ein Riesenerfolg und offensichtlich genau das, was man von denen hören wollte.

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1: Mit Michael Kruse, guten Morgen. Kommission schlägt höheres Renteneintrittsalter vor. Bremer CDU kürt Wiebke Winter zur Spitzenkandidatin. Dennis Undaff schießt Deutschland zum Sieg gegen die Elfenbeinküste. Das Wetter, Sonne und Wolken bei maximal 19 bis 29 Grad. Das Renteneintrittsalter soll schrittweise steigen. Das empfiehlt eine von der Bundesregierung eingesetzte Kommission, die Vorschläge ausarbeiten soll, um die staatliche Rente zukunftsfähig zu machen. Das Eintrittsalter soll demnach langsam steigen. Das heißt, wer jetzt Anfang 30 ist, würde dann voraussichtlich mit 68 in Rente gehen. Was die Rentenexperten der Bundesregierung außerdem empfehlen, fasst Anne-Kathrin Mellmann zusammen.
2: Ob Menschen früher in Rente gehen können, soll nicht mehr von der Zahl der Beitragsjahre abhängen, sondern vom individuellen Gesundheitszustand. Um das Rentensystem zu stabilisieren, empfiehlt die Kommission eine kapitalgedeckte staatliche Altersvorsorge. Arbeitnehmer und Arbeitgeber sollen sich jeweils zu gleichen Teilen an der Finanzierung beteiligen. Die Höhe der Renten soll weiterhin an die Lohnentwicklung gekoppelt sein, allerdings nicht zu 100%, sondern gedämpft weitergegeben werden. Mittel- bis langfristig soll auch für Beamte die gesetzliche Rentenversicherung verpflichtend sein. Für Abgeordnete und neue Selbstständige aber jetzt schon.
1: Die Ukraine hat in der vergangenen Nacht offenbar ein strategisch wichtiges Ölterminal auf der Halbinsel Krim angegriffen. Russland hat inzwischen bestätigt, dass es dabei mehrere Tote und viele Verletzte gegeben habe. Aus Sicherheitsgründen wurde die Brücke zwischen der Krim und dem russischen Festland gesperrt. Der ukrainische Präsident Volodymyr Zelensky hat gestern Abend erneut an Moskau appelliert, über ein Ende des Krieges zu verhandeln. Die Bremer CDU hat Wiebke Winter mit großer Mehrheit als Spitzenkandidatin für die nächste Bürgerschaftswahl gekürt. Die 30-jährige Fraktionschefin bekam 92% der Stimmen. Sollte Winter bei der Wahl im kommenden Frühjahr gegen den amtierenden Bürgermeister Andreas Bovenschulte gewinnen, wäre sie die erste Frau in dem Amt. In Buten und Binnen TV sagte Winter am Abend:
3: Ich glaube zum Schluss, dass Alter kein Kriterium ist, was einen guten oder einen schlechten Politiker ausmacht, genauso wie das Geschlecht aus meiner Sicht keine Rolle spielen sollte, sondern zum Schluss kommt es darauf an, hat man Leidenschaft für den Job, hat man gewissen Pragmatismus und ist man bereit, loszugehen? Kann man es auch schaffen, in schwierigen Situationen einen Aufbruch zu wagen? Das bekomme ich hin.
1: Rund 5000 Menschen haben gestern in Oldenburg den Christopher Street Day gefeiert. Die Teilnehmer zogen unter dem Motto Haltung zeigen, weiterkämpfen vom Schlossplatz aus um die Innenstadt. Der CSD fand bereits zum 32. Mal in Oldenburg statt. Bei der Fußball-Weltmeisterschaft hat Deutschland auch sein zweites Spiel gewonnen und sich damit vorzeitig als Gruppenerster für die K.O.-Runde qualifiziert. Gegen die Elfenbeinküste stand es am Ende 2:1. Doppelter Torschütze war Dennis Undaff. Aus Toronto Anne van Eickels.
4: Bei seiner Einwechslung in der 60. Minute hatte Dennis Undaff offenbar ein gutes Bauchgefühl. Ich weiß, dass ich ein Tor mache. Das seien seine Gedanken gewesen, sagte Undaff nach seinem Doppelpack im Interview mit der Sportschau. Für Trainer Julian Nagelsmann war das 2:1 gegen die Elfenbeinküste ein verdienter Sieg, auch wenn seine Mannschaft einen schleppenden Start gehabt habe und beim 0:1 zu zaghaft verteidigte. Bei aller Freude über den Sieg und das vorzeitige Erreichen des 16-Finals hat der Bundestrainer aber auch Sorgen nach der Verletzung von Nico Schlotterbeck. Der Innenverteidiger habe irgendwas am Innenband.
1: Außerdem spielten die beiden anderen deutschen Gruppengegner, Ecuador und Curaçao, 1:1. Die Niederlande gewannen zuvor klar mit 5:1 gegen Schweden. Und Japan setzte sich mit 4:0 gegen Tunesien durch. Das waren die Nachrichten mit Michael Kruse.
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5: Also wir haben im Moment zum Beispiel 17 Grad auf Wangerooge, 18 Grad haben wir im Moment auf Baltrum. Es geht allerdings auch ein bisschen wärmer. Hier Bremen, Bremerhaven, Diepholz, Wildeshausen, überall 20 Grad und im Laufe des Tages dann 19 bis 29 Grad als Höchstwerte. Also frischer wird es auf den Inseln und direkt an der Küste, wärmer im Binnenland. So und heute Morgen, ja da ist es nicht überall freundlich. Also wenn Sie zum Beispiel in Hoya und Bruchhausen-Vilsen oder auch Nien Oldenburg wohnen, dann merken Sie, es ist ganz schön nass. Das bleibt aber nicht so. Das zieht alles so langsam ab. Und dann gibt es eine Mischung aus Sonne und Wolken und ist eigentlich weitgehend freundlich. Auch heute allerdings wieder ein bisschen schwül. Im Laufe des Nachmittags allerdings können sich die Wolken wieder so ein bisschen zusammenrotten und vielleicht gibt es dann noch mal einen kurzen Schauer oder ein Gewitter. Muss aber nicht. Also kann auch laufen, wie gestern zum Beispiel.
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5: Um 9:05 Uhr und es geht hier los mit der A27 Walsrode-Bremen. Die ist nämlich zwischen Verden-Nord und Langwedel in beiden Richtungen wegen der Baustelle noch bis morgen früh gesperrt, 5 Uhr übrigens. Die Umleitung führt sie über die U52 und U9 und das war's. Gute Fahrt.
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5: So, Teil 2 eines Sommerwochenendes und überhaupt erster ganz offizieller Sommertag. Ich heiße Sie also herzlich willkommen. Ich bin quasi heute Frau Sommer für Sie, aber eigentlich Britta Opoff. Moin.
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0: So, Bremen 1 am Sonntagvormittag und Sie haben es vermutlich schon mitbekommen, auch wenn Sie es gestern verpasst haben sollten. Deutschland hat auch das zweite Spiel in der Fußball-Weltmeisterschaft gewonnen. Gestern Abend 2:1 am Ende gegen die Elfenbeinküste. Am Anfang hat es ehrlich gesagt nicht danach ausgesehen. So, und wer hat die beiden Tore erzielt? Ich habe es vorhin auch schon erwähnt. Joker Dennis Undav. Ja, genau der Dennis Undav, der mal beim SC Weihe Fußball gespielt hat. Und warum erzähle ich das jetzt gerade nochmal? Naja, genau dort, nämlich in Weihe beim SC, gab es gestern Public Viewing auf der Zentralsportanlage. Da können Sie mal ahnen, was da los gewesen ist, als er die Tore geschossen hat.
1: Schöne Teamleistung auf jeden Fall. Und die wichtigste Frage ist, Dennis Undav, spielt er jetzt von Anfang an oder nicht? Das ist natürlich die wichtigste Frage, gerade hier in Weihe.
2: Ich bin einfach glücklich, dass meine Nerven geschont wurden. Wir sind alle zufrieden.
3: Vorrunde ist geschafft auf jeden Fall, ne? Ja, schon mal ein Haken dran, sag ich mal.
4: Also ich muss sagen, dass ich eigentlich jetzt zum Schluss nicht mehr damit gerechnet hatte.
5: Du musst auch Glück haben, um nach vorne zu kommen. Anders geht's einfach nicht.
0: Ja, du musst auch Glück haben, um nach vorne zu kommen. Ich finde, das ist ein Motto, das wir uns alle mit aufschreiben können für unser aller Leben. Schönen Sonntag. Bremen 1 hier.

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1: Im Moment liegen die Temperaturen zwischen 19 und 22 Grad. Im Laufe des Tages sind 19 bis 29 dann drin. Frische an der Küste, wärmer im Binnenland, so können wir es wohl festhalten. So, und es gibt dazu eine Mischung aus Sonne und Wolken. Okay, deutlich südlich von Bremen, so in Richtung Nienburg. Da ist auch noch Regen unterwegs, der verzieht sich aber. Und dann wird es freundlich, versprochen. Später am Nachmittag kann vielleicht mal wieder eine gewisse Chance auf etwas Regen oder Gewitter dazukommen, muss aber alles gar nicht sein. Also alles in allem, schöner Sonntag.
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1: Und zwar um 9:30 Uhr. Und es gibt eine Gefahrenmeldung und die ist für die A7 Hannover Richtung Hamburg. Zwischen Pleestedt und Marmsdorf gibt es eine ungesicherte Unfallstelle. Und die A27 Walsrode-Bremen, die ist zwischen Verden-Nord und Langwedel in beiden Richtungen wegen einer Baustelle bis Montag früh gesperrt, also bis morgen noch. Und die Umleitung führt sie über die U52 und U9. Gute Fahrt.
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1: Einen schönen Sonntag wünsche ich Ihnen in den nächsten Minuten. Viel Spaß mit ZZ Top und Plan B. Und wenn Sie zu denen gehören, die früher gerne mal vorm Radio gesessen haben, mit einem Kassettenrekorder und das, was da gelaufen ist, an Musik aufgenommen haben und Sie furchtbar wütend waren, wenn die Moderatoren und Moderatorinnen in diese Songs reingequatscht haben, weil Sie ja die Worte dann mit drauf hatten und Sie wollten nur die Musik, dann haben wir gleich den richtigen Stichtag für Sie.
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0: Es ist 9:38 Uhr. Einen guten Morgen.
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0: Wie viele Stunden unseres Lebens haben wir damit verbracht, in der einen Hand die Musikkassette zu halten, in der anderen Hand einen Stift? Stift in die Kassette rein und drehen, drehen, drehen, denn es hatte Bandsalat gegeben. Ja, am 21. Juni 1926, das war heute vor 100 Jahren, da wurde Lou Ottens geboren und er war der Erfinder der Kompaktkassette. Dirk Böhling hat sich mit seinem Leben beschäftigt.
2: Tonbänder gab es in seiner Ursprungsform schon seit 1899 und seit Mitte der 1930er Jahre als Magnetaufzeichnungs- und Wiedergabegerät. Bis in die 60er Jahre hinein wird das Tonband laut Deutschlandfunk nicht nur hierzulande zu einem der wichtigsten Medien für Information und Dokumentation. Als die neue, alte Tonbandtechnik 1935 vorgestellt wird, ist Ludwig Frederik Ottens, der später nur Lou genannt wird, gerade 9 Jahre alt und das, was man heute als technikaffin bezeichnen würde. Also eigentlich ist er ein richtiger Tüftler, ein Nerd. Schon als Jugendlicher im Zweiten Weltkrieg hört er zu Hause in den Niederlanden Alliiertensender aus einem selbstgebauten Radio, in das er einen sogenannten Germanenfilter gegen deutsche Störsender einbaut. Nach Kriegsende arbeitet Lou Ottens zunächst in einer Fabrik für Röntgentechnik, studiert an der Technischen Universität in Delft, um ab 1960 in der Abteilung für Produktentwicklung bei Philips einzusteigen. Auf der Internationalen Funkausstellung am 28. August 1963 in West-Berlin ist es soweit. Mit dem Slogan »Kleiner als eine Packung Zigaretten« wird etwas Neues vorgestellt, mit dem man im Mini-Format Worte und Musik aufnehmen und abspielen kann. Philips präsentiert einen kleinen Pocket-Recorder und die dazugehörige Kompaktkassette mit durchsichtigem Gehäuse und einem schmalen Tonbändchen auf 2 Spulen. Die Fachwelt ist erstmal nicht begeistert.
3: Und zwar die Kassette am Anfang ja überhaupt nicht stereotauglich, auch nicht Hi-Fi-tauglich, also undiskutabel.
2: Das Geschäft läuft zunächst schleppend an, doch der Siegeszug der Kassette nimmt seinen Lauf. In den 70er Jahren kommen neue japanische Kassettenrekorder auf den Markt. Kinderhörspiele erobern eine neue Zielgruppe und 1979 steigert eine weitere neue Erfindung die Nachfrage.
4: The Sony Walkman is a tiny stereo cassette player with truly incredible sound.
2: Seit den 60er Jahren wurden weltweit geschätzte 100 Milliarden Kompaktkassetten verkauft und neuerdings erlebt dieses Pop-Relikt auf einer angesagten Retrowelle tatsächlich ein Comeback. Sein Erfinder ist übrigens auch an dem nächsten technischen Meilenstein beteiligt und arbeitet maßgeblich an der Entwicklung der CD mit, die Anfang der 80er Jahre auf den Markt kommt. Lou Ottens wurde 94 Jahre alt. Geboren wurde der Vater von MC und CD am 21. Juni 1926. Das war heute, vor 100 Jahren.
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Dam-da-da-dam. So, sollen Sie durch diesen Sonntag hüpfen und sich darüber freuen, dass jetzt übrigens Sommeranfang ist. Man kann es nochmal erwähnen, 21. Juni, und den Sommeranfang erleben Sie in den nächsten Stunden aus unserem Studio Bremerhaven. Till Kohlwiss freut sich schon auf Sie und wird Sie hoffentlich bestens unterhalten, aber ich bin da sehr optimistisch.

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1: Mit Michael Kruse. Guten Morgen. Kommission schlägt höheres Renteneintrittsalter vor. Gespräche zwischen USA und Iran sollen heute wieder aufgenommen werden. Dennis Undorf schießt Deutschland zum Sieg gegen die Elfenbeinküste. Das Wetter, Sonne und Wolken im Wechsel bei maximal 19 bis 29 Grad. Die von der Bundesregierung eingesetzte Kommission hat sich auf gemeinsame Vorschläge für die geplante Rentenreform geeinigt. Nach Informationen des ARD-Hauptstadtstudios soll die Rente mit 63 wegfallen. Außerdem empfiehlt die Kommission, das Renteneintrittsalter anzuheben. Jan Busche.
2: Es soll schrittweise und langsam steigen, angepasst an die Lebenserwartung. Heißt zum Beispiel, wer jetzt Anfang 30 ist, würde wohl mit 68 in Rente gehen. Das Expertengremium empfiehlt laut Medienberichten außerdem, dass künftig ein Teil der Rentenbeiträge am Aktienmarkt angelegt wird. Erstmal soll 1% vom Bruttolohn dort reinfließen. Und laut ARD-Hauptstadtstudio sollen künftig auch Politiker und neue Selbstständige in die gesetzliche Rentenversicherung einzahlen müssen.
1: Die Verhandlungen über ein Ende des Krieges zwischen den USA und dem Iran sollen heute wieder aufgenommen werden. Inzwischen ist auch US-Vizepräsident J.D. Vance, der die amerikanische Delegation anführen soll, in der Schweiz angekommen. Volker Damm berichtet.
3: Zur US-Delegation gehören außerdem der Schwiegersohn und Berater von Präsident Trump, Kushner, und der Sondergesandte Witkoff. Den Iran sollen unter anderem Parlamentspräsident Ghalibaf und Außenminister Araghchi vertreten. Erschwert werden dürfte der Start der Beratungen, der bereits für Freitag geplant war, durch die Situation in der Straße von Hormus. Die iranischen Revolutionsgarden hatten die Meerenge gestern erneut für geschlossen erklärt. Als Grund nannten sie die anhaltenden israelischen Angriffe im Libanon.
1: Die Ukraine hat in der vergangenen Nacht offenbar ein strategisch wichtiges Ölterminal auf der Halbinsel Krim angegriffen. Russland hat inzwischen bestätigt, dass es dabei mehrere Tote und viele Verletzte gegeben habe. Aus Sicherheitsgründen wurde die Brücke zwischen der Krim und dem russischen Festland gesperrt. Der ukrainische Präsident Volodymyr Zelensky hat gestern Abend erneut an Moskau appelliert, über ein Ende des Krieges zu verhandeln. Die Bremer CDU hat Wiebke Winter mit großer Mehrheit als Spitzenkandidatin für die nächste Bürgerschaftswahl gekürt. Die 30-jährige Fraktionschefin bekam 92% der Stimmen. Sollte Winter bei der Wahl im kommenden Frühjahr gegen den amtierenden Bürgermeister Andreas Bovenschulte gewinnen, wäre sie die erste Frau im Amt. Bei der Fußball-Weltmeisterschaft hat Deutschland auch sein zweites Spiel gewonnen und sich damit vorzeitig als Gruppenerster für die K.O.-Runde qualifiziert. Gegen die Elfenbeinküste stand es am Ende 2:1. Doppelter Torschütze war Dennis Undorf aus Toronto, Anne van Eickels.
4: Bei seiner Einwechslung in der 60. Minute hatte Dennis Undorf offenbar ein gutes Bauchgefühl. Ich weiß, dass ich ein Tor mache. Das seien seine Gedanken gewesen, sagte Undorf nach seinem Doppelpack im Interview mit der Sportschau. Für Bundestrainer Julian Nagelsmann war das 2:1 gegen die Elfenbeinküste ein verdienter Sieg, auch wenn seine Mannschaft einen schleppenden Start gehabt habe und beim 0:1 zu zaghaft verteidigte. Bei aller Freude über den Sieg und das vorzeitige Erreichen des 16-Finals hat der Bundestrainer aber auch Sorgen nach der Verletzung von Nico Schlotterbeck. Der Innenverteidiger habe irgendwas am Innenband.
1: Außerdem spielten die beiden anderen deutschen Gruppengegner, Ecuador und Curaçao, 0:0. Die Niederlande gewannen klar mit 5:1 gegen Schweden und Japan setzte sich mit 4:0 gegen Tunesien durch. Das waren die Nachrichten mit Michael Kruse.
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5: Aktuelle Temperaturen. In Bremerhaven haben wir 20 Grad, in Bremen 21, in Hagen im Bremischen sind es auch gerade 21 und in Neubruchhausen bei Bassum sind es gerade auch 21 Grad. Heute zur See hin neben viel Sonne, nur lockere Wolken und trocken, einzelne Schauer oder Gewitter sind auch möglich. Ob wir heute wieder, wie in den vergangenen Tagen, die 30 Grad knacken, darüber spreche ich gleich mit unserem Wetterexperten.
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5: Und da gucken wir auf die A1 Osnabrück. Richtung Bremen zwischen Dreieck Stur und Bremen-Brinkum, da liegen gerade Gegenstände. Die A27 Walsrode-Bremen ist zwischen Pferdenord und Langwedel in beiden Richtungen wegen einer Baustelle bis Montag, bis morgen früh, also um 5 Uhr gesperrt. Die Umleitung führt über die U52 und die U9. Und zu guter Letzt noch die A261 Eckverbindung A1 zur A7 ist zwischen Tötensinn und Dreieck Hamburg-Südwest nach einem Unfall gesperrt. Kommen Sie bitte gut und sicher heute in den Sonntag.
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5: Guten Morgen, einen wunderschönen Sonntag wünsche ich Ihnen. Ich bin Till Kulwis. Ich bin noch ein bisschen müde von heute Nacht, muss ich sagen. Ich habe richtig durchgezogen. Ich habe mir das ganze Spiel angeguckt, war dann, glaube ich, so um 1 Uhr im Bett. Aber es war ja herrlich. In der Nachspielzeit noch das 2:1. Das ist doch großartig. Ich freue mich auf die nächsten 3 Stunden aus Bremerhaven. Und gute Musik, die macht einen ja auch immer so ein bisschen wach, oder? Wir starten auf jeden Fall heute mit Bryan Adams. Aber los geht's mit Hathaway. What is Love?
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1: Ja, die letzten beiden Tage, da sind wir gut ins Schwitzen gekommen, würde ich mal sagen, mit teils über 30 Grad. Ich saß im Zug gestern und was ist passiert? Natürlich ist die Klimaanlage ausgefallen. Das war wirklich herrlich. Alle Leute mit so einem richtig schönen, starren Blick, aber man hat sich immer wieder angegrinst, hat gesagt, bald hat man es geschafft. Und als man dann ausgestiegen ist, da hat man nochmal eine richtige schöne Hitzewand gegen das Gesicht bekommen. Geschwitzt hat aber auch bestimmt unser Wetterexperte die letzten Tage, Joachim Pütz. Moin Joachim, grüß dich.
2: Moin Till. Ja, ich darf ja arbeiten und das in klimatisierten Räumlichkeiten, so dass mir der Hitzestress nicht ganz so viel zu schaffen machte. Bei uns, ich bin ja hier in der Nähe von Frankfurt, da haben wir deutlich über 30 Grad. Im hohen Norden, da ist es deutlich angenehmer, da ist so ein bisschen kühlere Luft von der See und direkt an der See und auf den Inseln auch heute so um die 20 Grad im Binnenland, 24 Grad in Zetel bis 29 Grad in Linzburg. Also die 30-Grad-Marke werden wir heute nicht erreichen. Und heute zum Sommeranfang im Moment ist es auch noch recht bewölkt, so Richtung Lüneburger Heide. Da sind auch noch Gewitter unterwegs. Aber so im Laufe des Tages, da dürft's im nördlichen Binnenland und an der Nordsee dann neben lockeren Wolken doch oft sonnig sein, meistens trocken. So vom Emsland bis zur Lüneburger Heide, da sind noch mehr Wolken unterwegs und auch ein paar Schauer oder Gewitter sind dabei. Das Ganze mit starken bis stürmischen Böen.
1: Also ich bin heute hier in Bremerhaven schön rausgekommen und habe gedacht, Mensch, das ist so angenehm. So ein leichtes Lüftchen, wie du gerade schon beschrieben hast. Oben die ganze Wolkendecke oder der Himmeldecke ist gerade mit Wolken behangen. Also wirklich irgendwie wirklich nochmal eine schöne andere Atmosphäre als die letzten Tage, wo es wirklich so heiß war. Wird es nächste Woche dann so angenehm, wie es heute ist, oder müssen wir uns da wieder auf heiße Temperaturen einstellen?
2: Der Montag ist noch ähnlich wie heute, 19 Grad auf den Inseln bis 29 Grad in Dinklage. Dazu viel Sonnenschein, mal ein paar lockere, mal ein paar dichtere Wolken, aber meistens trocken. Aber dann ab Dienstag geht's wieder hoch mit der Temperatur. Da werden wir auch die 30 Grad Marke erreichen, am Mittwoch sogar mit bis zu 33 Grad überschreiten. Dazu viel Sonnenschein, Dienstag vielleicht auch mal ein Schauer oder Gewitter, Mittwoch meistens trocken. Also das ist dann schon richtig hochsommerlich, obwohl der Sommer gerade erst mal begonnen hat.
1: Gestern haben viele das Wetter ja auch gefeiert, ich auch, weil man abends dann ab 22 Uhr war es ja auch wieder richtig angenehm. Da waren ja nicht mehr die 30 Grad da, man konnte Fußball gucken. Bist du auch rausgegangen oder hast du dich schön ins Wohnzimmer auf dein Sofa?
2: Ich habe es zu Hause geschaut, weil ich ja auch früh raus musste. Es war knapp, also am Anfang dachte ich, oh, das geht nicht gut aus, aber am Schluss haben sie dann doch die Kurve gekriegt und verdient, denke ich, mit 2-1 gewonnen.
1: Hast du noch einen Schrei losgelassen dann oder feierst du das
2: ja,
1: so
2: klar.
1: Ganz in Ruhe? Das ist ja auch die Hauptsache. Also ich war gestern in Bremen geguckt, da war wirklich super Stimmung da nach dem 2-1 und dann fuhren die auch wieder die Autos los, haben ordentlich gehupt. Da frage ich mich auch manchmal, Mensch, nach dem zweiten Spiel schon hupen, ne? Also da sind ja schon die guten Dinge irgendwie, weiß ich nicht, aufgebraucht oder sonst was. Ich hoffe, das geht alles so weiter. Aber
2: nein, lass die Leute sich doch freuen und
1: so,
2: wir haben es wohl jetzt geschafft in die K.O.-Runde. Das ist Grund zur Freude, wenn man die vergangenen WMs betrachtet.
1: Das
2: ist
1: stimmt.
2: Das jetzt ein richtig guter Start.
1: Eine Runde weiter. Danke, Joachim Pütz. Gucken wir mal, was die nächste Woche dann wieder bringt. Auf jeden Fall wird es heiß, das sagt Joachim. Und ich wünsche dir einen schönen Tag in der Nähe von Frankfurt.
2: Auch.
1: Bis dann. Mach's gut. Tschüss.
2: Ciao.

Sommer, Sonne, Sonnenschein. Heute ist kalendarischer Sommeranfang und damit auch der längste Tag des Jahres. Also können wir es mal richtig auskosten. Und es soll ja heute wirklich auch angenehm werden, hat gerade der Wetterexperte uns erzählt. Und alle, die heute die Sommer-Sonnenwende feiern, denen wünsche ich allen viel Spaß.

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3: Heute viel Sonne, lockere Wolken und trocken. Zeitweise kann es dann aber auch Schauer und Gewitter geben. Höchstwerte heute zwischen 19 und 29 Grad. Also ein richtig schöner Sonntag.
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3: Da habe ich eine Meldung für Sie um jetzt 10 Uhr und 32 Minuten. Die A27 Walsrode-Bremen ist zwischen Verden-Nord und Langwedel in beiden Richtungen wegen einer Baustelle bis morgen früh um 5 Uhr gesperrt. Die Umleitung führt über die U52 und U9. Wenn Sie gerade unterwegs sind mit dem Auto, dann kommen Sie doch bitte gut und sicher an Ihr Ziel. Natürlich auch, wenn Sie mit anderen Gefährten unterwegs sind. Hauptsache sicher.
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3: Heute Morgen, da gab es bei mir Schokocreme auf dem Brot. Das war echt super, so ein bisschen Kokos untergemischt. Das war richtig herrlich. Was ist denn bei Ihnen heute Morgen so auf dem Brötchen gelandet? Hoffe, Sie kommen gut in den Sonntag, ob mit oder ohne Schokocreme. Schön, dass Sie eingeschaltet haben. Hier ist Till Kohlwiss. Moin!
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1: Belinda Carlisle, liebe Leitung. Das war in der Kellerbar. Ich hatte meinen kleineren Bruder eingesetzt vorne an der Treppe. Der sollte klingeln, wenn mein Vater die Treppe runterkam.
0: Belinda Carlisle, Peter Gabriel und Daniel Powter. 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

0: Ja, die einen, die sind gestern lange wach geblieben. Die anderen haben es vielleicht durch ein Hubkonzert gehört. Deutschland hat bei der Fußball-WM der Männer auch sein zweites Spiel gewonnen, nämlich 2:1 gegen die Elfenbeinküste. Joker Dennis Undaf, der hat beide Tore erzielt, eins ganz spät noch in der Nachspielzeit. Und danach sagte er dann, also Nervosität, das kenne ich nicht. Also das fand ich wirklich cool, wo ich das gehört habe. Es wurde überall kräftig gefeiert, ob ja hier in Bremerhaven zum Beispiel im Nordseestadion, in Bremen im Beachclub oder umzu in Weihe. Und Weihe ist auch ein ganz spezieller Ort, denn dort hat Dennis Undaf von 2012 bis 2014 gespielt. Und die Fans, die freuen sich.
1: Schöne Teamleistung auf jeden Fall. Und die wichtigste Frage ist, Dennis Undaf, spielt er jetzt von Anfang an oder nicht? Das ist natürlich die wichtigste Frage, gerade hier in Weihe.
2: Ich bin einfach glücklich, dass meine Nerven geschont wurden. Wir sind alle zufrieden.
3: Vorrunde ist geschafft auf jeden Fall, ne? Ja, schon mal ein Haken dran, sag ich mal.
4: Also ich muss sagen, dass ich eigentlich jetzt zum Schluss nicht mehr damit gerechnet hatte.
5: Du musst auch Glück haben, um nach vorne zu kommen. Anders geht's einfach nicht.
0: Du musst auch Glück haben, um nach vorne zu kommen. Das ist doch ein gutes Motto. Donnerstag steht dann das letzte Gruppenspiel in der Vorrunde an. Um 22 Uhr geht's dann gegen Ecuador. Und weil es auf den direkten Vergleich ankommt und Deutschland ja gestern schon gegen die Elfenbeinküste gewonnen hat, ist Deutschland mit dem Sieg gestern auf jeden Fall als Gruppensieger weiter. Herzlichen Glückwunsch.

0: 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Wenn ich den jetzt zum Beispiel runterziehe, dann werde ich deutlich, ja, da werde ich deutlich leiser. 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
0: Alles möglich hier im Studio in Bremerhaven. 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
1: Mit Michael Kruse. Wirtschaftsexperte Fratscher hält Rentenvorschläge für nicht ausreichend. Gespräche zwischen USA und Iran sollen heute wieder aufgenommen werden. Deutsche Fußballer erreichen als Gruppenerste die K.O.-Runde. Das Wetter, Sonne und Wolken bei maximal 19 bis 29 Grad. Nach Ansicht des Ökonomen Marcel Fratscher gehen die Vorschläge der Rentenkommission in die richtige Richtung. Sie würden aber nicht ausreichen, um die gesetzliche Rente zu stabilisieren. Wie der Präsident des Deutschen Instituts für Wirtschaftsforschung seine Kritik begründet, dazu Anne-Kathrin Mellmann.
2: Fratscher sagt in der Rheinischen Post, es ändere sich auf absehbare Zeit nichts Grundlegendes an Altersarmut, der starken Belastung der jungen Generation und der Schieflage bei der Gerechtigkeit. Unter anderem nennt Fratscher die empfohlene schrittweise Erhöhung des Renteneintrittsalters sehr langsam. So lasse sich die junge Generation kaum entlasten. Künftig soll nach Empfehlung der Rentenkommission das Renteneintrittsalter an die durchschnittliche Lebenserwartung gekoppelt sein. 40 Jahre als Beitragszahler sollen danach etwa 20 Jahre als Rentner folgen. Ihre Vorschläge will die Rentenkommission am Dienstag ihrem Auftraggeber der Bundesregierung übergeben. Die will daraus eine Reform entwickeln.
1: Die Verhandlungen über ein Ende des Krieges zwischen den USA und dem Iran sollen heute wieder aufgenommen werden. Inzwischen ist auch US-Vizepräsident J.D. Vance, der die amerikanische Delegation anführt, in der Schweiz angekommen. Volker Damm berichtet.
3: Zur US-Delegation gehören außerdem der Schwiegersohn und Berater von Präsident Trump, Kushner, und der Sondergesandte Witkoff. Den Iran sollen unter anderem Parlamentspräsident Ghalibaf und Außenminister Araghchi vertreten. Erschwert werden dürfte der Start der Beratungen, der bereits für Freitag geplant war, durch die Situation in der Straße von Hormus. Die iranischen Revolutionsgarden hatten die Meerenge gestern erneut für geschlossen erklärt. Als Grund nannten sie die anhaltenden israelischen Angriffe im Libanon.
1: Angesichts schwacher Umfragewerte wird in Großbritannien über den Rücktritt von Premierminister Keir Starmer spekuliert. Die Zeitung The Observer berichtet, dass der 63-Jährige schon morgen sein Amt niederlegen könnte. Nach Gesprächen mit Ministern, Beratern und Gewerkschaftsführern sei Starmer zu dem Schluss gekommen, sich nicht mehr als Premier halten zu können. Der Druck auf ihn hatte sich zuletzt weiter erhöht. Sein parteiinterner Rivale Andy Burnham kündigte an, ihn als Chef der Labour-Partei herauszufordern. Beim Hurricane Festival in Schesel hat die Polizei zwei mutmaßliche Ticketbetrüger gefasst. Die 35-jährige Frau und der 34-jährige Mann sollen mehrere Festivalbesucher betrogen haben. Die Geschädigten hatten sich bei der Polizei gemeldet. Wie genau die Taten abliefen und wie hoch der Schaden ist, wird derzeit ermittelt. Bei den vergangenen beiden Fußball-Weltmeisterschaften war Deutschland bereits nach der Gruppenphase ausgeschieden. Nun ist der Bann gebrochen. Die deutschen Fußballer stehen vorzeitig in der K.O.-Runde nach einem 2:1 Erfolg gegen die Elfenbeinküste. Beide Tore schoss Dennis Undaff. Auch Innenverteidiger Antonio Rüdiger war von ihm beeindruckt.
4: Es ist schon Wahnsinn, was der Dennis macht. Also gefühlt hat er einen Ballkontakt und macht zwei Tore.
1: Außerdem spielten die beiden anderen deutschen Gruppengegner, Ecuador und Curaçao, 0:0. Vorher hatten sich die Niederlande klar gegen Schweden mit 5:1 durchgesetzt und heute früh hat noch Japan mit 4:0 gegen Tunesien gewonnen. Und das waren die Nachrichten mit Michael Kruse.
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5: Hier in Bremerhaven gerade 21 Grad, hier überm Studio ist es gerade noch trocken, aber wenn ich so ein bisschen rausgucke, mehr in den Norden, da wird es ein bisschen dunkel, da hat es auch schon ein bisschen geregnet in den letzten Minuten. In Otterndorf sind es gerade auch 21 Grad, in Neuenwalde 21 Grad und in Bremen 22 Grad und genau was ich gerade schon gesagt habe, das ist eigentlich heute auch Stand der Dinge. Es bleibt auf jeden Fall größtenteils trocken, viel Sonne, lockere Wolken, aber es kann immer mal wieder auch einen Schauer geben, auch ein Gewitter, Höchstwerte 19 bis 29 Grad. Der Wind wird schwach bis mäßig an der See in Böden vereinzelt frisch und kommt aus Nord bis Nordost.
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5: Und da schauen wir auf die A27 um 11 Uhr und jetzt gleich 5 Minuten. Die A27 Walsrode-Bremen ist zwischen Pferden-Nord und Langwedel in beiden Richtungen wegen einer Baustelle bis morgen früh um 5 Uhr gesperrt. Die Umleitung führt über die U52 und U5 und dann kommen Sie auch daran vorbei. Kommen Sie bitte gut und sicher an Ihr Ziel mit den größten Hits aller Zeiten hier auf Bremen 1.
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5: Einen guten Start in den Sonntag wünsche ich. Ich bin Till Kohlwiss. Ich hoffe, Sie sind schon gut in den Tag reingekommen. Also mich hat heute Morgen eine Fliege in den Wahnsinn getrieben. Also ich lag im Bett und die ist immer so lang gesurrt, immer und dann immer wieder auf die Nase rauf. Und ich dachte, das kann nicht wahr sein. Irgendwann bin ich dann plötzlich wieder eingeschlafen. Haben Sie vielleicht einen Tipp, wie Sie diese Nacht von mir weglocken kann? Ich freue mich sehr. Schreiben Sie mir gerne eine Nachricht ins Studio oder auch per WhatsApp und dann werde ich diese Tipps vielleicht heute Nacht auch anwenden. Schön, dass Sie dabei sind.
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0: 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Freibad ist doch bei so einem Wetter echt ein super Ort, oder? In Bremerhaven ist das Freibad Grünhöfe ein solcher Ort und Gianna Lammers, die arbeitet hier.
1: Ja, ist ein schönes Feeling. Ich bin immer gerne hier im Bad. Wir haben für klein und groß immer was dabei. Ein großes Schwimmerbecken und für die Kinder auch einiges dabei. Eine Rutsche, Nichtschwimmerbecken, Kinderbecken. Also wir haben, glaube ich, für Jung und Alt immer was zu bieten.
0: Und wenn man dann ankommt, dann möchte man ja am liebsten direkt in das Bad rein. Ne? Aber manchmal ist es ja dann so, die Idee hatte man nicht alleine, dann stehen viele dann auch in der Schlange. Und in Grünhöfe, da kann man das aber ganz leicht umgehen. Vorher seine Tickets einfach online buchen und ohne Wartezeit dann ab ins Freibad. Vorteil für die Schwimmer auf jeden Fall, aber auch für die Mitarbeiter, sagt Gianna Lammers.
1: Ja, für uns ist Online-Ticket sehr wichtig, weil wir vorher auch schon ein bisschen gucken können, wie die Besucherströme sind und natürlich die lange Wartezeiten an der Kasse zu verhindern und die Kassierer auch so ein bisschen zu entlasten bei dem Brennwetter. Deswegen hoffen wir natürlich, dass viele die Online-Tickets nutzen und dann auch schneller ins Bad kommen können.
0: Eine Win-Win-Situation, würde ich mal sagen. Das Brennwetter. Heute wird es nicht so sehr brennen, aber es wird auf jeden Fall angenehm. Gucken Sie doch mal, buchen Sie schon mal Ihr Ticket. Ab 12 Uhr hat dann heute wieder das Freibad in Grünhöfe geöffnet.

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2: Da gucken wir doch mal, wie es heute wird. Auf jeden Fall sonnig, ein paar lockere Wolken und trocken. Aber es kann auch immer mal wieder ein Schauer runterkommen. Und auch Gewitter sind möglich. Höchstwerte liegen heute zwischen 19 und 29 Grad. Also die 30 wird vermutlich heute nicht geknackt. Der Wind weht schwach bis mäßig. An der See in Böen vereinzelt frisch und kommt aus Nord bis Nordost.
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2: Um 11 Uhr und gleich 32 Minuten, da gucken wir auf die A27 Walsrode-Bremen. Die ist nämlich zwischen Pferdenord und Langwedel in beiden Richtungen wegen einer Baustelle bis morgen früh um 5 Uhr gesperrt. Die Umleitung, die führt über die U52 und die U9. Ansonsten, freie Fahrt, kommen Sie bitte gut und sicher an Ihr Ziel.
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2: Es ist immer so wunderbar, was es für Geschichten gibt, die es zu entdecken gibt. Sei es irgendwie draußen in der Natur oder auch in einem Seniorenheim. Gar nicht so weit weg, da haben sich zwei zusammengeschlossen und wollen Influencer werden, obwohl sie es gar nicht vorhatten. Mehr darüber gleich hier auf Bremen 1. Schön, dass Sie dabei sind. Hier ist Phil Kulwis. Moin!
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0: Eine Verkehrsmeldung um 11.40 Uhr auf Bremen 1. Vorsicht bitte auf der A1 Osnabrück Richtung Bremen. Zwischen Vechter und Kloppenburg liegen mehrere Holzbretter. Fahren Sie da bitte vorsichtig. Jetzt gucken wir mal ins Bücherregal kurz. So gut vor 15 Jahren, da kam ein Roman raus, der ja ordentlich abgeräumt hat, würde ich mal sagen. Der hieß Der 100-Jährige, der aus dem Fenster stieg und verschwand. Dann büxt ein Senior aus dem Altenheim aus und erlebt die verrücktesten Abenteuer. Aber man muss nicht unbedingt weglaufen, um im hohen Alter nochmal etwas Besonderes zu erleben. Zum Beispiel Günther und Ello aus dem Altenheim Brickwedel in Drangstedt zeigen, dass man auch mit über 90 noch durchstarten kann. Und zwar als Influencer in den sozialen Medien. Unsere Reporterin Katharina Spätmann hat die beiden besucht und einen Blick in ihre ganz reale Welt geworfen.
1: Ello singt erste Stimme, ich singe zweite Stimme.
2: Schön wär's, wenn du die zweite singen würdest. Du singst auch die erste. Wir singen denn im grünen Wald, dort wo die Drosse singt, Drosse singt.
3: Im Strandkorb hinten im Garten fing alles an. Hier sitzen Ello 91 und Günther 96 oft zusammen, wenn sie draußen ihre Runde drehen.
2: Also, unser Schnabel steht nie still.
1: Ja, wir haben immer was zu erzählen.
2: Ja.
3: Sich einfach was erzählen, das machen ja viele Leute. Aber nicht alle werden damit Stars auf Instagram mit Tausenden von Aufrufen. Ello und Günther schon. Sie sitzen auf dem roten Sofa, plaudern und lassen das Internet dabei zuschauen. Birte Tegeder oder ihr Mann Florian, die das Altenheim leiten, filmen und werfen manchmal von der Seitenlinie ein Stichwort ein.
1: Dann setz ihm die Perücke auf.
2: Willst du eine Frau sein?
1: Nee, das nicht, aber ich habe denn mehr Haare und so.
2: Ach so.
1: Nicht?
2: Willst du Günther sein?
1: Damit wir auch besser zusammenpassen.
2: Ja. Günther, du bist so einer.
1: Du sagst auch, selbst eine Glatze als gar keine Haare. Nicht?
2: So ist es.
1: Ja.
2: So ist es. Guck mal, du hast ja noch Haare.
1: Ja, ist aber knapp, ist knapp.
3: Ello heißt eigentlich Elfriede, aber sie mochte ihren Vornamen nie. Ihr verstorbener Mann nannte sie Ello. Auch Günther ist verwitwet. Früher hat er am liebsten im Garten gearbeitet. Ello erinnert sich auch an Gartentage.
4: Als Kind war ich auch immer mit im Garten mit meinem Vater. Ich musste Kartoffeln in die Kuhle werfen, musste ich reinlegen.
1: Da haben wir früher
4: und dann haben wir nachher heimlich die Erbsen geklaut.
3: Ins Internet kamen Günther und Ello, weil das Altenheim neues Personal suchte, erzählt Birte Tegeder. Die mit der Suche beauftragten Agenturen überzeugten aber nicht. Und als sie mal wieder Ello und Günther in ihrem Strandkorb beobachteten, hatten sie letztes Jahr die Idee, mit den beiden einen Aufruf zu produzieren und ins Internet zu stellen. Personal haben sie inzwischen gefunden. Aber sie machen trotzdem einfach weiter. Alle paar Tage ein kleines Video, weil es so gut läuft und weil es Spaß macht. Birte Tegeder.
5: Und wir wollen natürlich das Bild Pflegeheim einfach verändern. Heißt, dass man nicht immer denkt, es ist dunkel, es macht keinen Spaß, es ist so das Abstellgleis des Lebens. Es ist Feierabend danach, sondern nee, man kann hier auch wirklich Spaß haben. Man kann hier auch mal einen Schnaps trinken, man kann hier singen, man kann Freunde kennenlernen, wie es ja auch bei Ello und Günther passiert ist.
3: Die beiden trinken auch gerne mal einen Schnaps. Es gibt mehrere Posts, zum Beispiel über Eierlikör. Heute gibt es aber einen bräunlich-sahnigen Likör.
4: Prost, Prost, Prost, jetzt geilert Wella los. So, Günther. Prost,
0: Prost. Prost, sagen wir da, auf viele weitere Videos. Und wer jetzt neugierig geworden ist, Günther und Ello gibt es auf Instagram im Kanal von Seniorenheim Brickwedel zu finden. Seniorenheim Brickwedel. Mal sehen, welche Ideen die beiden als nächstes haben.

Ich habe es vorhin schon mal kurz erwähnt. Meine Nacht heute, die war wirklich der Horror. Eine Fliege, die wollte die ganze Zeit auf meine Nase. Und ich wollte wissen, wie ich so eine Fliege am besten loswerde oder ihr zumindest die Lust nehme, mich zu nerven. Und die Antworten, die kamen direkt. Zum Beispiel Liz aus der Bremer Neustadt, die hat sich mit einem Augenzwinkern über WhatsApp gemeldet und hat geschrieben, moin, eine elektrische Fliegenklatsche ans Bett legen, Till, und ihr eine überbraten, dann ist Ruhe. Das ist schon mal wirklich knallhart. Für die Fliege deutlich angenehmer der Tipp von Martina aus Geestland. Sie schreibt, ich habe Duftkissen aus Lavendel. Das duftet gut und hält Mücken und Fliegen bei mir bis jetzt entfernt. Ich lege sie auf die Fensterbänke. Das ist auf jeden Fall mal ein Tipp, den kann ich mal in den nächsten Wochen vielleicht mal ausprobieren. Und laut auflachen musste ich auf jeden Fall beim Tipp von Patricia aus Dorfhagen. Der Tipp ist aber explizit nicht für Vegetarier geeignet, schreibt sie. Im richtigen Moment, Till, musst du tief und ruckartig einatmen, schlucken und das Problem ist gelöst. Na dann, guten Appetit.

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1: Mit Elke Küster. Linke kritisiert Reformvorschläge für Rente. Neue Gespräche zwischen USA und Iran sollen beginnen. Zwei Männer werden in Bremen attackiert und ausgeraubt. Das Wetter wechselnd bewölkt und meist trocken bis 29 Grad. Die Debatte über die Vorschläge der Rentenkommission nimmt Fahrt auf. Gestern war das 30-Punkte-Papier durchgesickert. Empfohlen werden zum Beispiel ein langsamer Anstieg des Renteneintrittsalters und das Aus für die Rente mit 63. Einigen Wirtschaftsexperten geht das nicht weit genug, den Linken ist es zu viel. Aus Berlin berichtet Anne-Kathrin Mellmann.
2: Die rentenpolitische Sprecherin der Linken im Bundestag, Sarah Vollert, nennt die Vorschläge nichts anderes als massive Rentenkürzungen. Für den Ökonomen Marcel Fratscher vom Deutschen Institut für Wirtschaftsforschung in Berlin gehen die Vorschläge der Rentenkommission in die richtige Richtung, bleiben aber insgesamt zu vorsichtig. Fratscher sagt in der Rheinischen Post, es ändere sich auf absehbare Zeit nichts Grundlegendes an Altersarmut, der starken Belastung der jungen Generation und der Schieflage bei der Gerechtigkeit. Künftig soll nach Empfehlung der Rentenkommission das Renteneintrittsalter an die durchschnittliche Lebenserwartung gekoppelt sein. 40 Jahren als Beitragszahler sollen danach etwa 20 Jahre als Rentner folgen.
1: Angesichts schwacher Umfragewerte wird in Großbritannien über einen Rücktritt von Premierminister Keir Starmer spekuliert. Die Zeitung The Observer berichtet, dass er schon morgen sein Amt niederlegen könnte. Nach Gesprächen mit Ministern, Beratern und Gewerkschaftsführern sei Starmer zu dem Schluss gekommen, sich nicht mehr als Premier halten zu können. Der Druck auf Starmer hatte sich zuletzt weiter erhöht. Sein parteiinterner Rivale Andy Burnham will ihn als Labour-Chef herausfordern. Die Verhandlungen über ein Ende des Krieges zwischen den USA und dem Iran sollen heute wieder aufgenommen werden. Inzwischen ist auch US-Vizepräsident J.D. Vance in der Schweiz angekommen. Volker Domm mit mehr.
3: Zur US-Delegation gehören außerdem der Schwiegersohn und Berater von Präsident Trump, Kushner, und der Sondergesandte Witkoff. Den Iran sollen unter anderem Parlamentspräsident Ghalibaf und Außenminister Araghchi vertreten. Erschwert werden dürfte der Start der Beratungen, der bereits für Freitag geplant war, durch die Situation in der Straße von Hormuz. Die iranischen Revolutionsgarden hatten die Meerenge gestern erneut für geschlossen erklärt. Als Grund nannten sie die anhaltenden israelischen Angriffe im Libanon.
1: Zwei junge Männer sind in Bremen-Woltmershausen von Unbekannten attackiert und ausgeraubt worden. Laut Polizei wurden die 21-Jährigen vorgestern Nacht an einer Haltestelle nach einem Streit verprügelt. Später kam es nochmal zu einer Auseinandersetzung, auch mit Tritten gegen den Kopf. Zeugen alarmierten die Polizei, die Täter flüchteten mit Geldkarten und Bargeld. Die beiden 21-Jährigen kamen ins Krankenhaus. Bei der Fußball-WM starten am Abend die Gruppen G und H in den zweiten Spieltag. Den Auftakt macht dabei Europameister Spanien. Aus dem ARD-WM-Team Michael Küster.
4: In beiden Gruppen werden heute Nacht keine Entscheidungen fallen. Alle Mannschaften waren jeweils mit einem Unentschieden in die WM gestartet. Deswegen will Spanien ab 18 Uhr gegen Saudi-Arabien den ersten Turniersieg einfahren. 3 Stunden später bekommt es Belgien mit dem Iran zu tun. Auf ein gutes Ergebnis hofft ab Mitternacht der zweimalige Weltmeister Uruguay gegen Kap Verde. Und den Abschluss des Spieltags bestreiten Neuseeland und Ägypten. Der Ball rollt in Vancouver um 3 Uhr nachts.
1: Und das waren Nachrichten mit Elke Küster.
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5: Hier in Bremerhaven sind es gerade 23 Grad. Und ich schaue hier gerade aus dem Studio. Da sitzt so eine Möwe auf dem Schornstein. Und es tut sich irgendwie, oder sie schaut so in die Ferne, sonstig. Guckt immer wieder mal, ob mit ihren Federn alles stimmt. Also wirklich gute Bedingungen gerade hier in Bremerhaven. In Bremen sind es 22 Grad. In Bremen, ein Buchstabe anders, sind es auch 22 Grad. Also Ähnlichkeiten sind da. Und Lockstedt sind es gerade 24 Grad. Neben viel Sonne nur lockere Wolken und trocken. Sonst aber auch teilweise ziemlich wolkig. Vereinzelt sind auch Schauer und Gewitter möglich. Höchstwerte 19 bis 29 Grad. Der Wind weht schwach bis mäßig an der See in Böen, vereinzelt stark und kommt aus Nord bis Nordost. Wenn da mal ein Gewitter auftaucht, dann sind auch starke bis stürmische Böen möglich.
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5: Um jetzt 12 Uhr und 4 Minuten. Und da gucken wir auf die A1 Bremen Richtung Osnabrück zwischen Uphusen, Bremen-Mahndorf und Arsten. 5 Kilometer stockender Verkehr. A1 Osnabrück Richtung Bremen zwischen Dreieck Stur und Bremen-Arsten. 4 Kilometer stockender Verkehr. Gucken wir auf die A7 Hannover Richtung Hamburg zwischen Bad Fallingbostel und Soltau Süd. 5 Kilometer stockender Verkehr. Und zu guter Letzt noch die A27 Walsrode-Bremen ist zwischen Pferden-Nord und Langwedel in beiden Richtungen wegen einer Baustelle bis Montag 5 Uhr gesperrt. Die Umleitung führt über die U52 und U9. Ansonsten kommen Sie bitte gut und sicher an Ihr Ziel. Und wenn Sie jetzt gerade im stockenden Verkehr sind, gutes Durchhalten.
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5: Kurz nach 12 Uhr haben wir jetzt. Mein Name ist Till Kohlwiss. Nebendran, die Möwe sitzt immer noch da und schaut in die Ferne. Das macht mich sehr glücklich. Vielleicht gucken Sie gerade auch in die Ferne aus dem Fenster, aber vielleicht liegen Sie auf dem Sofa, entspannen ein bisschen. Vielleicht kochen Sie auch gerade was Leckeres zu Mittag oder sind am Joggen oder halt eben im Auto. Auf jeden Fall schön, dass Sie dabei sind. Heute am 21.06.2026 den kalendarischen Sommeranfang.
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Ah, was ist das denn? Ah ja, oh, eine Hummel. Eine Hummel ist das. Ja, die Hummel-Challenge geht nämlich wieder los. Vom Thünen-Institut und dem BUND, dem Bund für Umwelt- und Naturschutz Deutschland. Ja, die Hummel-Challenge, das ist einfach eine gute Sache. Man kann dann die Hummeln fotografieren, wenn man sie entdeckt hat, auf einer Blüte zum Beispiel, mit seinem Handy, mit einer App. Und dann kann man sozusagen diese Beobachtung mit den Wissenschaftlern teilen und damit werden wichtige Daten gesammelt. Was ist das zum Beispiel für eine Art und wo lebt sie sozusagen, wo treibt sie sich gerade rum, die Hummel? Machen Sie doch da einfach mal gerne mit bei dieser Aktion vom Thünen-Institut und dem BUND. Morgen geht's los, die Hummel-Challenge. Alle Informationen finden Sie nochmal auf der Internetseite vom BUND. Einfach die Augen offen halten bei jedem Spaziergang und wenn Sie dann wieder eine Hummel sehen, Handy raus und der Wissenschaft helfen.

0: Und dann wird sich unterhalten über die alten Telefonzellen, über die Wählscheiben, wie lange man im Regen davor gestanden hat und dann auch noch das Kleingeld nachher nicht gereicht hat. Und das kann sich unsere junge Generation gar nicht mehr vorstellen. Das sind so schöne Geschichten, die wir hier erleben, wie Generationen eigentlich Geschichte schreiben und sich über Geschichte unterhalten.
1: Das kann man erleben im kuriosen Muschelmuseum in Bremen. Da gibt es natürlich auch echte Muscheln, 4000 Stück, unterschiedliche Muschelarten, die einfach kurios aufbereitet wurden. Wenn Sie sich da gar nicht so drunter vorstellen können, dann fahren Sie einfach mal hin. Heute wieder von 14 bis 16.30 Uhr in Bremen geöffnet, das kuriose Muschelmuseum. Ich kann Ihnen sagen, ich war da vor Ort und ich war so überrascht, ich musste immer wieder laut auflachen. Ein echt tolles Museum.

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4: Heute viel Sonne, ein paar lockere Wolken, meist trocken. Zeitweise kann es aber dann auch Regen oder auch Gewitter geben. Höchstwert heute 19 bis 29 Grad. Morgen können Sie sich eigentlich auf genau das gleiche Wetter einstellen, aber Sie streichen einfach den Regen raus. Es soll morgen auf jeden Fall trocken bleiben und sonnig und auch bis zu 28 Grad.
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4: Und da schauen wir um 12 Uhr und gleich 30 Minuten auf die A28 Oldenburg Richtung Leer. Zwischen Oldenburg-Harentor und Dreieck Oldenburg-West liegen Gegenstände. Schauen wir auf die A1 Bremen Richtung Osnabrück zwischen Uphusen, Bremen-Mahndorf und Arsten. 5 Kilometer stockender Verkehr. Stockender Verkehr auch auf der A1 Osnabrück Richtung Bremen zwischen Dreieck Stur und Bremen-Arsten. Und auch auf der A7 Hannover Richtung Hamburg zwischen Bad Fallingbostel und Soltau Süd. 5 Kilometer stockender Verkehr. Gucken wir noch auf die A27, da gibt es eine Sperrung, Walsrode-Bremen, da ist nämlich die A27 zwischen Verden-Nord und Langwedel in beiden Richtungen wegen einer Baustelle bis morgen früh um 5 Uhr gesperrt. Die Umleitung führt über die U52 und U9. Stehen Sie gerade im stockenden Verkehr oder sind Sie gerade irgendwo an einer Stelle, wo es nicht so vorangeht, dann kommen Sie bitte gut an, haben Sie Geduld mit den größten Hits aller Zeiten hier auf Bremen 1.
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4: Fahrradfahren, das macht viel Freude. Immer mehr Menschen sind ja auch mit E-Bikes unterwegs. Wie ist es denn hier so um Bremerhaven rumgestellt? Wie ist hier das Angebot mit dem Fahrrad? Gibt es gute Strecken, nicht so gute Strecken? Was muss getan werden? Das erfahren wir gleich hier auf Bremen 1. Schön, dass Sie dabei sind aus dem Studio Bremerhaven. Mein Name ist Till Kohlwiss. Moin!
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1: Frühstücken gehen in irgendeinem Restaurant draußen am Wasser. Das mache ich tatsächlich zu gern mit Freundinnen.

0: Wie fahrradfreundlich ist Bremerhaven? Also wenn es nach dem Fahrradklimatest vom ADFC, also dem Allgemeinen Deutschen Fahrradclub aus dem letzten Jahr geht, geht es auf jeden Fall besser. Da belegt nämlich Bremerhaven Platz 30 von 42 Städten, die vergleichbar groß sind. Also wo sind die größten Probleme? Aber wo gibt es auch zum Beispiel positive Entwicklung? Genau diese Fragen hat sich unser Reporter Nils Fricke gestellt und hat sich auf sein Rad geschwungen. Hat es denn Spaß gemacht, durch Bremerhaven zu fahren, Nils?
1: Ich sag mal, man gewöhnt sich dran. Man muss als Bremerhavener eben einfach lernen, die richtigen Straßen zu wählen, weil besonders auf den Hauptstraßen kann es schnell chaotisch werden. Und das eigentlich in fast allen Stadtteilen. In Lehe werden laut ADFC immerhin die meisten Probleme gemeldet. Da parken eben viele Autos direkt an der Straße, was ständig für Probleme sorgt, selbst wenn es einen Fahrradweg gibt. Die Top-Problemstellen, die der ADFC nennt, liegen aber fast alle im Süden Bremerhavens, also in Geestemünde oder Wulsdorf.
0: Ja, da bist du ja auch hingefahren. Wo liegen da die Probleme?
1: Eigentlich die ganze Strecke vom Hauptbahnhof bis zur Stadtmitte ist echt ein Totalausfall. Ständig wird man vom Fahrradweg mitten in den Autoverkehr geleitet, man muss um Bushaltestellen rummanövrieren und wenn man noch ganz wenig Lebenslust hat, dann kann man vor der Kennedy-Brücke mal versuchen, links abzubiegen. Dass man da den Fahrradverkehr nicht mitgedacht hat, findet Hans-Joachim Schmeck-Lindenau vom ADFC besonders bitter.
2: Diese Kreuzung ist mit Fahrradfördermitteln 2022-2023 neu gebaut worden. Aber zum Beispiel, was den Linksabbiegeverkehr für die Radfahrer angeht, ist es so, dass es nur eine einzige indirekte Linksabbiegerspur gibt. Es müsste vier geben.
1: Ganz schwierig war auch der Selbsttest am Wulsdorfer Bahnhof. Da gibt's eine Brücke über die Schienen und dann eine ziemlich lange und richtig viel befahrene Straße. Aber keinen Fahrradweg und es wird richtig eng als Radfahrer. Mein erster Instinkt wäre da direkt gewesen, auf den Gehweg zu fahren. Laut ADFC ist der aber zu schmal, also ist es offiziell gar nicht erlaubt, da zu fahren.
0: Also natürlich sind auf der Liste der Probleme noch eine Menge andere huckeliger Wege und Hindernisse, aber wir wollen ja nicht nur meckern. Du hast ja auch dir angeguckt, was es für positive Entwicklungen gab in den vergangenen Jahren. Was ist dir da irgendwie in den Sinn gekommen? Was hast du eine Empfehlung?
1: Da muss ich mal eine ganz klare Empfehlung aussprechen. Den Fahrgrad 8. Das Wortspiel ist gewöhnungsbedürftig. Fahrrad und 8er Längengrad war wohl die Idee. Aber ist am Ende auch egal, weil das ist eine richtig schöne Fahrradstrecke durchs Grüne.
0: Durchs Grüne, das hört sich sehr gut an. Aber wo führt die Strecke genau lang?
1: Die Strecke führt parallel zum Fischereihafen durch den Bremerhavener Süden. Sehr praktisch also, weil man dadurch die sehr fahrradunfreundliche Mitte von Wulsdorf umfahren kann. Die Strecke gibt es seit 2023 und der ADFC ist zufrieden damit.
2: Das ist ein echter Gewinn für die Stadt. Es gibt Verkehrszählungen, dort fahren bis zu 1000 Radler am Tag.
1: Generell punktet Bremerhaven mit seinen Strecken durchs Grüne. Die muss man nur erstmal für sich entdecken.
0: Vielen Dank. Bremen 1 Reporter Nils Fricke hat sich aufs Rad geschwungen und uns über die nervigsten und die besten Strecken in Bremerhaven ja auf den Laufenden gehalten. Ich gucke jetzt nochmal die Strecke, die er so schön empfohlen hat. Die möchte ich mir irgendwie auch merken. Das war dieses tolle Wortspiel, nämlich Fahrradgrad 8. Fahrgrad 8. Können Sie einfach mal suchen und dann vielleicht heute noch aufs Rad schwingen. Fahrgrad 8.

alles im Lot. Bapp war das auf Bremen 1 um jetzt 10 vor 1 am Sonntag, den 21. Juni. Da sind schon wieder fast 3 Stunden aus dem Studio Bremerhaven rum. Mein Name ist Till Kulwiss. Es war mir eine große Freude. Genießen Sie den längsten Tag des Jahres, ob vielleicht ja auch im Freibad Grünhöfe oder im kuriosen Muschelmuseum in Bremen oder wo auch immer. Machen Sie sich einen richtig schönen Tag. Und wenn Sie jetzt noch am Radio bleiben, das wäre doch wunderbar. Dann hören Sie jetzt gleich meinen Kollegen Norbert Kunze aus Bremen. Der bringt Sie nämlich in den Nachmittag und natürlich durch den Nachmittag. Bis bald und einen wunderschönen Sonntag. Tschüss!

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1: Mit Elke Küster. Linke kritisiert Reformvorschläge für Rente. Britischer Premier Starmer steht angeblich vor Rücktritt. Zwei Männer werden in Bremen attackiert und ausgeraubt. Das Wetter wechselt bewölkt und meist trocken bis 29 Grad. Die Debatte über die Vorschläge der Rentenkommission nimmt Fahrt auf. Gestern war das 30-Punkte-Papier durchgesickert. Empfohlen werden zum Beispiel ein langsamer Anstieg des Renteneintrittsalters und das Aus für die Rente mit 63. Einigen Wirtschaftsexperten geht das nicht weit genug, den Linken ist es zu viel. Aus Berlin berichtet Anne-Kathrin Mellmann.
2: Die rentenpolitische Sprecherin der Linken im Bundestag, Sarah Vollert, nennt die Vorschläge nichts anderes als massive Rentenkürzungen. Für den Ökonomen Marcel Fratscher vom Deutschen Institut für Wirtschaftsforschung in Berlin gehen die Vorschläge der Rentenkommission in die richtige Richtung, bleiben aber insgesamt zu vorsichtig. Fratscher sagt in der Rheinischen Post, es ändere sich auf absehbare Zeit nichts Grundlegendes an Altersarmut, der starken Belastung der jungen Generation und der Schieflage bei der Gerechtigkeit. Künftig soll nach Empfehlung der Rentenkommission das Renteneintrittsalter an die durchschnittliche Lebenserwartung gekoppelt sein. 40 Jahre als Beitragszahler sollen danach etwa 20 Jahre als Rentner erfolgen.
1: Bundesinnenminister Alexander Dobrindt will die Abschiebungen nach Afghanistan stark ausweiten, in Absprache mit den radikal-islamischen Taliban. Nach Angaben von Dobrindts Sprecherin sind künftig 3 Charterflüge pro Monat geplant. Außerdem seien jederzeit einzelne Rückführungen möglich. Es geht dabei um afghanische Straftäter. Rund 100 könnten von den neuen Abschiebeplänen betroffen sein. In Großbritannien wird über einen Rücktritt von Premier Keir Starmer spekuliert. Die Zeitung The Observer berichtet, dass der 63-Jährige schon morgen sein Amt niederlegen könnte. Mehr dazu hat aus London Christoph Prössel.
3: In dem Zeitungsbericht werden mehrere Quellen zitiert. In den vergangenen Tagen habe Starmer mit Kabinettsmitgliedern gesprochen, mit Unterstützern der Labour-Partei und mit Gewerkschaftsvertretern. Medien berichten, dass Außenministerin Yvette Cooper sich für einen Rücktritt ausgesprochen hat. Starmer hat nach 2 Jahren im Amt extrem schlechte Umfragewerte. Im Mai verlor die Labour-Partei krachend die Kommunal- und Regionalwahlen. Mittlerweile hat sich Andy Burnham, der Bürgermeister von Manchester, als Rivale positioniert. Er hat eine Nachwahl in Makerfield gewonnen, um einen Sitz im Unterhaus zu ergattern.
1: 2 junge Männer sind in Bremen-Woltmershausen von Unbekannten attackiert und ausgeraubt worden. Laut Polizei wurden die 21-Jährigen vorgestern Nacht an einer Haltestelle nach einem Streit verprügelt. Später kam es nochmal zu einer Auseinandersetzung, auch mit Tritten gegen den Kopf. Zeugen alarmierten die Polizei, die Täter flüchteten mit Geldkarten und Bargeld. Die beiden 21-Jährigen kamen ins Krankenhaus. Bei der Fußball-Weltmeisterschaft starten am Abend die Gruppen G und H in den 2. Spieltag. Den Auftakt macht dabei Europameister Spanien. Aus dem ARD-WM-Team Michael Küster.
4: In beiden Gruppen werden heute Nacht keine Entscheidungen fallen. Alle Mannschaften waren jeweils mit einem Unentschieden in die WM gestartet. Deswegen will Spanien ab 18 Uhr gegen Saudi-Arabien den ersten Turniersieg einfahren. 3 Stunden später bekommt es Belgien mit dem Iran zu tun. Auf ein gutes Ergebnis hofft ab Mitternacht der zweimalige Weltmeister Uruguay gegen Kap Verde. Und den Abschluss des Spieltags bestreiten Neuseeland und Ägypten. Der Ball rollt in Vancouver um 3 Uhr nachts.
1: Und das waren Nachrichten mit Elke Küster.
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5: Temperaturen sehr angenehm. 23 Grad haben wir momentan in Bremerhaven, 24 in Bremen und nur 21 in Friseute. Aber keine Sorge, wird noch mehr. Allerdings nicht ganz so heiß und schwül wie beispielsweise gestern bis 29 Grad angekündigter Höchstwert. Zur See hin neben viel Sonne auch einige lockere Wolken. Es bleibt aber insgesamt trocken. Nur geringe Schauer- und Gewitterneigung am heutigen Sonntag.
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5: 13.04 Uhr A1 Bremen-Osnabrück. Zwischen Opposen-Mahndorf und Aßen noch 5 Kilometer stockender Verkehr. A1 Gegenrichtung Osnabrück-Bremen. Es stockt auf 3 Kilometer zwischen Brinkum und Aßen. A7 Hannover-Hamburg. Zwischen dem Horster Dreieck und dem Dreieck Hamburg-Südwest stockt es auf 7 Kilometer. Die A27 Walsrode-Bremen bleibt ja noch gesperrt zwischen Pferden-Nord und Langwedel in beiden Richtungen. Bis morgen früh um 5 Uhr die Umleitungsempfehlung U52 und U9. Und die A261, Eckverbindung A1 zu A7, ist zwischen Tötensinn und dem Dreieck Hamburg-Südwest gesperrt. Es staut sich bereits ab dem Buchholzer Dreieck.
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5: Im Studio Norbert Kunze, ich wünsche Ihnen einen schönen guten Tag.
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Ja, Dasha und Austin, hier ist Bremer 1 am Sonntag. Na, alle noch ein bisschen im WM-Rausch, sind wir jetzt alle ein bisschen undaff und sind natürlich noch mit Gedanken bei diesem tollen Spiel, das ja am Ende noch gedreht wurde gestern bei der WM Deutschland gegen die Elfenbeinküste. Am Ende 2-1, klar, gehen wir da nochmal genauer drauf ein, schauen aber auch weiter voraus, wie es denn weitergehen könnte. Es gibt ja noch ein Gruppenspiel, das ist jetzt, was den Tabellenstand betrifft, nicht mehr ganz so relevant, könnte einige Änderungen vor sich ziehen, also schauen wir mal ein bisschen voraus, das machen wir vor allem natürlich mit den Kollegen aus den USA, die also vor Ort sind und das sportliche Geschehen dort beobachten. Aber ansonsten haben wir eine breite Palette für Sie am heutigen Nachmittag. Am Sonntag, wie Sie das gewohnt sind, begleiten wir Sie super gerne durch den Tag, natürlich auch mit viel Musik.

0: Show Waddy Waddy hier auf Bremer 1 am Sonntag. Und when?
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0: Ja, ich hoffe, Sie konnten den Abend insofern genießen, als dass Sie mit vielen Menschen gemeinsam das Ganze geschaut haben. Ob Sie das Public Viewing nennen oder wie auch immer, ist am Ende egal. Man freut sich ja umso mehr über solche entscheidenden Tore wie gestern von Dennis Undav, wenn man das mit anderen Menschen teilen kann. Und das ist ja nicht nur in der Heimat, also in Deutschland so, sondern eben tatsächlich auch bei vielen Deutschen im Ausland, insbesondere in den USA. Wir haben mal unsere Korrespondentin Giselle Uka gefragt und die hat sofort zugestimmt und gesagt, klar, gucke ich im Brauhaus Radegast in New York. Im Stadtteil Brooklyn. Da sind viele Deutsche und die haben gestern natürlich auch entsprechend gejubelt.
2: Viva super, Deutschland hat seine Stärke gezeigt. Ich habe nie an der Qualität von Deutschland gezweifelt. Es war immer klar für mich, dass Deutschland gewinnt. Ich lebe in New York seit 4 Jahren. Ich komme immer hier hin, wenn Deutschland spielt. Das ist für mich der beste Platz, um Deutschland-Spiele zu gucken.
3: Und mit wem bist du gekommen?
2: Ich bin mit allen meinen deutschen Freunden hier. Wir sind alle aus Deutschland. Ich komme aus Düsseldorf. Und wir alle kommen aus verschiedenen Orten aus Deutschland. Und wir kommen immer hier hin, um das Spiel zu gucken.
0: Carsten war das aus Düsseldorf und ja, große Freude natürlich für ihn, für die Fans, für viele andere. Auf das Spiel selber gehen wir gleich nochmal genauer drauf ein, in circa 15 Minuten. Und jetzt Dido und White Flag.

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3: Sehr angenehme Werte, nach wie vor um die 24 Grad in der Region, bleibt noch ein bisschen dabei, kann aber auch ansteigen und zwar hängt mit der Sonne zusammen bis 29 Grad heute Nachmittag, es gibt also viel Sonne, nur einige lockere Wolken, bleibt insgesamt auch trocken und der Wind schwach bis mäßig an der See in Böen, vereinzelt stark, kommt aus Nord bis Nordost.
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3: 1331 A1 Hamburg Richtung Osnabrück zwischen Opus-Mahndorf und Arsten. 6 Kilometer stockender Verkehr. Stellen sich auf ca. 30 Minuten Verzögerung ein. Dann A1 Osnabrück-Bremen. Hier stockt es auf 3 Kilometer zwischen Brinkum und Arsten. A7 Hannover Richtung Hamburg zwischen dem Horster Dreieck und dem Dreieck Hamburg-Südwest. 7 Kilometer stockender Verkehr. Die A27 Walsrode-Bremen bleibt noch bis morgen früh um 5 Uhr in beiden Richtungen zwischen Pferden-Nord und Langwedel gesperrt. Und die A261 Eckverbindung A1 A7 ist zwischen Tötensinn und dem Dreieck Hamburg Südwest auch derzeit gesperrt, staut sich bereits übrigens ab dem Buchholzer Dreieck.
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3: Im Studio Norbert Kunze, ich wünsche Ihnen einen schönen guten Tag.
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1: Ja, schauen wir nochmal auf das Spiel gestern Abend, also 2:1 gegen die Elfenbeinküste. Erleichterung war groß nach dem Spiel, die Stimmungslage auch okay. Dann kamen die Toten Hosen im Stadion von Toronto, kann man ja noch akzeptieren. Aber danach, da gab's noch ein Lied, der Zug hat keine Bremse. Also ich bin nicht ganz so bewandert, was Mallorca-Hits betrifft, aber offensichtlich die Mannschaft Deutschlands und vor allem auch der Spieler Nadim Amiri.
2: Ja, das Lied heißt ja, Zug hat keine Bremse, von daher gucken wir mal. Wir haben jetzt 2 Spiele, 2 Siege.
3: Ein Ballermann-Hit ist und bleibt das Motto der deutschen Mannschaft bei dieser WM. Und im Zug ohne Bremse sitzt auch Nadim Amiri.
2: Riesenmentalität von den Jungs. Viele haben ja immer gesagt, dass wir nicht diese Mentalität haben, nicht diesen Zusammenhalt. Und ich glaube, die 90 Minuten heute haben es gezeigt, dass jetzt eine andere Mannschaft hier spielt und eine andere Mannschaft zusammenhält. Und wir können brutal stolz auf uns sein.
3: Erst Verzögerungen im Betriebsablauf, dann aber die Verspätung aufgeholt und somit ungebremst zum 2:1 Erfolg. Großer Bahnhof in Toronto. Die vielen deutschen Fans im Stadion haben Amiri und seinen Teamkollegen richtig gut getan.
2: Ich glaube, die Fans wissen gar nicht, wie viel das uns bedeutet und wie viel Kraft das uns gibt. Und man sieht, das ganze Stadion hat auf einmal gebrannt. Die Stimmung war top, war wie ein Heimspiel.
3: Amiri gegen die Elfenbeinküste nach einer Stunde zugestiegen, genauso wie Dennis Undav, der mit seinem Doppelpack die Weichen auf Sieg gestellt hat.
4: Wie ich das mache? Keine Ahnung. Ich stehe richtig.
3: Auch der Lokführer kann zufrieden sein. Bundestrainer Julian Nagelsmann hat genau beobachtet, wie sich alle Spieler in den Armen liegen und füreinander freuen.
5: Ich finde es aber unfassbar schön, wenn man dann Spieler einwechselt, die auch Spiele mitentscheiden oder entscheiden. Weil dann natürlich die ganze Gruppe auch merkt, dass das nicht nur Palaver ist, dass wir alle brauchen und alle eine Wertigkeit haben, sondern dass das natürlich dann auch Früchte trägt, wenn Spieler dranbleiben.
3: Nicht zu vergessen, ein sehr präsenter und starker Felix Metscher im deutschen Stellwerk. Aber es gibt auch Baustellen. In Sachen Tempo zum Beispiel geht noch mehr. Ein TGV aus Frankreich mit den Fahrgästen Ulisse und Mbappé an Bord wäre dem DFB-Express wohl davon gedüst. Insgesamt aber findet Dennis Undav.
4: Wir sind auf einem guten Weg, sehr guten Weg. Und jetzt einfach den Flow mitnehmen, die Positivität mitnehmen und dann das nächste Spiel gewinnen.
3: Doch wohin geht's? Wie heißt das Ziel?
2: Ja, das Lied heißt ja, Zug hat keine Bremse, von daher gucken wir mal.
3: Nächster Halt für Nadim Amiri und Co. Das letzte Vorrundenspiel gegen Ecuador in New York. Dort endet auch die WM-Reise am 19. Juli mit dem Finale und vielleicht auch mit einem grünen Signal fürs deutsche Team.
1: Soweit Philipp Weißkirch, also nochmal in der Nachbetrachtung des 2:1 gestern Deutschland gegen Elfenbeinküste hier auf Bremen 1.

0: Paradise von Coldplay hier ist Bremer 1 am Sonntag. In Schesel ist ja noch weiterhin das Hurricane Festival. Auch am heutigen Tag unser Kollege Olaf Ratje ist ja mutig, wie er ist, mit einem kleinen Zelt dort angereist und genießt die Tage und betrachtet das Ganze als ein erfahrener Festivalbesucher. Hat sich heute auch nochmal gemeldet, wenn Sie mal schauen wollen oder hören im Grunde genommen. In unserem Bremer 1 WhatsApp-Kanal hat er sich nochmal gemeldet. Ich mach mal ihm an, ganz kurz hier.
1: Und dann einmal herzlich willkommen auf dem Eichenring in Schesel, wo heute nur die finale Entscheidung ansteht und wieder einmal werden über 70.000 Fans dabei.
0: Sportreporter.
1: Einige der Athleten und Athleten mittlerweile allerdings dann doch
0: ja, okay. Alles klar. Da ist der Sportreporter irgendwie mit ihm durchgegangen. Aber wenn Sie das Ganze hören wollen, 50 Sekunden lang ist es und er hat sich nochmal gemeldet. Also vom Hurricane in Schesel, viel Spaß beim Hören. Unser WhatsApp-Kanal von Bremen 1.

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1: Mit Elke Küster. Verhandlungsrunde zwischen USA und Iran ist auf einen Tag begrenzt. Dobrindt will Abschiebungen nach Afghanistan ausweiten. Britischer Premier Starmer steht angeblich vor Rücktritt. Das Wetter wechselnd bewölkt und meist trocken bis 29 Grad. In der Schweiz stehen direkte Verhandlungen zwischen den USA und dem Iran über ein Kriegsende an. Auch US-Vizepräsident J.D. Vance ist angereist. Rund 2000 Soldaten und Polizisten sichern das Tagungsgelände am Vierwaldstätter See ab. Ein großes Zeitfenster für die Verhandlungen gibt es offenbar nicht, wie Günter Laubis aus der Schweiz berichtet.
2: Der Beginn des Gipfeltreffens selbst ist laut Teheran für den Nachmittag vorgesehen. Es soll nur einen Tag dauern. Die zentralen Themen sind das iranische Atomprogramm und eine Waffenruhe im Libanon. Die Ausgangslage für die Gespräche ist angespannt. Gestern hatte der Iran die für den weltweiten Schiffsverkehr wichtige Straße von Hormuz wieder gesperrt. Grund seien die israelischen Angriffe im Libanon. Die Situation dort wird wohl auch der Knackpunkt bei den Gesprächen in der Schweiz sein.
1: Ein langsamer Anstieg des Renteneintrittsalters, das Aus für die Rente mit 63. Gestern war durchgesickert, was die Rentenkommission der Bundesregierung als Reform vorschlägt. Kritik kommt von der Linken, aber auch vom Deutschen Institut für Wirtschaftsforschung. Dagmar Nuhn mit mehr.
3: DIW-Präsident Fratzscher gehen die Vorschläge nicht weit genug. Er hat der Rheinischen Post gesagt, so werde sich an den größten Problemen erstmal nichts Grundlegendes ändern, etwa an der hohen Altersarmut und der starken Belastung von Jüngeren. Die Linke spricht von massiven Rentenkürzungen, vor allem für Menschen mit wenig Einkommen. Die Rentenkommission der Bundesregierung will ihre Ideen übermorgen vorstellen. Nach ARD-Informationen gehört dazu, das Renteneintrittsalter an die Lebenserwartung zu koppeln und stufenweise anzuheben.
1: Bundesinnenminister Alexander Dobrindt will die Abschiebungen nach Afghanistan stark ausweiten, in Absprache mit den radikal-islamischen Taliban. Nach Angaben von Dobrindts Sprecherin sind künftig 3 Charterflüge pro Monat geplant. Außerdem seien jederzeit einzelne Rückführungen möglich. Es geht dabei um afghanische Straftäter. Rund 100 könnten von den neuen Abschiebeplänen betroffen sein. Der Druck auf den britischen Premier Keir Starmer wächst weiter. Zahlreiche Abgeordnete seiner Labour-Fraktion sollen ihm den Rücktritt nahegelegt haben. Die Zeitung The Observer spekuliert, dass Starmer sein Amt schon morgen niederlegen könnte. Mehr dazu hat aus London Christoph Prössel.
4: In dem Zeitungsbericht werden mehrere Quellen zitiert. In den vergangenen Tagen habe Starmer mit Kabinettsmitgliedern gesprochen, mit Unterstützern der Labour-Partei und mit Gewerkschaftsvertretern. Medien berichten, dass Außenministerin Yvette Cooper sich für einen Rücktritt ausgesprochen habe. Starmer hat nach 2 Jahren im Amt extrem schlechte Umfragewerte. Im Mai verlor die Labour-Partei krachend die Kommunal- und Regionalwahlen. Mittlerweile hat sich Andy Burnham, der Bürgermeister von Manchester, als Rivale positioniert. Er hat eine Nachwahl in Makerfield gewonnen, um einen Sitz im Unterhaus zu ergattern.
1: 2 junge Männer sind in Bremen-Woltmershausen von Unbekannten attackiert und ausgeraubt worden. Laut Polizei wurden die 21-Jährigen vorgestern Nacht an einer Haltestelle nach einem Streit verprügelt. Später kam es nochmal zu einer Auseinandersetzung, auch mit Tritten gegen den Kopf. Zeugen alarmierten die Polizei, die Täter flüchteten mit Geldkarten und Bargeld. Die beiden 21-Jährigen kamen ins Krankenhaus. Das waren Nachrichten mit Elke Küster.
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5: Temperaturen steigen leicht an, aber im Moment auch wirklich nur leicht. 24 Grad haben wir im Durchschnitt in der Region. Es können aber noch am heutigen Nachmittag bis zu 29 werden im Binnenland. Sehr angenehmes Wetter. Viel Sonne, lockere Wolken, zeitweise geringe Schauer- oder Gewitterneigung. Und der Wind schwach bis mäßig an der See in Böen, vereinzelt stark aus Nord bis Nordost.
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5: 14.04 Uhr, Vorsicht, A29 Ahlhorner Heide Richtung Oldenburg. Zwischen Ahlhorn und Großen Kneten liegen Metallteile auf der Fahrbahn. Dann A1 Bremen-Osnabrück, ist Stockdorf 5 Kilometer zwischen Opusen-Mahndorf und Bremen-Arsten. Und auch auf der A1 Osnabrück-Bremen gibt es noch stockenden Verkehr, 4 Kilometer zwischen Brinkum und Asten. Dann A7 Hannover-Hamburg, auch hier 7 Kilometer stockender Verkehr zwischen dem Horster Dreieck und dem Dreieck Hamburg-Südwest. Die A27 Walsrode-Bremen bleibt gesperrt in beiden Richtungen zwischen Verden-Nord und Langwedel bis morgen früh um 5 Uhr. Und die A261 bleibt ebenfalls gesperrt zwischen Tötensinn und dem Dreieck Hamburg-Südwest. Stau bereits dort ab dem Buchholzer Dreieck.
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5: Im Studio Norbert Kunze, freut mich, dass die dabei sind. Wir starten mit Musik von Rockwell, Somebody's Watching Me.
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Tina Turner und Private Dancer. Ihr großer Hit und ihr großes Comeback. Schon ein paar Tage her. 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

Zack, aus dem Musical Chess, geschrieben ja von Benny und Björn von ABBA, Murrayhead und sein Song One Night in Bangkok. Übrigens demnächst, also es dauert gar nicht mehr so lange, manche Fans fiebern ja schon, 3. Juli, da erscheint ein neues Album von Deep Purple, von vielen erwartet, mit Vorfreude, denn es gibt ja schon zwei Songs, die veröffentlicht wurden und die sagen oder aufzeigen, dass sie wirklich gut in Form sind. Richtig gute Songs auf dem neuen Album Split. 3. Juli wird es erscheinen. Für diejenigen, die es bis dahin gar nicht erwarten können, haben wir hier jetzt erstmal auf Bremen 1 ein Klassiker von ihnen.

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1: Die Temperaturen, so ganz allmählich steigen sie an. 26 werden uns jetzt aus Bremen gemeldet, 25 zum Beispiel aus Twistring oder auch Bremerhaven. Also es wird etwas wärmer noch. Bis 29 Grad, aber nicht ganz so schwül. Es gibt hier nämlich auch einige lockere Wolken. Es bleibt insgesamt trocken bei viel Sonne und einem schwachen bis mäßigen Wind an der See, auch in Böen vereinzelt stark, aus Nord bis Nordost.
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1: 14:31, Vorsicht bitte auf der A28 Oldenburg-Bremen zwischen Dämenhorst-Adelheide und Haßport liegen Holzteile auf der Fahrbahn. A1 Bremen-Osnabrück, 5 Kilometer stockender Verkehr weiterhin zwischen Opusen-Mahndorf und Bremen-Arsten. Und in der Gegenrichtung stockt es auf 4 Kilometer zwischen Bremen-Brinkum und Arsten. Dann A7 Hannover-Hamburg zwischen dem Horster Dreieck und dem Dreieck Hamburg-Südwest, 7 Kilometer stockender Verkehr. Die Sperrung A27 Walsrode-Bremen ist weiterhin gültig bis morgen früh um 5 Uhr zwischen Pferden-Nord und Langwedel in beiden Richtungen und Sperrung auch weiterhin auf der A261. Die Eckverbindung von der A1 zur A7 erstaut sich auch bereits ab dem Buchholzer Dreieck.
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1: Im Studio Norbert Kunze, ich wünsche Ihnen einen schönen Sonntag.
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1: Don't get me wrong, Pretenders lief auf der Mannschaftsfahrt 1986. Damals war WM in Mexiko. Argentinien wurde Weltmeister. Don't get
0: me wrong. The Pretenders. Exile. I wanna kiss you all over. Und Herz. She says, don't. 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

0: Hier ist Bremer 1 am Sonntag. Billy Idol war das und der Rebel Yell. Das ist im Grunde genommen ein bisschen Zufall, dass der Titel jetzt läuft, beziehungsweise verknüpft mit dem Thema, das wir jetzt haben, kann man das eigentlich ganz schwierig. Es geht ja um rebellisches Dasein und Ähnliches. Denn wir sprechen jetzt mit unserem Kollegen Christoph Prössel, der ARD-Korrespondent in London, den ich recht herzlich begrüße. Es geht um, ja, man kann eigentlich mehr sagen als Gerüchte, dass der britische Premierminister Keir Starmer wahrscheinlich morgen zurücktritt. Also es gibt mehrere Medien, die das berichten und ich gehe mal davon aus, Christoph, das ist wirklich seriös, der Hintergrund.
1: Ja, es sieht nicht gut aus. Wir haben mehrere Meldungen, die jetzt vorliegen. Die Außenministerin Yvette Cooper soll, so schreibt Sky News beispielsweise, dem Premierminister deutlich gemacht haben, dass es vorbei ist, die Zeit mit ihm als Premierminister. Aber auch im Observer steht, Montag könnte der Rücktritt bekannt gegeben werden. Und auch die Times hat heute berichtet, Keir Starmer sei bereit zu gehen.
0: Ja, ist das wirklich so? Weil man hat ja schon seit etlichen Wochen, könnte man ja beinahe sagen, immer wieder gehört, dass es wohl so weit sein wird irgendwann. Aber in welcher Form muss man sich das irgendwie vorstellen, als, sag ich mal, Mensch, der in Deutschland lebt und was die deutschen politischen Verhältnisse angeht, wird da gegraben an einem solchen Posten oder ist es eben tatsächlich wirklich nach Faktenlage?
1: Ich glaube, der letzte Dominostein, der da umgefallen ist, das war diese Wahl in Makerfield, bei der ja Andy Burnham, der Bürgermeister von Manchester, angetreten war, um einen Sitz im Unterhaus zu bekommen. Und da hat er ein ziemlich gutes Ergebnis eingefahren. 55% haben sich für ihn ausgesprochen und Reform UK, die Rechtspopulisten, auf den zweiten Platz geschoben. Und da hat er so ein bisschen der Partei deutlich gemacht, hier, ich kann Wahlen gewinnen, auch gegen Reform UK. Wir erinnern uns, im Mai gab es ja erst noch Regional- und Kommunalwahlen, wo Reform UK unglaublich gut gewonnen hat. Und seitdem hat sich ja das Gefühl eingeschlichen bei Labour, Keir Starmer ist vielleicht nicht der Richtige an der Spitze der Partei und damit auch als Premierminister. Und seitdem wird Andy Burnham heiß gehandelt, dass er der nächste Premier sein könnte. Er ist dort angetreten mit der erklärten Absicht, ihn abzulösen, Keir Starmer. Ja, und da sind wir jetzt einen Schritt näher. Und die Frage ist jetzt nur, wie läuft dieser Übergang und welche Rolle kann er da spielen? Was könnte er morgen ankündigen?
0: Ja, dabei ist doch Keir Starmer selber mit der Labour-Regierung endlich wieder in der Regierung als Labour-Partei ja angetreten mit vielen Hoffnungen und man hat gedacht, jetzt ist, also sag ich mal, die Nachwehen des Brexit bekommen sie langsam in den Griff. Scheint nicht funktioniert zu haben.
1: Ja, das ist so ein bisschen das Tragische an der ganzen Geschichte, weil eigentlich hat Keir Starmer schon so ein paar Sachen auf den Weg bringen können, die ganz gut laufen. Also in der Migrationspolitik beispielsweise sind die Zahlen jetzt ein bisschen rückläufig. Bei den NHS-Gesundheitsdienst-Wartezeiten sieht es ganz okay aus, aber er hat halt auch Riesenprobleme und das ist vor allem die Finanzlage. Also wenig Geld, um Investitionen anzuschieben, die wirtschaftliche Lage nach vorne zu bringen. Da kommt vielleicht auch ein bisschen der Brexit zum Tragen und dann ist er einfach nicht so der sonderlich tolle Kommunikator. Die Menschen erwarten viel. Er ist angetreten mit Change und viele sagen, ja, und wo ist jetzt der Wandel hier? Und das ist ein Problem. Und da ist Andy Burnham viel geschickter. Der ist charmant, der ist ein Sympathieträger. Der könnte da genau der Richtige sein, der auch so einen Aufbruch und vielleicht auch ein bisschen Hoffnung für das Land vermittelt. Und ja, so scheint er sich auch irgendwie ins Herz vieler Labour-Abgeordneter gebracht zu haben, die denken, ja, das ist der Richtige für die Aufgabe, die wir jetzt hier haben.
0: Gehen wir mal davon aus, dass dem auch so kommen wird. Andy Burnham, also der nächste britische Premierminister wird, ist es ja nicht ganz unwichtig, was dann auch weiter die zum Beispiel internationalen Beziehungen betrifft. Also die Rolle Großbritanniens gerade auch im Ukraine-Krieg als treuer Partner an der Seite der Ukraine. Was ist da zu erwarten oder zu vermuten?
1: Ja, das ist natürlich schwierig, weil die Bundesregierung beispielsweise, aber auch die Europäer insgesamt mit Keir Starmer einen unglaublich treuen und guten Partner hatten. Also Ukraine ist das eine Stichwort, aber NATO ist auch das andere Stichwort. Aber auch in der Positionierung gegen den US-Präsidenten Donald Trump, wo ja Keir Starmer auch eine gute Brückenfunktion eingenommen hat. Man kann eigentlich erwarten, dass Andy Burnham diesen Kurs weiterverfolgt. Man kann nur hoffen, dass er es schafft, sich, er muss ja innenpolitisch viele Akzente setzen, auch noch so außenpolitisch zu engagieren. Vielleicht findet sogar ein bisschen mehr Annäherung noch statt an die Europäische Union, wie es ja auch Keir Starmer schon versprochen hat. Aber erst einmal muss man festhalten, das wäre dann, wenn es so kommt, der fünfte Premierminister in 5 Jahren. Und so viel Wechsel bedeutet natürlich auch immer, da müssen Leute sich neu einarbeiten. Also gar nicht so einfach. Aber der Kurs grundsätzlich, der könnte sicherlich gleich bleiben, aber es ist halt erstmal ein Wechsel, der auch erstmal wieder bedeutet, oh, da muss jemand neu ins Amt einfinden.
0: In der Tat, aber ich könnte mir vorstellen, dass viele Menschen hoffen, dass auch der Kurs der Annäherung an die Europäische Union wieder stattfindet. Also nehmen wir mal solche Stichworte wie Erasmus-Programme, sind ja wieder in Schwung gebracht worden. Viele möchten das ja ganz gerne, dass diese Beziehungen zu Großbritannien eng sind. Es gehört ja auch irgendwie zu Europa. Christoph Prössel in London, ich danke erstmal für diese Information. Warten wir mal ab. Wahrscheinlich wird es so sein, dass Keir Starmer morgen zurücktreten wird und der neue Premierminister Großbritanniens heißt dann Andy Burnham. Danke und tschüss nach London.
1: Tschüss.

Bruce Springsteen und Hungry Heart von seinem Album The River, Doppelalbum 1980, großartig. Lohnt sich immer wieder reinzuhören, nicht nur wegen Hungry Heart. Übrigens, für diejenigen, die nicht hungrigen Herzen, sondern einen hungrigen Magen haben, haben wir gleich um kurz nach drei hier auf Bremen 1 wieder unsere WM-Kantine eröffnet. Es geht diesmal um Belgien, ich will nicht allzu viel verraten, aber selbstverständlich hat es was mit Pommes und Mayo zu tun.

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1: Mit Elke Küster. Verhandlungsrunde zwischen USA und Iran ist auf einen Tag begrenzt. Ukraine attackiert Halbinsel Krim mit Drohnen. Werder Bremen verpflichtet Schweizer Cedric Itten. Das Wetter wechselnd bewölkt und meist trocken bis 29 Grad. In der Schweiz stehen Verhandlungen zwischen den USA und dem Iran über ein Kriegsende an. Auch US-Vizepräsident J.D. Vance ist angereist. Rund 2000 Soldaten und Polizisten sichern das Tagungsgelände am Vierwaldstätter See ab. Ein großes Zeitfenster für die Verhandlungen gibt es offenbar nicht, wie Günther Laubis aus der Schweiz berichtet.
2: Der Beginn des Gipfeltreffens selbst ist laut Teheran für den Nachmittag vorgesehen. Es soll nur einen Tag dauern. Die zentralen Themen sind das iranische Atomprogramm und eine Waffenruhe im Libanon. Die Ausgangslage für die Gespräche ist angespannt. Gestern hatte der Iran die für den weltweiten Schiffsverkehr wichtige Straße von Hormuz wieder gesperrt. Grund seien die israelischen Angriffe im Libanon. Die Situation dort wird wohl auch der Knackpunkt bei den Gesprächen in der Schweiz sein.
1: Die Ukraine hat die Schwarzmeer-Halbinsel Krim erneut massiv mit Drohnen angegriffen. Mindestens 4 Menschen seien dabei getötet worden, erklärten die von Russland eingesetzten Behörden. Nach Angaben aus Kiew zielten die Angriffe auf militärische Logistik und die Erdölindustrie auf der Krim. Inzwischen soll der Verkauf von Treibstoff auf der Halbinsel eingestellt worden sein. Ein langsamer Anstieg des Renteneintrittsalters, das Aus für die abschlagsfreie Rente mit 63. Gestern war bekannt geworden, was die Rentenkommission der Bundesregierung als Reform vorschlägt. Kritik kommt unter anderem von der Linken, aber auch vom Deutschen Institut für Wirtschaftsforschung. Dagmar Nuhn mit mehr.
3: DIW-Präsident Fratscher gehen die Vorschläge nicht weit genug. Er hat der Rheinischen Post gesagt, so werde sich an den größten Problemen erstmal nichts Grundlegendes ändern, etwa an der hohen Altersarmut und der starken Belastung von Jüngeren. Die Linke spricht von massiven Rentenkürzungen, vor allem für Menschen mit wenig Einkommen. Die Rentenkommission der Bundesregierung will ihre Ideen übermorgen vorstellen. Nach ARD-Informationen gehört dazu, das Renteneintrittsalter an die Lebenserwartung zu koppeln und stufenweise anzuheben.
1: Bundesverkehrsminister Patrick Schnieder rechnet nicht damit, dass die Deutsche Bahn schnell pünktlicher wird. Beim Tag der offenen Tür der Bundespressekonferenz in Berlin sagte Schnieder, statt Märchen in die Welt zu setzen, wolle er realistisch sein. Thomas Bertsch berichtet.
4: Mit den geplanten Sanierungen werde es schrittweise besser werden. Das brauche aber Zeit, so Schnieder. Die Talsohle sei erreicht. In diesem Jahr wolle man im Fernverkehr eine Pünktlichkeitsquote von über 60% schaffen, ähnlich wie im vergangenen Jahr. Für das Jahr 2029 nennt der CDU-Politiker eine Quote von mindestens 70% als Ziel. Als verspätet gilt ein Zug laut Bahndefinition ab einer Verzögerung von 6 Minuten. Zugausfälle werden in der Statistik nicht berücksichtigt.
1: Der Schweizer Cedric Itten wechselt zu Werder Bremen. Das hat der Fußball-Bundesligist mitgeteilt. Werder verpflichtete den 29-jährigen Angreifer vom Zweitliga-Absteiger Fortuna Düsseldorf. Er kommt ablösefrei. Aktuell spielt Itten für die Schweizer Nationalelf bei der Fußball-WM. Seine Qualitäten werden unsere Möglichkeiten im Angriff erweitern, sagte Werder-Trainer Daniel Thun. Das waren Nachrichten mit Elke Küster.
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5: Die Werte um die 25, 26 Grad, sehr angenehm. Nicht so schwül wie in den letzten Tagen, ein bisschen schon, aber insgesamt auch durch den Wind und die lockeren Wolken. Dennoch sehr viel angenehmer, schwach bis mäßig. Der Wind übrigens an der See in Böen, vereinzelt stark aus Nord bis Nordost. Und es bleibt auch den Nachmittag über insgesamt trocken.
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5: 15.04 Uhr, A1 Bremen-Osnabrück. Weiterhin 5 Kilometer stockender Verkehr zwischen Opus-Mahndorf und Arsten. Und auch in der Gegenrichtung stockt es weiterhin auf 4 Kilometer zwischen Brinkum und Bremen-Arsten. Dann A7 Hannover-Hamburg zwischen dem Horster-Dreieck und dem Dreieck Hamburg-Südwest. 7 Kilometer stockender Verkehr. Sperrung A27 Walsrode-Bremen. Weiterhin in beiden Richtungen zwischen Verden-Nord und Langwedel. Das Ganze bis morgen früh um 5 Uhr. Und A261 die Eckverbindung der A1 zur A7 ist gesperrt. Es staut sich bereits ab dem Buchholzer Dreieck.
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5: Im Studio Norbert Kunze, ich wünsche Ihnen einen schönen Sonntag.
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1: Ja, heute Abend, also es gibt ja mehrere Spiele, die zur Auswahl stehen, aber unter anderem ab 21 Uhr unserer Zeit Belgien gegen den Iran. Und da haben wir mal geschaut, was bietet denn die belgische Küche. Die Nationalmannschaft selber gilt ja schon Ewigkeiten als Geheimfavorit. So geheim ist das gar nicht mehr. Wie sieht's mit der Küche aus? Vincent Tantler-Schneider kann uns einiges verraten über ein heimliches Nationalgericht.
2: Ob die Amerikaner wirklich etwas mit dem Filet américain zu tun haben, der belgischen Version eines Rindertatars, das weiß man nicht. Rohes Rinderhack, Eigelb, dazu Kapern, Gewürzgurken, rohe Zwiebeln sind die Basis. Und, wie es sich für ein belgisches Gericht gehört, Mayonnaise. In einem französischen Tatar völlig undenkbar. Als Beilage natürlich Fritten. Erfunden hat das Filet américain vor 102 Jahren Joseph Niels in seinem Brüsseler Restaurant La Taverne Royale, das es bis heute gibt. Seitdem habe sich das Rezept nicht mehr verändert, so die Nachfahren. Das Filet américain bekommt man in Belgien nicht nur in Restaurants, auch in Supermärkten wird die Delikatesse frisch zubereitet. Das amerikanische Filet essen die Belgier gerne auch als Aufstrich oder in einem Sandwich. Von dieser Delikatesse wissen die US-Amerikaner wahrscheinlich aber noch nichts.
1: Ja, wenn sie es entdecken, dann haben sie es wahrscheinlich auch erfunden im Nachhinein. Wie dem auch sei, vielen Dank an Vincent Tantler-Schneider für diesen kulinarischen Tipp. Heute Abend also Belgien, Iran, 21 Uhr, vielleicht mit einem Filet américain. Guten Appetit.

Es ist 15.23 Uhr, Bremen 1 Verkehrsservice aktuell. Vorsicht bitte auf der A27 Bremen-Bremerhaven. Ein Pkw-Rad liegt dort auf der Fahrbahn zwischen Bremen-Überseestadt Industriehäfen. Nochmal Vorsicht, A27 Bremen-Bremerhaven. Dort auf der Fahrbahn liegt ein Pkw-Rad zwischen Bremen-Überseestadt und Industriehäfen. Bitte Vorsicht.

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1: So, freue mich, Klaus Wilkens aus der Sportredaktion im Studio und die WM. Darum geht's natürlich.
2: Ganz genau, schauen wir nochmal auf die deutsche Mannschaft bei der Fußball-WM. Es steht ja jetzt fest, dass Deutschland Gruppensieger ist, nachdem Curaçao und Ecuador unentschieden gespielt haben. Also fragt man sich jetzt natürlich, auf wen kann Deutschland treffen in der K.O.-Runde? Und aktuell ist es noch ein bisschen unübersichtlich. Es gibt 15 mögliche Gegner, auf die Deutschland in der K.O.-Runde treffen kann. Der Spielplan legt ja fest, dass Deutschland als Gruppensieger gegen ein drittplatziertes Team spielen muss. Also am wahrscheinlichsten kommt da jetzt ein Gegner aus der Gruppe C oder aus der Gruppe D in Frage. Also entweder Brasilien, Marokko oder Schottland auf der einen Seite oder USA, Australien und Paraguay auf der anderen Seite. Also da kann sich jetzt jeder mal seinen Lieblingsgegner raussuchen.
1: Brasilien.
2: Genau, das würde mir auch gefallen. Auf jeden Fall, ja, der letzte Spieltag wird dann entscheiden. Aber heute stehen erstmal 4 Spiele an. Michael Küster.
3: Der heutige WM-Spieltag startet schon um 18 Uhr mit dem zweiten Auftritt des Europameisters. Spanien bekommt es dabei mit Saudi-Arabien zu tun und will den ersten Turniersieg einfahren. Um Mitternacht spielen Uruguay und Kap Verde gegeneinander. In Gruppe G machen die Belgier den Auftakt um 21 Uhr gegen den Iran und um 3 Uhr früh bekommt es Neuseeland mit Ägypten zu tun. Eine Entscheidung wird in beiden Gruppen heute nicht fallen, denn alle Teams waren mit einem Unentschieden ins WM-Turnier gestartet.
2: Ja, und Werder Bremen bastelt weiter am Kader für die kommende Bundesliga-Saison. Heute wurde ein weiterer Neuzugang vermeldet. Cedric Itten kommt von Fortuna Düsseldorf an die Weser. Der Schweizer Stürmer ist ablösefrei und hat in 32 Pflichtspielen 16 Tore für den Zweitligisten erzielt. Zuvor hatte Werder ja bereits den französischen Stürmer Kenny Quetor verpflichtet und den spanischen Mittelfeldspieler Chucky.
1: Danke dir, Klaus.
2: Gerne.
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1: Temperaturen weiterhin um die 25 Grad vielleicht. In einigen Bereichen erreichen wir noch die 29. Die sind zumindest angekündigt. Es bleibt auf jeden Fall trocken. Viel, viel Sonne. Einige lockere Wolken sind unterwegs. Und der Wind ist weiterhin schwach bis mäßig an der See. In Böen vereinzelt stark aus Nord bis Nordost.
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1: Wir haben weiterhin die Meldung um 15.30 Uhr für die A27, also Vorsicht immer noch in Bremen Richtung Bremerhaven zwischen Überseestadt, Industriehäfen. Ein Pkw-Rad liegt dort auf der Fahrbahn. Dann A1 Bremen-Osnabrück, 5 Kilometer stockender Verkehr zwischen Opusen-Bahndorf und Bremen-Arsten und A7 Hannover Richtung Hamburg, hier 7 Kilometer stockender Verkehr zwischen dem Horster-Dreieck und dem Dreieck Hamburg-Südwest. Sperrung A27 Walsrode-Bremen zwischen Pferden-Nord und Langwedel in beiden Richtungen bis morgen früh um 5 Uhr und die A261 Eckverbindung A1 zur A7 bleibt ebenfalls noch gesperrt, Stau bereits ab dem Buchholzer Dreieck.
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1: Im Studio Norbert Kunze, ich wünsche Ihnen einen schönen Sonntag. Gleich schauen wir gemeinsam in die weite Welt. Na, ganz so weit ist nicht. Norwegen.

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1: Also, wie gesagt, es geht nach Norwegen und zwar zu einer Sache, die ja, allgemein als Kulturgut gilt in Norwegen. Viele kennen es von Finnland, aber das gilt das Gleiche für das skandinavische Nachbarland. Es geht um das Schwitzen in einer Sauna. Aber das Ganze eben nicht alleine, sondern aus einem ganz besonderen Grund, wie uns unsere Korrespondentin Charlotte Littgen erläutern kann.
2: Gemeinsam schwitzen in der Sauna. Das soll in Norwegen auch gegen Einsamkeit helfen. Damit die Menschen wieder mehr zusammenkommen und zwar ohne Handy oder andere Ablenkungen, hat die Stadt Bergen ein neues Förderprogramm beschlossen. Bei dem Projekt Sauna auf Rezept sollen die Bewohner Bergens kreativ werden. Saunabetreiber, aber auch private Personen können Vorschläge und Projektideen rund um das gemeinsame Saunieren bei der Stadt einreichen und sich damit auf Fördermittel bewerben. Das Projekt hat einen ernsten Hintergrund, sagt der Beauftragte der Stadt für Kultur und Sport, Reidar Digranes. Für uns ist es eine große Herausforderung, dass Menschen aus verschiedenen Gründen aus der Gesellschaft ausgegrenzt werden und vereinsamen. Auch in einem Sozialstaat wie Norwegen sind frühzeitige Maßnahmen und günstige Angebote dafür oft die beste Lösung. Dadurch werden die Menschen wieder in die Gesellschaft eingebunden. Der gemeinsame Saunagang soll die Menschen langfristig gesünder halten, sowohl körperlich als auch mental. Für das Projekt nimmt die Stadt Bergen 300.000 norwegische Kronen in die Hand. Das sind knapp 30.000 Euro. Doch das soll erst der Anfang sein, hofft Reidar Digranes.
3: Da es sich um ein Pilotprojekt handelt, ist der Betrag zu Beginn noch recht gering. Das große Interesse an dem Projekt hat mich überrascht. Viele haben sich schon vor Beginn der Bewerbungsfrist bei uns gemeldet und sind daran interessiert, Saunaaktivitäten zu organisieren. Auch Björnar Haveland möchte sich auf die Fördergelder der Stadt bewerben. Zusammen mit anderen betreibt er eine Sauna.
4: Bergen ist die Stadt in Europa mit dem meisten Regen. Bei uns ist das Wetter immer furchtbar. Man kann also nicht so oft draußen sein und sich amüsieren. Leute, die Hemmungen haben, bei so schlechtem Wetter draußen zu sein, können hierher kommen, ein bisschen Sauna genießen und sich aufwärmen.
2: Haveland ist es wichtig, dass die Menschen in seiner Sauna ins Gespräch kommen. Dafür gibt es einen Saunameister, der die Unterhaltung lenkt.
5: Alle sind nackt.
2: Die Menschen sind also alle gleich. Und dann ist der Körper unsexy, wenn man schwitzt. Dadurch entwickelt man ein Gemeinschaftsgefühl. Das macht es leicht, mit neuen Leuten ins Gespräch zu kommen. Die Stadt Bergen will die Fördermittel ab dem 1. September verteilen. Die Organisatoren hoffen, dass ihr Projekt ein Vorbild wird und bald auch die Menschen in anderen Städten in Norwegen zusammen schwitzen.
1: Ja, soweit Charlotte Littgen mit dieser Idee aus Norwegen. Schwitzen gegen die Einsamkeit hier auf Bremen 1. Jetzt kommt Billy Ocean, Caribbean Queen.

Strange Weather, Glenn Frey hier auf Bremen 1. Am Sonntag, den Sie hoffentlich entsprechend auch draußen genießen können, bei diesen sehr angenehmen Temperaturen und einem leichten Wind und Musik von Soul Sister hier auf Bremen 1, The Way to Your Heart.

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1: Mit Elke Küster. Gewerkschaft Verdi kritisiert Vorschläge für Rentenreform. Linke deckelt Gehälter von Abgeordneten. Werder Bremen verpflichtet Schweizer Cedric Itten. Das Wetter auch am Abend wechselnd bewölkt und meist trocken, noch bis 25 Grad. Wie geht es weiter mit der Rente? Die bekannt gewordenen Vorschläge der Rentenkommission haben eine breite Debatte ausgelöst. Die Linke spricht von massiven Kürzungen und will Widerstand organisieren. Die Gewerkschaft Verdi sagt, die Vorschläge gehen an der Lebenswirklichkeit der Menschen vorbei. Aus Berlin Gabor Hallas mit Reaktionen.
2: Verdi-Vorsitzender Frank Wernicke sagte, deutlich abzulehnen sei, das Renteneintrittsalter schrittweise anzuheben. In vielen Berufen seien die Belastungen so hoch, dass es schon unerreichbar sei, bis 67 zu arbeiten. Konkret hat die Kommission zum Beispiel vorgeschlagen, dass das Renteneintrittsalter weiter steigt, wenn die Lebenserwartung steigt. Die abschlagsfreie Rente mit 63 soll abgeschafft werden. Letzteres begrüßen die Grünen ebenso, dass in Zukunft auch Rentenbeiträge am Kapitalmarkt angelegt werden sollen. Fraktionschefin Britta Hasselmann kritisiert aber, dass das Rentenniveau nicht langfristig stabilisiert wird.
1: Die Linke hat einen verbindlichen Gehaltsdeckel für ihre Abgeordneten beschlossen. Auf dem Bundesparteitag in Potsdam stimmten gut 65% der Delegierten dafür, die Bezüge auf 5.300 Euro brutto pro Monat zu begrenzen. Aus Potsdam Paul Vorreiter.
3: In Landesverbänden wie dem Thüringischen und den Teilen der Bundestagsfraktion hatte es Unmut über den Antrag des Parteivorstandes gegeben. Manche Gegner argumentierten, dass Abgeordnete der Linken bereits Teile ihrer Diäten spendeten. Aber der Beschluss zur Deckelung der Gehälter auf den Arbeitnehmerdurchschnittsverdienst bekam schließlich die Mehrheit. Er gilt für Bundestags- und Europaabgeordnete. Damit will die Linke zeigen, dass sich ihre Parlamentsvertreter nicht von der arbeitenden Bevölkerung abheben. Zuvor hatten die Delegierten beschlossen, dass sie die Partei stärker in der Gesellschaft verankern wollen, an der Seite von sozialen Protestbewegungen.
1: Bei den Verhandlungen zwischen den USA und dem Iran in der Schweiz gibt es laut US-Vizepräsident J.D. Vance Bewegung. Wir haben in den vergangenen Stunden große Fortschritte erzielt, erklärte Vance am Verhandlungsort auf dem Bürgenstock. US-Präsident Donald Trump wolle die Beziehungen zum Iran neu ausrichten. Grundlage für die Gespräche in der Schweiz ist ein Rahmenabkommen. Viele Punkte sind offen. Als ein Knackpunkt gilt aktuell, dass Israel und die Hisbollah im Libanon die Waffenruhe nicht einhalten. Bundesverkehrsminister Patrick Schnieder rechnet nicht damit, dass die Deutsche Bahn schnell pünktlicher wird. Beim Tag der offenen Tür der Bundespressekonferenz in Berlin sagte Schnieder, statt Märchen in die Welt zu setzen, wolle er realistisch sein. Thomas Bertsch berichtet.
4: Mit den geplanten Sanierungen werde es schrittweise besser werden. Das brauche aber Zeit, so Schnieder. Die Talsohle sei erreicht. In diesem Jahr wolle man im Fernverkehr eine Pünktlichkeitsquote von über 60% schaffen, ähnlich wie im vergangenen Jahr. Für das Jahr 2029 nennt der CDU-Politiker eine Quote von mindestens 70% als Ziel. Als verspätet gilt ein Zug laut Bahndefinition ab einer Verzögerung von 6 Minuten. Zugausfälle werden in der Statistik nicht berücksichtigt.
1: Der Schweizer Cedric Itten wechselt zu Werder Bremen. Das hat der Fußball-Bundesligist mitgeteilt. Werder verpflichtete den 29-jährigen Angreifer vom Zweitliga-Absteiger Fortuna Düsseldorf. Er kommt ablösefrei. Aktuell spielt Itten für die Schweizer Nationalelf bei der Fußball-WM. Das waren Nachrichten mit Elke Küster.
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5: Die Temperaturen immer noch um die 25, 26 Grad. Ich weiß nicht, ob es noch mehr wird am heutigen Nachmittag. Angekündigt waren 29, aber muss man ja nicht unbedingt drauf bestehen. Ist nämlich sehr angenehm, vor allem auch durch den Wind. Schwach bis mäßig an der See, auch in Böen vereinzelt stark aus Nord bis Nordost. Es bleibt den ganzen restlichen Tag über sonnig und trocken.
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5: 16.04 Uhr A1 Bremen-Osnabrück, 5 Kilometer stockender Verkehr zwischen Opusen-Mahndorf und Arsten und A7 Hannover Richtung Hamburg. Zwischen dem Horster Dreieck und dem Dreieck Hamburg-Südwest stockt es ebenfalls auf 7 Kilometer. Dann A7 Hannover-Flensburg, auch hier stockender Verkehr, 5 Kilometer zwischen Hamburg-Heimfeld und dem Elbtunnel. Die A27 Walsrode-Bremen ist weiterhin gesperrt bis morgen früh um 5 Uhr in beiden Richtungen zwischen Pferden-Nord und Langwedel. Umleitungsempfehlung über die U52 und U9. Und weiter Entsperrung auch der Eckverbindung A1, A7, das ist die A261 zwischen Tötensinn und dem Dreieck Hamburg-Südwest. Er staut sich auch bereits ab dem Buchholzer Dreieck.
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5: Im Studio Norbert Kunze. Schönen guten Tag.
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0: Ja, Belong Together, Marc Amber hier ist Bremer 1 am Sonntag zum Hurricane Festival in Schesel. 80.000 Menschen an diesem ganzen Wochenende, das ist ja wirklich immer ein Riesenaufwand und ein Riesenandrang. Das läuft ja noch heute und es sind auch noch viele da und es lassen ja auch viele Dinge liegen hinterher. Der große Tag des Aufräumens, der kommt dann morgen und das Ganze wird ähnlich, sag ich mal, wie die japanischen Fußballfans in den Stadien. Mit blauen Tüten wird ja der Müll eingesammelt. Das übernehmen allerdings nach dem Hurricane Schesel dann andere, wie zum Beispiel die sogenannten Beke-Löwen, haben also morgen ihren großen Tag, wenn alle wieder abreisen und sie aufräumen können. Und unser Kollege Leonard Steinbeek, der sagt uns nun, was dahinter steckt. Der hat sich nämlich an einem Verkaufsstand umgesehen, dort in Schesel.
1: Zelte sehe ich hier, Gummistiefel, Campingstühle, Schlafsäcke und. Und genau darüber freut sich jetzt hier gerade zum Beispiel Tina aus Verden. Was gab's für dich?
2: Ein Tisch, der hoffentlich zum Bierpong-Tisch fungiert. Das ist mega die geile Idee. Und weil das halt solche süßen Omas hier sind.
1: Ja, und dein Bierpong-Tisch, den du da jetzt gekauft hast, der war ja im letzten Jahr wahrscheinlich auch schon hier,
2: ja,
1: ne?
2: Da ist sogar schon ein Loch drin. Wer weiß, wer da schon Geschichte mitgeschrieben hat, welche Stars da schon drauf gespielt haben.
1: Ja, mit Omis meinst du liebevoll, glaube ich, Irmgard hier zum Beispiel aus Schesel. Irmgard aus Schesel. Sie sammelt am Hurricane Montag immer die liegen gebliebenen Sachen hier auf dem Campingplatz auf und sammelt die ein und macht die dann das Jahr über wieder fresh, also kümmert sich darum und verkauft die dann jetzt hier für den guten Zweck.
3: Also diese Sachen sind alle vom letzten Hurricane. Am Aufräumtag gehen wir rüber die Meile und suchen die ganzen Sachen, die da stehen gelassen werden.
1: Es bleibt ja leider viel liegen.
3: Ganz viel. Und das machen wir dann übers Jahr sauber und dann geben wir das dann gegen Spende fürs Kinderhospiz Löwenherz wieder ab.
1: Also das Geld geht an ein Kinderhospiz.
3: Ja, das ist schon eine tolle Sache.
1: Und wenn das Festival vorbei ist, dann geht ihr auch wieder über das Gelände und sammelt leider auch wieder die Sachen ein, die liegen.
3: Ja, natürlich.
1: Ein ewiger Kreislauf.
3: Ja. Ja, ist doch schön, ne? Prima.
0: Ja, tatsächlich, prima. Sehr lobenswerter Einsatz der Beke-Löwen, also morgen am Abreisetag vom Hurricane Festival in Schesel.

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1: Klaus Wilkens erneut im Studio und es geht jetzt gleich zuerst um eine Neuverpflichtung bei Werder Bremen. Er heißt Cedric Itten, guter Mann.
2: Ja, ich denke mal schon. Auf jeden Fall hat er in der zweiten Liga schon einige Tore geschossen. Der Schweizer soll die Bremer Sturmflaute beheben. Beim Zweitligisten hat er in 34 Pflichtspielen 16 Tore erzielt. Mal sehen, ob es auch in der ersten Liga dann mit dem Toreschießen klappt. Aktuell befindet sich Cedric Itten mit der Schweiz bei der Fußball-WM. Viel gespielt hat er allerdings noch nicht. Gegen Katar wurde er nicht eingesetzt, gegen Bosnien-Herzegowina erst in den Schlussminuten. Nach Medieninformationen hat der Schweizer bei Werder Bremen einen 3-Jahres-Vertrag unterschrieben. Und er wechselt ablösefrei an die Weser. Bei der Fußball-WM gibt es heute Abend zwei Partien. Um 18 Uhr spielt Spanien gegen Saudi-Arabien und um 21 Uhr kommt es zur Begegnung zwischen Belgien und dem Iran. Zum Schluss werfen wir nochmal einen Blick auf den Bremer Amateurfußball. Der Bremer SV steht in der Regionalliga vor einem radikalen Umbruch. 21 Spieler haben den Verein verlassen und Trainer Ralf Vogt steht damit vor einem kompletten Neustart.
3: Die Situation, in der wir jetzt stecken, das ist die gefährlichste Situation, die es gibt. Für uns ist es eine super, super, super schwere Aufgabe. Das ist nicht so einfach. Und das, da sehe ich im Augenblick, Stand heute, wenn die Trainer gefragt werden und die erfahren, wir haben 21 oder bei uns sind 21 neue Spieler, dann sagen sie, Bremer SV ist der Absteiger Nummer 1.
2: Ja, mal sehen, wie das laufen wird. Klingt nicht gut. Nee. Eigentlich wollte ja Trainer Ralf Vogt aufhören, aber hat dann doch ein bisschen umgedacht, hat er diese ganzen finanziellen Schwierigkeiten, die der Bremer SV hat und jetzt dieser große Umbruch, den will er allein stemmen.
1: Wobei die finanziellen Schwierigkeiten wahrscheinlich auch der Grund für den großen Umbruch sind.
2: Natürlich, natürlich. Da fehlt auch das Geld aus dem DFB-Pokal, den der Bremer SV gern geholt hätte. Ne?
1: Ich danke dir, Klaus.
2: Gerne.
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1: Temperaturen immer noch im Bereich um 25, 26 Grad. Bleibt wahrscheinlich auch bei diesen Werten für den restlichen Tag. Es gibt weiterhin viel Sonne, lockere Wolken. Es bleibt insgesamt trocken bei einem schwachen bis mäßigen und an der See in Böen vereinzelt starken Wind aus Nord bis Nordost.
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1: Es ist 16 Uhr und 30 Minuten. Wir haben eine Warnmeldung. Vorsicht, A1 Bremen-Hamburg zwischen dem Maschener Kreuz und Harburg. Dort steht ein defektes Fahrzeug. Zudem sind dort Menschen auf der Fahrbahn. Also bitte Vorsicht. Dann A1 Bremen-Osnabrück. Immer noch 5 Kilometer stockender Verkehr zwischen Uphusen-Mahndorf und Bremen-Arsten. Und auf der A7 stockt es ebenfalls weiter in Hannover-Hamburg zwischen dem Maschener Kreuz und dem Dreieck Hamburg-Südwest auf 6 Kilometer. Nochmals A7 Hannover-Flensburg. Also im weiteren Verlauf ebenfalls stockender Verkehr. 5 Kilometer zwischen

0: Hamburg-Heimfeld und dem Elbtunnel. Die Sperrung der A27 hat weiterhin Gültigkeit bis morgen früh um 5 Uhr in beiden Richtungen zwischen Verden Nord und Langwedel und die A261 Eckverbindung A1 A7 ebenfalls weiterhin gesperrt. Es staut sich auch dort bereits ab Tötensinn.
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0: Im Studio Norbert Kunze, ich wünsche Ihnen einen schönen guten Tag und wir bleiben ein bisschen sportlich, denn gleich geht's um die Special Olympics.
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0: Michael Bublé, A Beautiful Day. Was wir erhoffen, dass Sie einen haben. Es ist auf jeden Fall ein wunderschöner Tag für all die Teilnehmerinnen und Teilnehmer der sogenannten Special Olympics, also für Menschen mit geistiger Behinderung. Die gingen nämlich heute mit einer großen Abschlussfeier in Saarbrücken zu Ende. Seit vergangenem Montag waren 4.300 Athletinnen und Athleten in 27 Sportarten angetreten. Und heute war also, wie gesagt, die große Abschlussfeier. René Henken berichtet für Bremen 1 nochmal über diese tolle Woche und glückliche Athletin.
1: Ich will gewinnen und wenn ich nicht gewinnen kann, so würde ich mutig mein Bestes geben.
2: Der Eid von Athletensprecherin Hanna Hohe auf der Eröffnungsfeier am Montag trifft den besonderen Geist der Special Olympics auf den Punkt. Über die gesamte Woche wurden die Athletinnen und Athleten bei den Wettkämpfen in 27 verschiedenen Sportarten von ihren Delegationen und Besuchern frenetisch angefeuert.
3: Es war alles wunderbar und alles hat wunderbar geklappt und ja, ich bin einfach stolz, was wir geleistet haben.
2: Was habt ihr alles so gemacht in den letzten Tagen?
4: Training halt, wir waren noch in Saarbrücken, wir waren essen, wir waren noch im See drinnen.
2: Das war bestimmt auch toll, oder?
4: Ja, vor allem die Rutsche.
2: So hat man es die ganze Woche trotz Hitzewelle im Saarland gut ausgehalten. Und für alle, die sich nicht im Wasser abkühlen wollten, gab es abends bei angenehmeren Temperaturen auch die Möglichkeit zu feiern. Zum Beispiel bei der Athletendisco.
5: Heute Abend wollen wir die ganze Nacht hier durchfeiern. Ohne Ende.
6: Gute Laune, alle gute Laune, hinten gute Laune. Einfach mega!
2: Damit die Spiele auch reibungslos ablaufen konnten, haben über 3000 Volunteers mit angepackt. Egal ob beim Catering, bei der Koordinierung der Wettkämpfe oder bei der Athletenbetreuung. Insgesamt haben sich im Vorfeld über 5000 Menschen als freiwillige Helfer beworben.
7: Weil ich mich gerne gesellschaftlich engagiere, auch privat ein Ehrenamt habe und ich es als einzigartige Gelegenheit empfinde, eine so tolle Veranstaltung hier im Saarland zu haben und das gerne mit begleite.
2: Besonders waren auch die Unified-Aktivitäten in verschiedenen Sportarten. Dort haben Menschen mit und ohne geistiger Behinderung beispielsweise zusammen Handball gespielt.
8: Es war sehr aufregend, sehr schnell und interessant, mal mit anderen Leuten aus anderen Mannschaften zu spielen.
9: Man merkt einfach die Freude bei allen und es ist überhaupt keine Verbissenheit dabei gewesen, aber trotzdem haben sich alle angestrengt.
2: Insgesamt wurden bei den Wettkämpfen rund 2000 Medaillen verteilt. Zum Vergleich, bei den Olympischen Sommerspielen in Paris waren es weniger als 1000. Durch die Einteilung in verschiedene Leistungsklassen werden bei den Special Olympics pro Sportart jeweils mehrere Gold-, Silber- und Bronzemedaillen vergeben. So hat jeder Athlet mit seinem Leistungsniveau die Chance auf einen Platz auf dem Treppchen. Trotzdem, am Ende zählt vor allem der Spaß. Und der kam im Saarland in dieser Woche auf keinen Fall zu kurz.
0: Ja, klingt gut. Das waren also die Special Olympics 2026. Zur Erinnerung, auch in Bremen haben sie mal stattgefunden. Schon ein paar Tage her, 16 Jahre, 2010 Special Olympics. Und das nächste Mal eben wieder in 4 Jahren.

Elton John und sein Crocodile Rock. Hier ist der Sonntagnachmittag auf Bremen 1. Wir begleiten Sie noch weiter in den späteren Nachmittag hinein bei diesem wunderbaren Wetter. Nehmen Sie uns mit. Wir sind ja auch über unsere App in Ihrer Hosentasche immer transportabel. Also jetzt auch mit den Pet Shop Boys und Rent.

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1: Mit Elke Küster. US-Vizepräsident Vance spricht von Fortschritten bei Verhandlungen mit Iran. Gewerkschaft Verdi kritisiert Vorschläge für Rentenreform. Linke deckelt Gehälter von Abgeordneten. Das Wetter weiter wechselnd bewölkt und meist trocken, am Abend noch bis 25 Grad. Historisch nennt US-Vizepräsident J.D. Vance die Verhandlungen zwischen den USA und dem Iran über ein endgültiges Friedensabkommen. Am Vierwaldstätter See in der Schweiz kamen heute zunächst Unterhändler beider Seiten und der Vermittlerstaaten Pakistan und Katar zusammen. Vance zeigte sich zufrieden, wie Patricia Wern berichtet.
2: Der US-Vizepräsident sagte im Anschluss vor der Presse, es seien große Fortschritte erzielt worden. Und wörtlich, wir sehen eine gemeinsame Zukunft, in der alle zusammenarbeiten können, um Frieden und Wohlstand zu fördern. Ähnlich äußerten sich die Vermittler. Der Iran war beim Pressestatement nicht vertreten. Die Iraner hätten sich dem Fototermin verweigert, heißt es. Zur Stunde findet das Gipfeltreffen zwischen den USA, dem Iran und den Vermittlern statt. Dabei soll es um die Details der Mitte der Woche unterzeichneten Absichtserklärung gehen. Zentrale Themen sind dabei das iranische Atomprogramm und die Lage im Libanon.
1: Die Ukraine hat die Schwarzmeer-Halbinsel Krim erneut massiv mit Drohnen angegriffen. Mindestens 4 Menschen seien dabei getötet worden, erklärten die von Russland eingesetzten Behörden. Nach Angaben aus Kiew zielten die Angriffe auf militärische Logistik und die Erdölindustrie auf der Krim. Inzwischen soll der Verkauf von Treibstoff auf der Halbinsel eingestellt worden sein. Wie geht es weiter mit der Rente in Deutschland? Die bekannt gewordenen Vorschläge der Rentenkommission haben eine breite Debatte ausgelöst. Die Linke spricht von massiven Kürzungen und will Widerstand organisieren. Die Gewerkschaft Verdi sagt, die Vorschläge gehen an der Lebenswirklichkeit der Menschen vorbei. Aus Berlin Gabor Hallas mit Reaktionen.
3: Verdi-Vorsitzender Frank Wernicke sagte, deutlich abzulehnen sei, das Renteneintrittsalter schrittweise anzuheben. In vielen Berufen seien die Belastungen so hoch, dass es schon unerreichbar sei, bis 67 zu arbeiten. Konkret hat die Kommission zum Beispiel vorgeschlagen, dass das Renteneintrittsalter weiter steigt, wenn die Lebenserwartung steigt. Die abschlagsfreie Rente mit 63 soll abgeschafft werden. Letzteres begrüßen die Grünen ebenso, dass in Zukunft auch Rentenbeiträge am Kapitalmarkt angelegt werden sollen. Fraktionschefin Britta Hasselmann kritisiert aber, dass das Rentenniveau nicht langfristig stabilisiert wird.
1: Die Linke hat einen verbindlichen Gehaltsdeckel für ihre Abgeordneten beschlossen. Auf dem Bundesparteitag in Potsdam stimmten gut 65% der Delegierten dafür, die Bezüge auf 5.300 Euro brutto pro Monat zu begrenzen. Aus Potsdam Paul Vorreiter.
4: In Landesverbänden wie dem Thüringischen und den Teilen der Bundestagsfraktion hatte es Unmut über den Antrag des Parteivorstandes gegeben. Manche Gegner argumentierten, dass Abgeordnete der Linken bereits Teile ihrer Diäten spendeten. Aber der Beschluss zur Deckelung der Gehälter auf den Arbeitnehmerdurchschnittsverdienst bekam schließlich die Mehrheit. Er gilt für Bundestags- und Europaabgeordnete. Damit will die Linke zeigen, dass sich ihre Parlamentsvertreter nicht von der arbeitenden Bevölkerung abheben. Zuvor hatten die Delegierten beschlossen, dass sie die Partei stärker in der Gesellschaft verankern wollen, an der Seite von sozialen Protestbewegungen.
1: Der Schweizer Cedric Itten wechselt zur Werder Bremen, das hat der Fußball-Bundesligist mitgeteilt. Werder verpflichtete den 29-jährigen Angreifer vom Zweitliga-Absteiger Fortuna Düsseldorf. Er kommt ablösefrei. Aktuell spielt Itten für die Schweizer Nationalelf bei der Fußball-WM. Das waren Nachrichten mit Elke Küster.
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5: So, Temperaturen weiterhin 25, 26 Grad. Bleibt dabei, ist auch wirklich okay, also richtig angenehmes Wetter. Es ist nicht ganz so schwül wie in den letzten Tagen. Es bleibt auch gelegentlich mal bewölkt, aber eher locker. Es gibt weiterhin noch viel Sonne und ist eigentlich bis in den Abend hinein trocken. Wenn wir in die weiteren Verlauf schauen, in die Nacht wechselhaft, leicht bewölkt, klare und wolkige Phasen. Vielerorts bleibt es aber trocken und die Temperaturen gehen etwas runter auf 17 bis 12 Grad. Also könnte eine durchaus angenehmere Nacht werden.
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5: Hinsichtlich der Temperaturen. 17 Uhr und 4 Minuten A1 Bremen-Osnabrück. Zwischen Opusen-Mahndorf und Arsten noch 5 Kilometer stockender Verkehr. Dann A7 Hannover-Hamburg. Hier stockt es auf 6 Kilometer zwischen dem Maschener Kreuz und dem Dreieck Hamburg-Südwest. A7 Hannover-Flensburg. 5 Kilometer stockender Verkehr zwischen Hamburg-Heimfeld und dem Elbtunnel. Die A27 bleibt gesperrt, Walsrode-Bremen zwischen Verden-Ost und Langwedel wegen einer Baustelle. Das Ganze noch bis morgen früh um 5 Uhr. Umleitungsempfehlung U2. U52 und U9. Und die A261 Eckverbindung A1 zur A7 ebenfalls weiterhin gesperrt zwischen Tötensinn und dem Dreieck Hamburg Südwest. Es staut sich auch bereits ab Tötensinn. Dann noch die B437 Farel Stadtland ist in Höhe Diekmannshausen ebenfalls gesperrt.
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5: Im Studio weiter in Norbert Kunze. Ich wünsche Ihnen einen schönen Sonntag.
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0: Peter Gabriel am Sonntag auf Bremen 1. Kann es was Schöneres geben, wohl kaum. Climbing Up on Salisbury Hill. Man muss ja nicht gleich einen Berg erklimmen am heutigen Tag, aber draußen sein, unterwegs sein, das macht natürlich viel Spaß bei diesem Wetter. Sollte Ihnen übrigens ein Hund begegnen, und zwar nicht irgendeiner, sondern ein Dackel, dann machen Sie Platz, der hat heute Vorfahrt, denn heute ist Welttag des Dackels. Wir haben ja hier auf Bremen 1 schon am vergangenen Freitagnachmittag darüber berichtet, dass ja auch eine Aktion vor der Kunsthalle Bremen stattgefunden hat, dass Menschen kommen sollten, und das hat ja auch funktioniert, mit ihrem Dackel, um tolle Fotos zu machen. Das Ganze im Vorfeld, weit im Vorfeld, einer Ausstellung, die im Oktober dann starten soll in der Kunsthalle Bremen. Ausstellungstitel: Der Dackel, eine Ikone, geht Gassi. Warum und wieso? Das hat uns die Kuratorin der Ausstellung, Annette Reckert, erläutert.
1: Da ist auf der einen Seite dieser außergewöhnliche Körper. Langer Body, diese kurzen Beine dazu, die Schlappohren und dazu natürlich auch das Bewegungsmuster. Also wer mit einem Dackel Gassi geht, der hat hier eine Show vor sich laufen. Also ich möchte nicht sagen, dass der Dackel nun der einzige Künstler und Künstlerinnenhund ist. Aber es gibt schon auffällig viele. Picasso, Andy Warhol, David Hockney oder Rosemarie Trockel. Das sind alles Künstler und Künstlerinnen, die den Dackel als Muse bei sich hatten, als Partner oder Partnerin oder den Dackel dargestellt haben.
0: Ja, und wie und in welcher Form dargestellt wurde dieser Dackel, das kann man dann sehen in der Ausstellung. Der Dackel, eine Ikone, geht Gassi in der Kunsthalle Bremen, aber denken Sie dran, ab Ende Oktober.

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1: Klaus Wilkens erneut im Studio, die Fußball-Weltmeisterschaft. Es geht ja weiter.
2: Es geht weiter und Deutschland und Mexiko, die können ja bereits für die K.O.-Runde planen. Beide Teams stehen als Gruppensieger bereits fest. Deutlich spannender geht es da heute in den Gruppen G und H zu. Da hat es bislang 4 Partien gegeben und alle sind unentschieden ausgegangen. Auch Europameister Spanien tritt aktuell noch auf der Stelle. Desiree Krause.
3: Spanien trifft auf Saudi-Arabien und will es gegen diesen vermeintlich kleinen Gegner besser machen als im ersten Spiel gegen Kap Verde. Große Hoffnungen liegen auf dem 18-jährigen Lamine Yamal. Für einen Startelf-Einsatz reicht es bei ihm aber noch nicht. In der zweiten Partie der Gruppe stehen sich Uruguay und Kap Verde und damit zwei gerade 40 Jahre alt gewordene Torhüter gegenüber. Kap Verdes Keeper Businha ist seit dem Punktgewinn gegen Spanien bekannter denn je. Uruguays Muslera könnte alleiniger WM-Rekordspieler seines Landes werden. Belgien und Iran wollen sich den ersten Sieg in der Gruppe G sichern. Später in der Nacht könnten Neuseeland oder Ägypten dann nachziehen. Noch nie konnte eines der beiden Teams einen Sieg bei einer WM-Endrunde feiern.
2: Gleich also um 18 Uhr Spanien gegen Saudi-Arabien. Radprofi Florian Lippowitz hat sich 2 Wochen vor dem Beginn der Tour de France in starker Form präsentiert. Der Deutsche gewann heute die Slowenien-Rundfahrt. Nachdem Lippowitz bereits gestern die Königsetappe gewonnen hat, setzte er sich auch heute auf dem letzten Teilstück durch. Und der US-Amerikaner Francis Tiafoe hat heute das Rasentennisturnier in Halle gewonnen. Der 28-Jährige setzte sich gegen seinen Landsmann Taylor Fritz in 2 Sätzen durch. Fritz hatte ja im Halbfinale gegen Alexander Zverev gewonnen.
1: Ich danke dir, Klaus.
2: Gerne.
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1: Temperaturen immer noch 25, 26 Grad, bleibt also sehr angenehm auch in den Abend, frühen Abend hinein. Es bleibt auch sonnig und trocken bei einem schwachen bis mäßigen Wind, der an der See einige Böen zu bieten hat und aus Nord bis Nordost kommt.
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1: 17.30 Uhr A1 Bremen-Osnabrück, 2 Kilometer jetzt noch. Stockender Verkehr zwischen Opus-Mahndorf und Arsten. A7 Hannover-Flensburg, hier stockt es noch auf 5 Kilometer zwischen Hamburg-Heimfeld und dem Elbtunnel. Und dann die Sperrung, und zwar A27 Walsrode-Bremen zwischen Verden-Nord-Langwedel bis morgen früh um 5 Uhr in beiden Richtungen. Und A261, also die Eckverbindung A1 zur A7. Dadurch staut es sich auch bereits ab Tötensinn. Und zum Schluss die B437 Fahrrad-Stadtland. In Höhe Diekmannshausen, Sperrung nach einem Unfall.
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1: Im Studio Norbert Kunze, schönen guten Tag.
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0: Bremen 1 am Sonntag. Eine schöne Geschichte haben wir noch für Sie, eine richtige Erfolgsgeschichte. Da sage noch mal einer, Bremen wäre keine Sportstadt und würde keine Talente hervorbringen. Es geht um Colin Schröder, 19 Jahre alt, unter anderem ja auch Schüler der Oberschule Ronzelenstraße in Bremen gewesen. Eine Schule, die ja vielen Jugendlichen mittlerweile eine großartige sportliche Förderung bietet und viele, die das auch wahrnehmen in unterschiedlichen Sportarten, zum Beispiel Volleyball oder eben Colin Schröder beim Basketball. Frischgebackener Abiturient, leidenschaftlicher Basketballspieler und das so gut, dass er mit dem deutschen Nationalteam U18 Europameister wurde und gerade auch eine tolle Saison bei den EWE Baskets gespielt hat. Und weil er so ein großes Talent ist, geht es nun zum Studium in die USA. Das mit dem Abitur im Vorfeld war allerdings kein wirklicher Selbstläufer.
1: Also die meiste Zeit hat Schule mich genervt. Schule war immer mehr als Last als wirklich, okay, ich habe Bock drauf. Aber Schule ist wichtig. Und ich hatte halt sehr, sehr, sehr Glück und ich bin auch sehr dankbar für meine Schule, weil meine Schule hat mir sehr unter die Arme gegriffen. Ich bin auf der Oberschule an der Ronzelenstraße. Das ist eine sportbetonte Schule. Die hat mir geholfen, eine Balance da reinzubringen. Das heißt, ich hatte vor der Schule Training, bin dann ausgelastet an Unterricht gegangen, weil ich hatte immer das Problem, dass ich ein bisschen hibbeliger war. Ich konnte mich nicht so gut konzentrieren und so weiter. Und da hat mir dieser Ausgleich geholfen, dass ich dann halt vorher trainieren konnte und das super verbinden konnte und nach der Schule dann direkt nach Oldenburg fahren konnte.
0: Ja, tolle Schule, tolle Lehrer und dadurch auch eine großartige Förderung. Ob er nun aufgeregt ist, also jetzt für die zukünftigen Pläne, denn eigentlich macht er einen ziemlich gelassenen Eindruck.
1: In Amerika kommst du nicht einfach so irgendwie durch. Es fängt einfach damit an, dass man erstmal seine ganzen Highlights, so die Dinge, die man gut macht, zusammenschneidet und in die ganze Welt verschickt. Es gibt verschiedene Portale, da können Trainer sich das angucken. Die sagen dann, okay, ja, den wollen wir nicht und so weiter. Die können auch Kriterien suchen. Ich zum Beispiel bin ein sehr physischer, großer Power Forward ist meine Position. Dann können die genau das eingeben und dann kommen ein paar Namen. Gut, dann sehen die Colin Schröder, gehen da drauf, sehen die Videos. Ja, der gefällt mir nicht. Und dann geht's weiter zu meinem Agenten. So, dann schreiben die meinen Agenten an, sagen, ey, dein Spieler ist super, können wir in Kontakt mit ihm treten? Mein Agent gibt mir das weiter, ich sage ja oder nein. Wenn ich dem zustimme, dann kommt es zur ersten Kontaktaufnahme meistens durch ein Zoom-Meeting. Da wird sich dann alles vorgestellt und so weiter. Und wenn das Zoom-Meeting gut war und so, dann kann man zu einem Visit eingeladen werden. Ein Visit ist erstmal unverbindlich, also man fliegt rüber, man guckt sich das College an, die zeigen sich von der besten Seite, sagen, okay, das können wir dir bieten, die und die Trainer haben wir, die und die Erfahrung haben wir und so viel wirst du spielen, so viel wirst du nicht spielen, du bist hier um zu starten, du bist hier, um auf der Bank zu sitzen und so weiter. Und das alles wird dann gesammelt. So, ich hatte dann auch tatsächlich, Gott sei Dank von mehreren Colleges Angebote, so dass ich dann irgendwann ein relativ großes Luxusproblem hatte und zwar mich für eins zu entscheiden.
0: California State University wird es sein, nicht die einzige Uni, die er wollte, aber die Wahl hat auf jeden Fall stattgefunden und das wird hoffentlich auch eine weitere Erfolgsgeschichte für ihn, der eigentlich, wie gesagt, einen recht gelassenen Eindruck macht, aber trotzdem vielleicht auch ein bisschen aufgeregt ist.
1: Ich bin immer offen für Neues und ich mache gerne neue Erfahrungen. Ich meine, ich bin 19 Jahre alt, ich nehme alles mit, was ich kriegen kann. Und dass ich jetzt sowas Großes mitbekommen darf, ist super. Ja, ich werde auf dem Campus leben. Das ist im ersten Jahr normal. Also das finde ich auch super. Dann wird da, also ich durchlebe wirklich wie in einem Film den komplett normalen College-Alltag. Also man steht morgens auf, geht zum Training und wenn auf meiner Uni Fresno studieren knapp 30.000 Leute.
0: Da wünschen wir natürlich viel Erfolg für einen Schüler aus Bremen, Colin Schröder von der Oberschule Ronzelenstraße in die USA, also von der Sportförderung in Bremen hinaus in die weite Welt.

Ja, tell me more, summer nights. Die sommerlichen Nächte werden eingeläutet hier auf Bremen 1 gleich vom Beat Club. Bernd Schlesemann begrüßt Sie für die nächsten beiden Stunden. Sie sollten ihn mal sehen heute mit Schlaghose, Zylinder, Glitzerjäckchen und breiten Koteletten wie Noddy Holder von Slade. Denn darum geht's ja musikalisch. Aber ich weiß, sehen können Sie es nicht, aber Sie können es hören im Beat Club 18 bis 20 Uhr. Dabei viel Spaß, schönen Abend noch. Tschüss, sagt Norbert Kunze.

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1: Mit Nico Wodrich, guten Abend. Iran und USA verhandeln über Frieden. Gewerkschaften und Sozialverbände kritisieren geplante Rentenreformen. Polizei zieht nach Hurricane positive Bilanz. Das Wetter am Abend noch sonnig, um 25 Grad. In der Schweiz haben Gespräche zwischen den USA und dem Iran über ein Ende des Krieges begonnen. Katar ist als Vermittler dabei. Treffpunkt ist ein Hotel bei Luzern. Patricia Wern berichtet.
2: Vor den Verhandlungen in der Schweiz für eine dauerhafte Beilegung des Irankriegs haben sich bei Vorgesprächen die Unterhändler der USA, des Iran und die Vermittler Pakistan und Katar beraten. Die USA und die Vermittler zeigten sich nach den ersten Gesprächen zufrieden. Der US-Vizepräsident J.D. Vance sagte im Anschluss vor der Presse, es seien große Fortschritte erzielt worden. Und wörtlich, wir sehen eine gemeinsame Zukunft, in der alle zusammenarbeiten können, um Frieden und Wohlstand zu fördern. Ähnlich äußerten sich die Vermittler. Der Premierminister von Katar, Scheich Al-Thani, sagte, alle hätten hervorgehoben, wie wichtig dieses Treffen und diese Vereinbarung sei, nicht nur für die Sicherheit der Region, sondern auch für die Sicherheit der Welt und für die globale Wirtschaft.
1: Die Gewerkschaften haben die geplante Rentenreform kritisiert. Verdi-Chef Frank Wernicke sprach von einem Schritt in die falsche Richtung. So gehe ein höheres Renteneintrittsalter an der Lebenswirklichkeit der arbeitenden Menschen vorbei. Und vom Sozialverband heißt es, eine starke, solidarische, gesetzliche Rentenversicherung sei das nicht. Die Rentenkommission will ihre insgesamt 30 Vorschläge in der kommenden Woche an die Regierung übergeben. In Potsdam ist der Parteitag der Linken zu Ende gegangen. Dabei ging es vor allem um die geplanten Sozialreformen der Bundesregierung. Die neue Parteispitze kritisiert diese. Aus Potsdam berichtet Cornelia Greis.
3: Der neue Co-Vorsitzende Luigi Pantisano kündigte an, die Proteste gegen die Sozialreformen der Bundesregierung auszubauen. Mit Blick auf die Vorschläge der Rentenkommission sagte Pantisano, er werde alles dafür tun, den Widerstand der Linken dagegen zu organisieren. Die Partei befürchtet massive Rentenkürzungen, vor allem für Menschen mit kleinen Einkommen. Pantisano war mit nur 53% zum Nachfolger von Jan van Aken gewählt worden. Das Ergebnis erfülle ihn mit Demut, so der 46-Jährige. Es sei ihm klar, dass er in den nächsten Monaten in die Rolle des Parteivorsitzenden hineinwachsen müsse. Der neue Co-Vorsitzende tritt an die Seite von Ines Schwertner, die mit knapp 86% wiedergewählt worden war.
1: Die Polizei ist zufrieden mit dem Ablauf des Hurricane Festivals in Schesel. Bis heute Abend gab es demnach rund 100 Straftaten. Dabei handelte es sich meist um Verstöße im Straßenverkehr und um Diebstähle. In drei Fällen ging es um Körperverletzung, sagte Polizeisprecher Dieter Klingfort.
4: Tendiert hart gegen null, würde ich das beinahe formulieren. Wir reden hier darüber, dass über 80.000 Menschen, wenn man alle Crew und Bediensteten noch dazu rechnet, hier auf einer Fläche von 3 Quadratkilometern zusammenkommen über ein Wochenende. Wenn man sich das als Bevölkerungsdichte mal umrechnet, dann kommen wir hier auf einen Wert, den kaum eine Großstadt auf der Welt oder eigentlich keine Großstadt auf der Welt erreicht.
1: Überschattet wird die Bilanz von einem Todesfall. Die Polizei spricht von einem Unfall. Das Hurricane Festival geht heute Abend zu Ende. Werder Bremen hat Angreifer Cedric Itten von Zweitliga-Absteiger Fortuna Düsseldorf verpflichtet. Der 29-Jährige wechselt demnach ablösefrei zu Werder. Itten spielt aktuell für die Schweizer Nationalmannschaft bei der Weltmeisterschaft. Das waren die Nachrichten mit Nico Wodrich.
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5: Mit den aktuellen Temperaturen 25 Grad immer noch hier in Bremen. In Bremerhaven sind es 22, Rothenburg 26 Grad und in Wilhelmshaven ebenfalls 22 Grad. Ja, heute Abend ist es weiter sonnig. Es gibt nur ein paar lockere Wolken. Im südlichen Binnenland sind allerdings mehr Wolken unterwegs und vereinzelt kann es mal zu einem Schauer oder Gewitter kommen. Die Temperaturen liegen am Abend zwischen 18 und 24 Grad. Der Wind weht schwach bis mäßig aus Nord bis Nordost. Bei Gewittern sind auch starke bis stürmische Böen möglich. In der Nacht dann ist es leicht bewölkt oder klar. Es kann vereinzelte Schauer geben. Die Temperaturen gehen runter bis auf 13 Grad. Kurzer Blick noch auf morgen. Am Montag ist es erneut sonnig und trocken. Das Ganze dann bei Temperaturen bis 28 Grad.
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5: Um 18 Uhr und 4 Minuten zunächst eine Gefahrenmeldung. Vorsicht bitte auf der A28 Oldenburg Richtung Bremen in der Ausfahrt Ganderkesee West. Dort befindet sich eine ungesicherte Unfallstelle auf dem Verzögerungsstreifen. A1 Bremen Richtung Osnabrück, zwischen Ophusen, Bremen, Mahndorf und Arsten 2 Kilometer stockender Verkehr. A7 Hannover Richtung Flensburg, zwischen Hamburg-Heimfeld und dem Elbtunnel 5 Kilometer stockender Verkehr. Die A27 Walsrode Bremen ist zwischen Pferdenord und Langwedel in beiden Richtungen wegen einer Baustelle noch bis Montag 5 Uhr gesperrt. Die Umleitung führt über die U52 und die U9. Die A261 Eckverbindung A1 zur A7 ist zwischen Tötensinn und dem Dreieck Hamburg Südwest wegen Bergungsarbeiten gesperrt, dadurch staut es sich. Und die B437 Farel-Stadtland ist in Höhe Diegmannshausen nach einem Unfall gesperrt.
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5: Ja, schönen guten Abend zusammen. Ich hoffe, ich kann Ihnen ein angemessenes Programm zum Abkühlen bieten. Das brauchen wir doch irgendwie alle. Aber wenn ich mir das hier so angucke, es geht von Sheffield in Alabama bis nach Husum, ja, in Schleswig-Holstein. Das hört sich dann doch wieder ziemlich schweißtreibend an. Und dann feiern wir ja auch noch ein bisschen Geburtstag, ne? Norbert hat es eben schon gesagt, mit Noddy Holder und auch mit Ian Matthews. Naja, ich gebe mir Mühe. Also wie gesagt, es soll ein cooles Programm werden. Willkommen also zum Beat Club mit Bernd Schlesemann.

Ja, wer die 70er miterlebt hat, der spürte diesen Krach doch unheimlich gerne, oder? Come on, feel the noise mit Slade, und keiner konnte besser grölen als Leadsänger Noddy Holder. Wir haben es ja nun gerade gehört, mit dieser markerschütternden Stimme. Wahnsinn, und damit hat er natürlich den Slade-Sound geprägt, und das bis 1991. Dann ist er ausgestiegen. Anfang dieser Woche, da ist Noddy Holder 80 Jahre alt geworden. Der Beat Club gratuliert. Und man muss sagen, in seiner Heimat in Großbritannien, da ist er viel mehr als nur der Rocksänger mit Backenbart und Zylinder. Denn er war jahrelang präsent im Fernsehen und im Radio als Moderator mit eigener Sendung oder auch als Seriendarsteller. Und auch in vielen Werbespots konnte man Noddy Holder sehen, der übrigens der Lieblingssänger von Ozzy Osbourne war. Ja, und der dann auch noch 1980 bei AC/DC als Nachfolger von Bon Scott im Gespräch war, bevor es dann bekanntermaßen Brian Johnson wurde. Aber mit Slade, da lief's damals gerade wieder ziemlich gut, also blieb er bei seiner alten Band. Und sie hatten dann ja auch Anfang der 80er noch ein tolles Comeback mit Songs wie Run, Run Away und My, Oh My. Wir gehen aber nochmal zurück zu den Anfängen von Slade. Ihr erstes Album Beginnings hieß das sinnigerweise. Das ist 1969 erschienen. Ja, muss man sagen, ein doch eher bescheidener Anfang mit etlichen Coverversionen. Also man entdeckt Songs von den Beatles, den Moody Blues oder Steppenwolf und auch von Frank Zappa. Ain't Got No Heart, das waren Slade Ende der 60er.

Ich habe es ja eben schon angekündigt. Wir sind jetzt in Alabama. 3614 Jackson Highway, Sheffield, Alabama. Das ist die Adresse des Muscle Shoals Sound Studios. Legendäres Studio, in dem Leute wie Wilson Pickett oder Aretha Franklin Soul-Geschichte geschrieben haben. Wo aber auch beispielsweise die Stones Songs für ihr Album Sticky Fingers und Rod Stewart, Paul Simon und Bob Dylan ganze Alben aufgenommen haben. Und der schwedische Soul-Musiker Jesper Lindell, den haben wir gerade gehört, der hat Muscle Shoals jetzt ein komplettes Album gewidmet und natürlich hat er das dort aufgenommen, wo sonst, in nur 2 Tagen mit seiner Band The Brunswick Sounds, ja. Und er hat eben dieses Album nach der Adresse benannt, 3614 Jackson Highway. Das ist die richtige Adresse für Klassiker wie Rainy Night in Georgia oder Respect Yourself. Jesper Lindell, muss man wirklich sagen, hat sie mit ganz viel Gefühl und Leidenschaft gecovert. Wie auch Pretend I Never Happened im Original von Waylon Jennings, geschrieben von Willie Nelson. Ein Stück aus dem Jahr 1972 haben wir eben gehört. Und ein Jahr später hat Dan Penn sein Album Nobody's Fool veröffentlicht. Das ist ein Mann, der in den 60ern etliche Soul-Hits für andere Interpreten geschrieben und auch produziert hat. Und von diesem Album gibt's jetzt den Song If Love Was Money in der großartigen Version von Jesper Lindell. Wie gesagt, von seinem Album 3614 Jackson Highway.

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1: Mit Klaus Wilkens. Werder Bremen bastelt weiter am Kader für die kommende Bundesliga-Saison. Die Bremer haben Cedric Itten vom Zweitligisten Fortuna Düsseldorf verpflichtet. Der Schweizer steht schon seit längerer Zeit auf der Liste der Bremer. Schon vor 6 Jahren, als Itten noch für den FC St. Gallen aktiv war, hatte Werder Interesse an dem 29-Jährigen. Damals kam eine Verpflichtung allerdings nicht zustande. Nun wechselt Cedric Itten ablösefrei an die Weser. Vorher allerdings spielt der Stürmer noch das WM-Turnier mit der Schweiz. Radprofi Florian Libowitz hat sich 2 Wochen vor dem Beginn der Tour de France in starker Form präsentiert. Der Deutsche gewann heute die Slowenien-Rundfahrt. Maxim Steinbeck.
2: Am Samstag hat er mit dem Gewinn der Königsetappe die Gesamtführung übernommen. Einen Tag später triumphierte er auch auf dem letzten Teilstück von Litija nach Novo Mesto. Bei der letzten Bergwertung auf der 169,4 Kilometer langen Passage am Sonntag griff Lipowitz an und siegte nach der finalen Abfahrt als Solist vor einer größeren Verfolgergruppe mit 24 Sekunden Vorsprung. Für den letztjährigen Tour-Dritten war es damit der 3. Rundfahrtsieg. Lipowitz hatte die kleine Rundfahrt in Slowenien als Härtetest für die am 4. Juli in Barcelona beginnende Tour de France gewählt.
1: Und der US-Amerikaner Francis Tiafoe hat heute das Rasentennisturnier in Halle gewonnen. Der 28-Jährige setzte sich gegen seinen Landsmann Taylor Fritz in 2 Sätzen durch. Fritz hatte im Halbfinale gegen Alexander Zverev gewonnen.
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3: Viel Sonne gibt's auch heute Abend. Zeitweise ist es auch wolkig. Vereinzelt kann es dann auch mal den ein oder anderen Schauer oder vielleicht sogar Gewitter geben. Und das gilt auch in der Nacht. Dann ist es leicht bewölkt oder klar bei Temperaturen zwischen 13 und 17 Grad.
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3: Um 18 Uhr und genau 30 Minuten. 5 Meldungen nach wie vor. A1 Bremen Richtung Osnabrück. Zwischen Opusen, Bremen-Mahndorf und Arsten. Dort 3 Kilometer stockender Verkehr. A7 Hannover Richtung Flensburg. Zwischen Hamburg-Heimfeld und dem Elbtunnel 5 Kilometer stockender Verkehr. Die A27 Walsrode-Bremen ist zwischen Verden-Nord und Langwedel in beiden Richtungen wegen einer Baustelle noch bis Montag 5 Uhr gesperrt. Die Umleitung führt über die U52 und die U9. Die A261 Eckverbindung A1 zur A7 ist zwischen Tötenburg und dem Dreieck Hamburg-Südwest wegen Bergungsarbeiten gesperrt. Und die B437 Farel-Stadtland ist in Höhe Diekmannshausen nach wie vor nach einem Unfall gesperrt.
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3: Ja, schön, dass Sie weiterhin mit dabei sind hier beim Beatclub, Ausgabe vom 21. Juni. Mensch, heute ist ja Sommeranfang, fällt mir gerade ein. Was habe ich jetzt in dieser halben Stunde vorbereitet? Es gibt 2 Raritäten aus den 60ern und auch noch 2 Live-Stücke von einem herausragenden Gitarristen mit akrobatischem Talent. So ist es. Nils Lofgren ist gemeint. Jetzt starten wir aber erstmal mit den Lords. Have a drink on me.

18.38 Uhr. Der Bremen 1 Verkehrsservice aktuell. Vorsicht bitte auf der A1 Hamburg Richtung Bremen. Zwischen dem Rastplatz Bogel und Stuckenborstel liegen Fahrzeugteile. Ja, das eben war Nils Lofgren live, No Mercy. Und als Live-Künstler wurde er ja hier in Deutschland in den 70ern auch bekannt durch zwei Rockpalast-Auftritte. Das war 1976 und drei Jahre später 1979. Und seine Konzerte, die konnten wirklich spektakulär sein, denn manchmal sprang er auf einem Trampolin, machte dann schon mal den ein oder anderen Salto und spielte dabei auch noch weiter auf seiner Gitarre. Ziemlich irre, ja. Heute feiert Nils Lofgren seinen 75. Geburtstag. Der Mann stammt aus Chicago. Er hat nicht nur Gitarre gelernt, sondern auch Akkordeon und Klavier. Und genau das hat er dann auch auf dem Neil Young Album After the Gold Rush gespielt. Da war Nils Lofgren gerade 18 Jahre alt. Und eigentlich hatte er damals auch schon eine eigene Band. Und er hatte vor den Gold Rush Sessions auch nie regelmäßig Klavier oder Keyboard gespielt. Aber ja, Neil Young, der muss eben dessen Talent und Potenzial rechtzeitig erkannt haben. Ein anderer großer Name, der einem in dem Zusammenhang natürlich einfallen muss, ist ganz klar Bruce Springsteen. Denn in den 80ern war Nils Lofgren Mitglied der E Street Band. Und dann darf man auch nicht vergessen zu erwähnen, dass er ja im Laufe seiner Karriere auch noch gut 20 Studio- und Live-Alben herausgebracht hat. Nur leider waren die eben nicht so erfolgreich wie die von Springsteen, von Young oder Keith Richards. Noch so ein großer Name. Das war nämlich immer sein Held. Und als Keith Richards in den 70ern schwer heroinabhängig war, hat er an Richards appelliert, sich nicht mit Drogen umzubringen. Keith, don't go. Hier ist noch einmal Nils Lofgren live.

Der B-Club auf Bremen 1 und das war eine kleine Rarität aus den 60ern. 1966 erschien Lollipop Train von den Grassroots. Die Grassroots, das war eine kalifornische Band, die aber deutlich hörbar vom britischen Beat infiziert war. Und der Mann hinter dieser Band, das war der umtriebige Film- und Musikproduzent Lou Adler. Ein Mann, der San Francisco und Eve of Destruction produziert hat und auch Wonderful World geschrieben hat. Ja, Lou Adler, er war auch noch Manager von Carole King und er hat das legendäre Monterey Pop Festival mit organisiert. Ja, und die Sache mit der Band Grassroots, das war auch seine Idee. Zusammen mit dem Songwriter P.F. Sloan hat er diese Band gegründet. Allerdings als reines Studioprojekt, bis dann plötzlich die Hits kamen. Ja, so kann es manchmal gehen. Und so ging es ja auch Mitte der 70er Jahre für Boney M. los. Aber als die Nummer Baby Do You Wanna Bump dann völlig unerwartet ein Hit in den Niederlanden wurde, ja, da musste Strippenzieher Frank Farian natürlich handeln. Erst dann hat er die Band zusammengestellt. Die Geschichte hinter dem Weltruhm dieser vier gecasteten Musiker erzählt eine Doku, die Sie in der ARD-Mediathek sehen können. Sie heißt Boney M., Disco macht Legende, lohnt sich, ist wirklich sehr spannend und man erfährt zum Beispiel, wie Frank Farian zu diesem erwähnten ersten Boney M. Hit kam. Er hat ihn nämlich auf Jamaika gehört und er hat ihn regelrecht geklaut. Hier kommt das Original, eine Rarität aus den 60ern, noch eine Rarität, Prince Buster Al Capone.

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1: Mit Nico Wotrich, guten Abend. Iran und USA verhandeln über Frieden. Gewerkschaften und Sozialverbände kritisieren geplante Rentenreform. Polizei zieht positive Bilanz nach Hurricane Festival. Das Wetter am Abend noch sonnig, um 25 Grad. In der Schweiz haben Gespräche zwischen den USA und dem Iran über ein Ende des Krieges begonnen. Katar ist als Vermittler dabei. Treffpunkt war ein Hotel bei Luzern. Patricia Wern berichtet.
2: Vor den Verhandlungen in der Schweiz für eine dauerhafte Beilegung des Irankriegs haben sich bei Vorgesprächen die Unterhändler der USA, des Iran und die Vermittler Pakistan und Katar beraten. Die USA und die Vermittler zeigten sich nach den ersten Gesprächen zufrieden. Der US-Vizepräsident J.D. Vance sagte im Anschluss vor der Presse, es seien große Fortschritte erzielt worden. Und wörtlich, wir sehen eine gemeinsame Zukunft, in der alle zusammenarbeiten können, um Frieden und Wohlstand zu fördern. Ähnlich äußerten sich die Vermittler. Der Premierminister von Katar, Scheich Al-Thani, sagte, alle hätten hervorgehoben, wie wichtig dieses Treffen und diese Vereinbarung sei, nicht nur für die Sicherheit der Region, sondern auch für die Sicherheit der Welt und für die globale Wirtschaft.
1: Die Gewerkschaften haben die geplante Rentenreform kritisiert. Verdi-Chef Frank Wernicke sprach von einem Schritt in die falsche Richtung. So gehe ein höheres Renteneintrittsalter an der Lebenswirklichkeit der Menschen vorbei. Und vom Sozialverband heißt es, eine starke, solidarische, gesetzliche Rentenversicherung sei das nicht. Die Rentenkommission will ihre insgesamt 30 Vorschläge in der kommenden Woche an die Regierung übergeben. In Potsdam ist der Parteitag der Linken zu Ende gegangen. Dabei ging es vor allem um die geplante Sozialreform der Bundesregierung. Aus Potsdam berichtet Cornelia Greis.
3: Der neue Co-Vorsitzende Luigi Pantisano kündigte an, die Proteste gegen die Sozialreform der Bundesregierung auszubauen. Mit Blick auf die Vorschläge der Rentenkommission sagte Pantisano, er werde alles dafür tun, den Widerstand der Linken dagegen zu organisieren. Die Partei befürchtet massive Rentenkürzungen, vor allem für Menschen mit kleinen Einkommen. Pantisano war mit nur 53% zum Nachfolger von Jan van Aken gewählt worden. Das Ergebnis erfülle ihn mit Demut, so der 46-Jährige. Es sei ihm klar, dass er in den nächsten Monaten in die Rolle des Parteivorsitzenden hineinwachsen müsse. Der neue Co-Vorsitzende tritt an die Seite von Ines Schwertner, die mit knapp 86% wiedergewählt worden war.
1: Die Polizei ist zufrieden mit dem Ablauf des Hurricane Festivals in Schesel. Bis heute Abend gab es demnach rund 100 Straftaten. Dabei handelte es sich meist um Verstöße im Straßenverkehr und um Diebstähle, sagte Polizeisprecher Dieter Klingfort.
4: Wir sind Gott sei Dank von großen Diebstahlserien durch irgendwie organisierte Täter verschont geblieben. Trotzdem kommt immer mal wieder irgendwie was weg, dann verschwindet ein Handy. Es werden aber auch Diebstähle angezeigt.
1: In 3 Fällen ging es um Körperverletzung. Außerdem gab es einen Todesfall. Eine 41-jährige Besucherin kam ums Leben. Laut Polizei hatte die Frau eine Vorerkrankung. Das Hurricane Festival geht heute Abend zu Ende. Alba Berlin ist zum 12. Mal deutscher Basketballmeister. Durch ein 84-81 im entscheidenden 5. Finale bei Titelverteidiger Bayern München ging die Best-of-5-Serie mit 3-2 an die Berliner. Es ist der erste Meistertitel für Alba seit 2022. Das waren die Nachrichten mit Nico Wotrich.
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5: Der Blick auf die Temperaturen, ja, und die sind tatsächlich noch ein bisschen angestiegen am Abend. 26 Grad in Bremen, 23 sind es in Bremerhaven, in Diepholz 27 und in Cuxhaven 20 Grad. Heute Abend ist es weiter sonnig, es gibt nur ein paar lockere Wolken. Im südlichen Binnenland sind mehr Wolken unterwegs, vereinzelt kann es mal zu einem Schauer oder auch zu einem Gewitter kommen. Die Temperaturen liegen zwischen 18 und 24 Grad. Der Wind, der weht schwach bis mäßig aus Nord bis Nordost. Bei Gewittern sind auch starke bis stürmische Böen möglich. In der Nacht ist es leicht bewölkt oder klar. Es kann vereinzelte Schauer geben. Die Temperaturen gehen dann runter bis auf 13 Grad. Morgen am Montag ist es erneut sonnig und trocken. Das Ganze dann bei Temperaturen bis 28 Grad.
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5: Um 19:04 zunächst eine Gefahrenmeldung. Vorsicht bitte in beiden Richtungen auf der A27 Bremen-Walsrode zwischen Achim Nord und Achim Ost. Dort laufen Enten auf der Fahrbahn. A7 Hannover Richtung Flensburg zwischen Hamburg-Heimfeld und dem Elbtunnel 5 Kilometer stockender Verkehr. Die A27 Walsrode-Bremen ist zwischen Pferdenort und Langwedel in beiden Richtungen wegen einer Baustelle noch bis morgen 5 Uhr gesperrt. Die Umleitung führt über die U52 und die U9. Die A261 Eckverbindung A1 zur A7 ist zwischen Tötensen und dem Dreieck Hamburg-Südwest wegen Bergungsarbeiten gesperrt. Und eine Meldung haben wir noch, die B437 Farel-Stadtland ist in Höhe Diekmannshausen nach einem Unfall gesperrt.
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5: Genauso ist es. Und den gibt's heute Abend mit Bernd Schliessemann am Mikrofon. Und wir starten jetzt in die zweite Stunde ja mit einer Nummer. Ich finde, da hat sich diese Band so ein bisschen den Beach Boys Sound angeeignet. Ich rede von 10cc und das war ihr erster Nummer 1 Hit im Jahr 1973. Und 10cc hatten es ja sowieso drauf, andere Interpreten oder andere Bands wunderbar nachzumachen, zu imitieren oder auch zu parodieren. Ob das hier in voller Absicht passiert ist, weiß ich nicht. Also wie gesagt, ich höre da so ein bisschen Beach Boys Sound raus. Das war Rubber Bullets, 10cc. Einen schönen guten Abend.

Die Kings hier im B-Club auf Bremen 1 mit ihrem Wonderboy. 48 Jahre Pause zwischen zwei Alben. Das ist ganz schön lang, oder? Und ich glaube, das hat auch sonst niemand geschafft, außer Ian Matthews. Denn Ende 1970, da verließ er seine Band Matthews Southern Comfort und zwar knall auf Fall. Während eines Konzerts, da ist er einfach von der Bühne gestapft. Und er ist auch nicht wiedergekommen. 2017, da hatte er sich dann offenbar anders überlegt, denn es gab eine Reunion von Matthews Southern Comfort und auch gleich ein wunderbares Album dazu, Like a Radio heißt es. Und vielleicht haben Sie ja noch Ihren Hit Woodstock im Ohr, also wenn Sie diesen einfühlsamen Folkrock mögen, ich denke, dann ist dieses Album bestimmt etwas für Sie. In dieser Woche, da ist Ian Matthews 80 Jahre alt geworden und man glaubt es wirklich nicht, wenn man ihn so sieht bei seinen Konzerten. Er wirkt deutlich jünger und er hat auch immer noch diese klare, reine Stimme, die früher schon sein Markenzeichen war. Also ich muss sagen, den würde ich mir wirklich gern mal live ansehen und natürlich auch anhören. Der Beat Club gratuliert also Ian Matthews mit dem Titelsong des erwähnten Comeback-Albums von Matthews Southern Comfort. Das ist Like a Radio.

Vor 60 Jahren, genau gesagt am 11. Juni 66, da stand ein eher kleiner Artikel in der britischen Zeitschrift Melody Maker, der aber eine ziemlich große Wirkung erzielte. Denn es wurde die Gründung einer neuen Band bekannt gegeben. Eine Band mit nur 3 Mitgliedern. Und das waren Jack Bruce, Ginger Baker und Eric Clapton. Zusammen waren sie die mit dem Strange Brew Cream. 3 großartige Musiker zusammen in einer Band. Das war damals schon eine echte Sensation. Ja, warum sollte man da also bescheiden sein? Und so kündigte dann auch ihr Manager Robert Stigwood kurz nach diesem Artikel auf einer Pressekonferenz an, die Ersten werden die Letzten sein und die Letzten die Ersten. Aber die Ersten, Zweiten und Letzten sind Cream. Ja, das hat er genauso gesagt. Die 3 machten dann erstmal eine Pubtournee, nahmen dann ihr erstes Album auf und Ende 1967 erschien dann das 2. Album der Band mit dem Titel Disreligious. Ja, und da stößt man eben auf dieses seltsame Gebräu und auf einen Song, dessen Titel man eigentlich gar nicht so richtig aussprechen kann. Svlabr, also S-W-L-A-B-R geschrieben. Was hat das denn zu bedeuten? Ist im Grunde ganz einfach. S-W-L-A-B-R. She walks like a bearded rainbow auf Deutsch. Sie läuft wie ein bärtiger Regenbogen. Tja, 1967 war eben alles so schön bunt. Hier sind Cream.

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1: Mit Klaus Wilkens. Cedric Itten spielt aktuell für die Schweizer Nationalmannschaft bei der Fußball-Weltmeisterschaft. Danach wird der Stürmer für Werder Bremen auf Torejagd gehen. Der 29-Jährige hat heute einen Dreijahresvertrag bei den Bremern unterschrieben und kommt vom Zweitligisten Fortuna Düsseldorf. Der Schweizer steht schon seit längerer Zeit auf der Liste der Bremer. Schon vor 6 Jahren, als Itten noch für den FC St. Gallen aktiv war, hatte Werder Interesse an dem 29-Jährigen. Damals kam eine Verpflichtung allerdings nicht zustande. Nun wechselt Cedric Itten ablösefrei an die Weser. Radprofi Florian Libowitz hat sich 2 Wochen vor dem Beginn der Tour de France in starker Form präsentiert. Der Deutsche gewann heute die Slowenien-Rundfahrt. Maxim Steinbeck.
2: Am Samstag hat er mit dem Gewinn der Königsetappe die Gesamtführung übernommen. Einen Tag später triumphierte er auch auf dem letzten Teilstück von Litija nach Novo Mesto. Bei der letzten Bergwertung auf der 169,4 Kilometer langen Passage am Sonntag griff Lipowitz an und siegte nach der finalen Abfahrt als Solist vor einer größeren Verfolgergruppe mit 24 Sekunden Vorsprung. Für den letztjährigen Tour-Dritten war es damit der 3. Rundfahrtsieg. Lipowitz hatte die kleine Rundfahrt in Slowenien als Härtetest für die am 4. Juli in Barcelona beginnende Tour de France gewählt.
1: Alba Berlin ist deutscher Basketballmeister. Im Spiel 5 der Finalserie setzten sich die Berliner heute mit 84:81 gegen den FC Bayern München durch. Es ist der 12. Titel für die Hauptstädter.
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3: Viel Sonne, die gibt's auch heute Abend. Zeitweise ist es auch wolkig. Vereinzelt kann es auch Schauer oder Gewitter geben. Und das gilt dann auch in der Nacht. Dann ist es leicht bewölkt oder klar bei Temperaturen zwischen 13 und 17 Grad.
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3: 19.31 Uhr, A7 Hannover Richtung Flensburg, zwischen Hamburg-Heimfeld und dem Elbtunnel, dort immer noch 5 Kilometer stockender Verkehr. Die A27 Walsrode-Bremen ist zwischen Pferdenord und Langwedel in beiden Richtungen wegen einer Baustelle bis morgen 5 Uhr gesperrt. Die Umleitung führt über die U52 und die U9. Und da kommt direkt eine Gefahrenmeldung rein. Vorsicht bitte auf der A1 Hamburg Richtung Bremen. Maschener Kreuz in der Überleitung zur A7 Richtung Hannover. Dort liegen Metallteile. Und gleich noch eine Gefahrenmeldung. Vorsicht bitte auf der A27 Bremen Richtung Bremerhaven zwischen Lesumbrücke und Bremen Nord. Dort steht ein defekter PKW. Die A261 Eckverbindung A1 zur A7 ist zwischen Tötensinn und dem Dreieck Hamburg Südwest wegen Bergungsarbeiten gesperrt. Und unsere letzte Meldung, die B437 Farel-Stadtland, ist in Höhe Dietmannshausen nach einem Unfall gesperrt.
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3: Und in der letzten halben Stunde, da geht's genau 50 Jahre zurück. 1976, da ist das erste Album von Lake erschienen und jetzt meldet sich die Band mit einem wirklich tollen neuen Album zurück. Dazu also gleich mehr. Und 1976, da ist auch die erste Single von Blondie erschienen. Die hören wir gleich. Mehr dazu also nach The Association und Curtis Mayfield. Hier ist der Beat Club mit Bernd Schlesselmann am Mikrofon.

0: Das waren The Association im Beatclub auf Bremen 1, Long Comes Mary. Vor genau 50 Jahren, 21. Juni 76 also, da waren The Real Thing die Nummer 1 in den britischen Singlecharts und ebenfalls ganz vorne mit dabei die Wings mit Silly Love Songs und Rod Stewart mit Tonight's the Night. Aufsteiger der Woche in den Top 10, Let's Stick Together, Brian Ferry und The Boys Are Back in Town von Thin Lizzy. Man kann sagen, damals lagen die etablierten Fans eindeutig noch vorne, aber im Untergrund, da rumorte es bereits. Am 17. Juni 76, da brachte nämlich eine ganz neue britische Band ihre erste Single heraus. Ein Song mit dem etwas merkwürdigen Titel Ex-Offender. Und das war das Debüt von Blondie. War noch nicht besonders erfolgreich, aber mit diesem Sound haben sie auf jeden Fall schon mal eine Marke gesetzt und mit dem Text auch. Eine Prostituierte verliebt sich ausgerechnet in den Polizisten, der sie festgenommen hat. Sex Offender, so sollte der Song ursprünglich heißen, aber das war der Plattenfirma dann doch zu gewagt. Ja, es war eben noch 1976 und es war der Karrierestart für Blondie.
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19.45 Uhr, Bremen 1, Verkehrsservice aktuell. Achtung, Falschfahrer auf der B6 Hannover-Nienburg. Zwischen Linzburg, Mainkingsburg und Nienburg-Süd kommt Ihnen ein Falschfahrer entgegen. Fahren Sie äußerst rechts und überholen Sie nicht. Auf der B6 Hannover-Nienburg zwischen Linzburg, Mainkingsburg und Nienburg-Süd ist ein Falschfahrer unterwegs. Also Vorsicht bitte in beiden Richtungen. Und den Titel starten wir jetzt nochmal neu hier im Beatclub auf Bremen 1. Bumblebees mit Lake.

Ja, das ist doch die passende Begleitmusik, um einen Sommertag einfach nur so zu genießen. Entspannt im Garten sitzen und Hummeln beobachten. Bumblebees. Detlef Pedersen hat diesen Text geschrieben und ich vermute, hinter dieser herrlichen Ballade steckt doch eine große Portion Selbsterfahrung. Pedersen hat ganz früher mal klassische Musik studiert. Er hat mehrere Soundtracks für deutsche Filme komponiert. Ja, und vor allem hat er aber vor über 50 Jahren eine großartige Band gegründet. Lake. Und die hat jetzt nach langer Pause ein neues Album mit dem Titel Four veröffentlicht. Und das war eben ein Song daraus. Und gleich gibt's hier noch einen zweiten. Ja, Lake, dieser Name, das wissen natürlich viele Rockfans, der stand in den 70ern für eingängige West Coast Harmonien. Und die haben sie immer noch drauf. Feinster melodischer Rock, manchmal angereichert mit Bläsern oder Streichern. Und das hat mit Nostalgie überhaupt nichts zu tun. Bassist Martin Tiefensee hat dazu gesagt, also wir stehen heute nicht auf der Bühne, um Geschichten von früher zu erzählen. Wir spielen Musik, die jetzt gilt. Also frische Musik aus Husum in Nordfriesland. Denn genau dort hat die Band die Songs aufgenommen, so wie auch diesen hier. This can't go on in my life. Und wenn Sie ganz genau hinhören, dann werden Sie ein klitzekleines Zitat aus dem größten Lake-Hit On the Run hören. Hier sind Lake.

Das war Lake, This Can't Go On in My Life von ihrem neuen Album vor. Ich habe die Entwarnung auf der B6 Hannover-Nienburg. Kein Falschfahrer mehr zwischen Lenzburg, Mainkingsburg und Nienburg Süd. Ja, und das war der Beat Club am 21. Juni. Vielen Dank fürs Zuhören. Hier geht's gleich weiter mit Ariane Wirth. Da wünsche ich viel Spaß in den nächsten 4 Stunden. Und den Schluss, den überlasse ich einem Mann, nämlich Van Morrison. Am Mittwoch hat er uns so ein wunderbares Jazz- und Blues-Konzert beschert im Metropoltheater. Wirklich wunderbar. Und ich finde, es war eine Freude. Down to Joy, Van Morrison. Schönen Abend. Tschüss.

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1: Mit Nico Wodrich, guten Abend. Iran und USA verhandeln über Frieden. Gewerkschaften kritisieren geplante Rentenreform. Polizei zieht positive Bilanz nach Hurricane Festival. Das Wetter am Abend noch sonnig, um 25 Grad. In der Schweiz haben Gespräche zwischen den USA und dem Iran über ein Ende des Krieges begonnen. Ein gemeinsames Abkommen sieht unter anderem vor, dass die Straße von Hormus wieder geöffnet wird. Die Schiffsroute ist wichtig für den Transport von Öl, Gas und Dünger. Die Bundesregierung hatte zuvor einen Bundeswehreinsatz in der Straße von Hormus ins Spiel gebracht. Dafür gibt es aber bestimmte Voraussetzungen, sagte Verteidigungsminister Boris Pistorius.
2: Das ist völlig offen, und zwar aus verschiedenen Gründen. Zum einen, weil wir nicht wissen, wohin die Verhandlungen, die jetzt in der Schweiz beginnen, wirklich führen, zu einem wie auch immer gearteten und wie stabilen Waffenstillstand, der von mir auch immer so gesagt Voraussetzung ist überhaupt für ein Engagement in der Straße von Hormus. Und dann ist die zweite wesentliche Voraussetzung, auch davon habe ich immer schon gesprochen, ein Mandat des Bundestages, der wiederum einen internationalen Rahmen braucht.
1: Die Gewerkschaften haben die Vorschläge für eine Rentenreform kritisiert. Verdi-Chef Frank Wernicke sprach zum Beispiel von einem Schritt in die falsche Richtung. Ein höheres Renteneintrittsalter gehe an der Lebenswirklichkeit der Menschen vorbei. Die Vorschläge der Rentenkommission sollen in der kommenden Woche der Bundesregierung übergeben werden. Aus Berlin berichtet Gabor Hallas.
3: Die Bundesarbeitsministerin will die Vorschläge noch nicht bewerten, aber Bärbel Baas, gefragt beim Tag der offenen Tür der Bundesregierung, stellt klar, es werde nicht spurlos an allen vorbeigehen. Baas sagte, Frühverrentungen müssten reduziert werden, aber zum Beispiel mit Übergangsfristen. Konkret hat die Kommission zum Beispiel vorgeschlagen, dass das Renteneintrittsalter weiter steigt, wenn die Lebenserwartung steigt. Die abschlagsfreie Rente mit 63 soll abgeschafft werden.
1: Die Polizei ist zufrieden mit dem Ablauf des Hurricane Festivals in Schesel. Bis heute Abend gab es demnach rund 100 Straftaten. Dabei handelte es sich meist um Verstöße im Straßenverkehr und um Diebstähle, sagte ein Polizeisprecher. In 3 Fällen ging es um Körperverletzungen. Außerdem gab es einen Todesfall. Eine 41-jährige Besucherin kam ums Leben. Laut Polizei hatte die Frau eine Vorerkrankung. Alba Berlin ist zum 12. Mal deutscher Basketballmeister. Durch ein 84-81 im entscheidenden 5. Finale bei Titelverteidiger Bayern München ging die Best-of-5-Serie mit 3-2 an die Berliner. Es ist der erste Meistertitel für Alba seit 2022. Das waren die Nachrichten mit Nico Wodrich.
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4: 27 Grad in Verden haben wir noch, 25 in Bremen, 23 sind es in Bremerhaven und 22 Grad in Dangast. Das wird heute noch lange schön warm bleiben. In der Nacht könnte es aber rumpeln hier und da vielleicht mal. Es könnte Regen runterkommen und ganz vielleicht entwickelt sich daraus auch noch ein Gewitter. Sommerliches Wetter bekommen wir morgen auch wieder. Zum Wochenstart gibt es bis zu 28 Grad, viel Sonnenschein und ein ganz paar Wolken.
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4: Um 20:03 die Entwarnung auf der B6 Hannover-Nienburg. Da ist kein Falschfahrer mehr zwischen Linzburg, Meinkensburg und Nienburg Süd unterwegs. Wie schön. A7 Hannover Richtung Flensburg. Zwischen Hamburg-Heimfeld und dem Elbtunnel haben wir 3 Kilometer stockenden Verkehr. Dann rauf auf die A27 Walsrode-Bremen. Zwischen Verden-Nord und Langwedel in beiden Richtungen ist die Autobahn wegen einer Baustelle bis morgen früh um 5 Uhr gesperrt. Netterweise ist eine Umleitung eingerichtet. Die geht über die U2. Und die U9. Die A261, Eckverbindung Autobahn 1 zur A7, ist zwischen Tötensen und dem Dreieck Hamburg-Südwest wegen Bergungsarbeiten heute Abend gesperrt. Und die B437, Fahre-Stadtland, ist in Höhe Diekmannshausen nach einem Unfall gesperrt. Kommen Sie gut und sicher an.
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4: War doch wieder ein schöner Kurzurlaub. Dieses Wochenende, oder? Dieser Sommerabend fühlt sich zumindest immer noch ein bisschen wie Urlaub an, mit guten Gesprächen am Gartentisch. Vielleicht. Ich würde ja gerne mal ein bisschen lauschen. Ich bin Ariane Wirth und wünsche uns allen einen schönen Sonntagabend. Hallo.
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Das ist Cindy Lauper hier auf Bremen 1 und ich habe eine Idee, warum sich so viele Menschen bei Ronan Keating und seinem Song Life is a Rollercoaster wiederfinden, denn es läuft ja eben nicht immer alles perfekt im Leben. Manchmal ist das Leben wie so eine Achterbahnfahrt. Bei den einen sind es manchmal nur ein paar Tage, bei den anderen vielleicht auch mal ein paar Wochen oder manchmal auch ganze Lebensabschnitte, wo es ein bisschen drunter und drüber geht. Ich wünsche mir für Sie, dass Sie gerade mit einem Hochgefühl an diesem Sonntagabend zuhören. Hier ist Ronan Keating mit Life is a Rollercoaster.

Gute Frage. Hier ist Bremen 1. Erinnern Sie das noch oder vielleicht leben Sie immer noch so nach dem Motto, ach, ich wollte eigentlich nur mal eben kurz raus in die Stadt, mich ein bisschen mit Freunden treffen, ein bisschen was trinken gehen und dann guckt man auf die Uhr und plötzlich ist es 4 Uhr morgens. Wo ist die Zeit geblieben? Vielleicht passiert Ihnen das ja auch immer noch so und genau davon singt Claire Rosencrantz in ihrem neuen Song City. Den hat sie ganz frisch im Februar diesen Jahres rausgebracht. Sie kommt aus den USA und es geht eben um diese Abende, die einfach immer schöner werden, je länger sie werden. Und es gibt gute Gespräche und gute Musik. Jetzt von Claire Rosencrantz. 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
1: Zwischen 19 und 26 Grad sind es da draußen noch und morgen am Montag gibt es wieder bis zu 28 Grad. Hallo Sommer, und seit heute dürfen wir dich ja auch so nennen, denn heute ist Sommeranfang.
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1: Um 20 Uhr und 31 Minuten die A7 Hannover Richtung Flensburg. Zwischen Hamburg-Heimfeld und dem Elbtunnel haben wir 3 Kilometer stockenden Verkehr. Die A27 Walsrode-Bremen zwischen Verden-Nord und Langwedel ist die Autobahn in beiden Richtungen gesperrt wegen einer Baustelle. Bis morgen früh um 5 Uhr. Die Umleitung führt über die U52 und die U9. Dann sind wir auf der A261, die Eckverbindung A1 zur A7 zwischen Tötensen und dem Dreieck Hamburg-Südwest wegen Bergungsabbau. Ist die Autobahn gerade gesperrt. Und die B437 Fahrel-Stadtland ist in Höhe Diekmannshausen nach einem Unfall gesperrt. Kommen Sie gut und sicher an und einen schönen Sonntagabend. Ich bin Ariane Wirth. Hallo.
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0: Fußball-Weltmeisterschaft. Hier ist Bremen 1. Heute Abend hat ja schon Spanien gegen Saudi-Arabien gespielt. Spanien hat das Spiel 4-0 gewonnen. Das war so eine kleine Machtdemonstration. Und damit hat Spanien ja auch den WM-Fehlstart ein bisschen ausgebügelt. Gleich um 21 Uhr spielt Belgien gegen Iran. Und vielleicht sind sie ja so ein bisschen im Fußballfieber. Vielleicht auch nur bei den deutschen Spielen. Gestern Abend war ich in Weihe beim Public Viewing auf der ZSA. Hat mir gut gefallen, auf der Anlage Fußball zu gucken, auf der ich groß geworden bin. Und da habe ich das 2:1 gegen die Elfenbeinküste gesehen. Die beiden Dennis-Undorf-Tore kamen da sehr gut an, denn Undorf hat ja mal beim SC Weihe Fußball gespielt.
1: Schöne Teamleistung auf jeden Fall. Und die wichtigste Frage ist, Dennis Undorf, spielt er jetzt von Anfang an oder nicht? Das ist natürlich die wichtigste Frage, gerade hier in Weihe.
2: Ich bin einfach glücklich, dass meine Nerven geschont wurden. Wir sind alle zufrieden.
3: Vorrunde ist geschafft auf jeden Fall, ne? Ja, schon mal einen Haken dran, sag ich mal.
0: Dicker, fetter Haken an die Vorrunde, das hat die deutsche Mannschaft schon geschafft und deswegen bin ich auch so ein bisschen gespannt, wie das nächste Spiel gegen Ecuador am Donnerstag läuft. Im dritten Vorrundenspiel geht's ja um gar nichts mehr. Das 16. Finale ist ja schon erreicht. Hier ist Bremen 1 und wünscht einen schönen Abend. Moin. 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

Das sind Queen hier am Sonntagabend auf Bremen 1. Was hat Bandsalat verursacht und wo sind Bleistifte zu Werkzeugen umfunktioniert worden? Haha, die Kassette. Ihr Erfinder wäre heute 100 Jahre alt geworden von der Kassette. Heute Abend ist das auch nochmal unser Stichtag auf Bremen 1. Und wenn wir jetzt schon über die Kassetten sprechen, vielleicht, ganz vielleicht, haben Sie ja zu Hause noch welche. Und meine WhatsApp-Frage heute Abend, wenn Sie nochmal eine Kassette von früher hören könnten, ja, eine Kassette von früher, welche wäre das? Welche Kassette würden Sie auf alle Fälle nochmal rauskramen? Und warum denn eigentlich? Welche Geschichte steckt hinter dieser Kassette? Schreiben Sie mir gern Ihre Erinnerungen an die 0421 246 611. Das ist die Nummer von Bremen 1. Gerne auch eine Mail ins Studio. Das geht auch immer auf bremen1.de. Dankeschön für Ihre Mühe, auch wenn es heiß ist an diesem Sonntagabend. Hier ist Bremen 1.

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1: Mit Nico Wotrich, guten Abend. Iranische Delegation verlässt offenbar Friedensgespräche in der Schweiz. Polizei zieht positive Bilanz nach Hurricane Festival. Alba Berlin gewinnt Basketballmeisterschaft. Das Wetter meist trocken in der Nacht, um 17 Grad. Die Friedensgespräche zwischen den USA und dem Iran sind offenbar unterbrochen worden. Die iranische Delegation soll den Verhandlungsort in der Schweiz verlassen haben. Zuvor hatte es Drohungen von US-Präsident Donald Trump gegeben. Aus der Nachrichtenredaktion berichtet Sebastian Segeberde.
2: Zunächst hieß es, die iranischen Abgesandten hätten die Gespräche gestoppt. Anschließend sollen sie den Verhandlungsort, ein Luxushotel in der Schweiz, verlassen haben. Zum Auftakt der Gespräche sprach US-Vizepräsident J.D. Vance noch von einer Annäherung, auch wenn die Dinge kompliziert seien. Aus Washington kamen andere Töne. Trump hatte in seinem Online-Netzwerk den Iran aufgefordert, die Hezbollah im Libanon davon abzuhalten, weiter Unruhe zu stiften. Wenn sie das nicht tun, werden wir den Iran wieder sehr hart treffen, so Trump.
1: Die Gewerkschaften haben die Vorschläge für eine Rentenreform kritisiert. Verdi-Chef Frank Wernicke sprach zum Beispiel von einem Schritt in die falsche Richtung. Ein höheres Renteneintrittsalter gehe an der Lebenswirklichkeit der Menschen vorbei. Die Vorschläge der Rentenkommission sollen in der kommenden Woche der Bundesregierung übergeben werden. Aus Berlin berichtet Gabor Hallas.
3: Die Bundesarbeitsministerin will die Vorschläge noch nicht bewerten, aber Bärbel Baas, gefragt beim Tag der offenen Tür der Bundesregierung, stellt klar, es werde nicht spurlos an allen vorbeigehen. Baas sagte, Frühverrentungen müssten reduziert werden, aber zum Beispiel mit Übergangsfristen. Konkret hat die Kommission zum Beispiel vorgeschlagen, dass das Renteneintrittsalter weiter steigt, wenn die Lebenserwartung steigt. Die abschlagsfreie Rente mit 63 soll abgeschafft werden.
1: Die Polizei ist zufrieden mit dem Ablauf des Hurricane Festivals in Schesel. Bis heute Abend gab es demnach rund 100 Straftaten. Dabei handelte es sich meist um Verstöße im Straßenverkehr und um Diebstähle, sagte ein Polizeisprecher. In 3 Fällen ging es um Körperverletzung. Außerdem gab es einen Todesfall. Eine 41-jährige Besucherin kam ums Leben. Laut Polizei hatte die Frau eine Vorerkrankung. Alba Berlin ist zum 12. Mal deutscher Basketballmeister. Durch ein 84-81 im entscheidenden 5. Finale bei Titelverteidiger Bayern München ging die Best-of-5-Serie mit 3-2 an die Berliner. Es ist der erste Meistertitel für Alba seit 2022. Das waren die Nachrichten mit Nico Wotrich.
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4: Das macht schwitzige Hände. Es sind noch 26 Grad in Vechta, 25 sind es in Bremen, 23 in Bremerhaven und 22 Grad in Wilhelmshaven oder auch in Dangast. Das wird noch lange heute Abend so warm bleiben. Sie haben noch lange schwitzige Hände. Viel Freude dabei. Und in der Nacht rumpelt es hier und da vielleicht auch nochmal. Es könnte Regen runterkommen, vielleicht hier und da auch nochmal ein Gewitter. Und sommerliches Wetter bekommen wir dann auch morgen wieder. Zum Wochenstart gibt es 28 Grad, viel Sonnenschein und ein ganz paar Wolken morgen.
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4: Wir haben es 21 Uhr und 3 Minuten. Die A7 Hannover Richtung Flensburg. Zwischen Hamburg-Heimfeld und dem Elbtunnel haben wir 3 Kilometer stockenden Verkehr gerade. Dann die A27 Walsrode-Bremen zwischen Verden-Nord und Langwedel ist die Autobahn gesperrt. Und zwar in beiden Richtungen wegen einer Baustelle bis morgen früh um 5 Uhr. Netterweise gibt es eine Umleitung über die U52 und U9. Die A261, Eckverbindung A1 zur A7 zwischen Tötensen und dem Dreieck Hamburg-Südwest, ist die Autobahn wegen Bergungsarbeiten gerade gesperrt. Und die B437, Fahrrad-Stadtland, ist in Höhe Dickmannshausen nach einem Unfall gesperrt.
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4: Wer einen Bleistift und eine Kassette zusammenbringt, der kennt die Geschichte, warum heute so viele Menschen an ein kleines Stück Plastik denken. Das gibt's gleich bei mir und es kann nicht sein, liebe Leute, dass Sie keine Lieblingskassette von früher haben. Ich weiß, es ist warm und es ist aufwendig, jetzt vielleicht reinzurennen, das Handy zu holen, vielleicht der guten Frau im Radio was zu tippern. Ich würde mich trotzdem freuen, wenn Sie mir noch Ihre Lieblingskassette von früher nennen und was Sie eigentlich daran erinnert, warum das Ihre Lieblingskassette ist und was Sie damit verbinden. 0421 246 611, das ist die Nummer von Bremen 1, die Sie abgespeichert gehört haben. Und dann landen Sie heute Abend bei mir. Ich bin Ariane Wirth. Einen schönen Abend.
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0: Mike and the Mechanics. Hier auf Bremen 1 mit Over My Shoulder.
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0: Wollen wir einfach mal sagen, dass die Kassette ein Stück Lebensgefühl war und die Kassette klingt für viele von uns bis heute nach Erinnerung. Sie hat viele Jugendzimmer mit Musik gefüllt, die Kassette, und man konnte sie auch einfach in der Jackentasche mitnehmen. Das war die Idee von Lou Ottens, so ein kleines Plastikteil zu erfinden. Er hat die Kassette erfunden und der Niederländer wäre heute 100 Jahre alt geworden. Dirk Böhling.
2: Tonbänder gab es in seiner Ursprungsform schon seit 1899 und seit Mitte der 1930er Jahre als Magnetaufzeichnungs- und Wiedergabegerät. Bis in die 60er Jahre hinein wird das Tonband laut Deutschlandfunk nicht nur hierzulande zu einem der wichtigsten Medien für Information und Dokumentation. Als die neue, alte Tonbandtechnik 1935 vorgestellt wird, ist Lodewijk Frederik Ottens, der später nur Lou genannt wird, gerade 9 Jahre alt und das, was man heute als technikaffin bezeichnen würde. Also eigentlich ist er ein richtiger Tüftler, ein Nerd. Schon als Jugendlicher im Zweiten Weltkrieg hört er zu Hause in den Niederlanden Alliiertensender aus einem selbstgebauten Radio, in das er einen sogenannten Germanenfilter gegen deutsche Störsender einbaut. Nach Kriegsende arbeitet Lou Ottens zunächst in einer Fabrik für Röntgentechnik, studiert an der Technischen Universität in Delft, um ab 1960 in der Abteilung für Produktentwicklung bei Philips einzusteigen. Auf der internationalen Funkausstellung am 28. August 1963 in West-Berlin ist es soweit. Mit dem Slogan »Kleiner als eine Packung Zigaretten« wird etwas Neues vorgestellt, mit dem man im Mini-Format Worte und Musik aufnehmen und abspielen kann. Philips präsentiert einen kleinen Pocket-Recorder und die dazugehörige Kompaktkassette mit durchsichtigem Gehäuse und einem schmalen Tonbändchen auf 2 Spulen. Die Fachwelt ist erstmal nicht begeistert.
3: Für uns war die Kassette am Anfang ja überhaupt nicht stereotauglich, auch nicht Hi-Fi-tauglich, also undiskutabel.
2: Das Geschäft läuft zunächst schleppend an, doch der Siegeszug der Kassette nimmt seinen Lauf. In den 70er Jahren kommen neue japanische Kassettenrekorder auf den Markt. Kinderhörspiele erobern eine neue Zielgruppe und 1979 steigert eine weitere neue Erfindung die Nachfrage.
4: The Sony Walkman is a tiny stereo cassette player with truly incredible sound.
2: Seit den 60er Jahren wurden weltweit geschätzte 100 Milliarden Kompaktkassetten verkauft und neuerdings erlebt dieses Pop-Relikt auf einer angesagten Retrowelle tatsächlich ein Comeback. Sein Erfinder ist übrigens auch an dem nächsten technischen Meilenstein beteiligt und arbeitet maßgeblich an der Entwicklung der CD mit, die Anfang der 80er Jahre auf den Markt kommt. Lou Ottens wurde 94 Jahre alt. Geboren wurde der Vater von MC und CD am 21. Juni 1926. Das war heute, vor 100 Jahren.
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Fury in the Slaughterhouse hier am Sonntagabend auf Bremen 1. Und Bianca aus Bremen-Osterholz habe ich wirklich gerade vom Gartenstuhl aufgescheucht oder wo immer Bianca gesessen hat. Sie schreibt, huhu, Ariane, Bianca ist gut drauf. Ich habe tatsächlich gerade gekramt und einen Karton mit Kassetten gefunden. Anscheinend ist aber unsere Kassette vom Frühjahr 1984 nicht mehr dabei. Und diese unsere Kassette, schreibt sie in Tüdelchen, das war wohl die Lieblingskassette. Bianca schreibt, da war alles drauf, was im Frühling 84 in den Charts war und die mein damaliger Freund und heutiger Ehemann, herzlichen Glückwunsch, und ich in Dauerschleife gehört haben. Da war Man at Work drauf, da war Nick Kershaw drauf und vieles mehr, schreibt sie. Liebe Grüße aus Bremen. Osterholz, Bianca. Jetzt weiß ich auch, warum ihr beide Bremen 1 in Dauerschleife hört. Das ist ja genau unsere Musik hier auf Bremen 1. Ich hoffe, liebe Bianca, Miley Cyrus ist auch in Ordnung. Das ist der Song Younger You. Wir sind alle jung. Keine Ahnung. Hier ist Bremen 1.

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7: Wir haben es noch zwischen 19 und 25 Grad da draußen und der Montag startet genauso sommerlich. Bis zu 28 Grad gibt es morgen, ein paar Schleierwolken nur dabei, ansonsten ganz viel Sonnenschein. Und seit heute dürfen wir das ja auch Sommer nennen. Heute ist Sommeranfang. Hallo!
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7: Um 21 Uhr und 30 Minuten die A27, Walsrode-Bremen zwischen Verden-Nord und Langwedel ist die Autobahn gesperrt. Und zwar in beiden Richtungen wegen einer Baustelle bis morgen früh um 5 Uhr. Es gibt eine Umleitung über die U52 und die U9. Die A261, Eckverbindung A1 zur A7 zwischen Tötensen und Dreieck Hamburg Südwest. Wegen Bergungsarbeiten ist die Autobahn gesperrt. Und die B437 Fahrel Stadtland. In Höhe Dickmannshausen ist die B437 Grad nach einem Unfall gesperrt. Gute Fahrt und einen schönen Abend mit Bremen 1. Ich bin Ariane Wirth. Geht los mit Kate Bush.
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Hier auf Bremen 1 am Sonntagabend. Die Lieblingskassette von Peter Mathiesen aus Sottrum ist aus dem Jahr 1973 und Peter würde gerne dann nochmal das Lied Immer wieder sonntags von Cindy und Bert hören, weil er im März 1973 mit seinen Mitspielern vom Turnverein der Bahnhofsvorstadt Bremen norddeutscher Meister im Hallenhandball geworden ist. Und diese Meisterschaft, schreibt er, haben wir ausgiebig auf der Rückfahrt von Lüneburg nach Bremen mit dem Song von Cindy und Bert gefeiert. Und diese Meisterschaft fand eben an einem Sonntag statt. Das ist ja eine super schöne Erinnerung. Danke, Peter, dass du die geschrieben hast. Und ich frag Sie ja heute Abend nach Ihrer Lieblingskassette, wenn Sie heute nochmal eine Kassette von früher hören könnten. Welche wäre das und warum würden Sie diese Kassette auswählen und sich nochmal anhören? Welche Geschichte steckt denn dahinter? So wie bei Peter eben gehört. 0421 246 611 ist meine WhatsApp-Nummer hier bei Bremen 1. Dankeschön für die Mühe. Ich weiß, es ist warm und anstrengend vielleicht zu diesem Handy zu laufen. Hier ist Bremen 1.

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1: Hier ist der Bremen 1 Verkehrsservice. Aktuell Achtung auf der A7 Hannover Richtung Hamburg in der Ausfahrt Berghof. Hier steht ein defektes Fahrzeug und außerdem Vorsicht auf der A26 Stade Richtung Hamburg zwischen Dollern und Horneburg. Hier liegen gerade Metallteile auf der Fahrbahn. Das ist Elton John hier am Sonntagabend mit Circle of Life. Ein schöner Song.

Schöne Nummer von Elton John. Circle of Life. Hier ist Bremen 1 am Sonntagabend. Es ist Halbzeit beim Fußball Belgien gegen Iran. Da haben wir 0:0. Ich rede von der Fußballweltmeisterschaft. Hier ist Bremen 1. Schönen Abend.

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1: Mit Nico Wotrich, guten Abend. Iranische Delegation verlässt offenbar Friedensgespräche in der Schweiz. Ukraine greift Krim an. Alba Berlin gewinnt Basketballmeisterschaft. Das Wetter meist trocken in der Nacht, um 17 Grad. Die Friedensgespräche zwischen den USA und dem Iran sind offenbar unterbrochen worden. Die iranische Delegation soll den Verhandlungsort in der Schweiz verlassen haben. Zuvor hatte es Drohungen von US-Präsident Donald Trump gegeben. Aus der Nachrichtenredaktion Sebastian Segebade.
2: Zunächst hieß es, die iranischen Abgesandten hätten die Gespräche gestoppt. Anschließend sollen sie den Verhandlungsort, ein Luxushotel in der Schweiz, verlassen haben. Zum Auftakt der Gespräche sprach US-Vizepräsident J.D. Vance noch von einer Annäherung, auch wenn die Dinge kompliziert seien. Aus Washington kamen andere Töne. Trump hatte in seinem Online-Netzwerk den Iran aufgefordert, die Hezbollah im Libanon davon abzuhalten, weiter Unruhe zu stiften. Wenn sie das nicht tun, werden wir den Iran wieder sehr hart treffen, so Trump.
1: Die Ukraine hat die Krim massiv mit Drohnen angegriffen. Mindestens 4 Menschen seien dabei getötet worden, heißt es von russischer Seite. Ziel der Angriffe seien die militärische Logistik und die Ölindustrie gewesen, teilten die ukrainischen Behörden mit. Inzwischen soll der Verkauf von Treibstoff auf der Krim eingestellt worden sein. Die Gewerkschaften haben die Vorschläge für eine Rentenreform kritisiert. Verdi-Chef Frank Wernicke sprach zum Beispiel von einem Schritt in die falsche Richtung. Ein höheres Renteneintrittsalter gehe an der Lebenswirklichkeit der Menschen vorbei. Die Vorschläge der Rentenkommission sollen in der kommenden Woche der Bundesregierung übergeben werden. Aus Berlin berichtet Gabor Hallas.
3: Die Bundesarbeitsministerin will die Vorschläge noch nicht bewerten, aber Bärbel Baas, gefragt beim Tag der offenen Tür der Bundesregierung, stellt klar, es werde nicht spurlos an allen vorbeigehen. Baas sagte, Frühverrentungen müssten reduziert werden, aber zum Beispiel mit Übergangsfristen. Konkret hat die Kommission zum Beispiel vorgeschlagen, dass das Renteneintrittsalter weiter steigt, wenn die Lebenserwartung steigt. Die abschlagsfreie Rente mit 63 soll abgeschafft werden.
1: Bei der Fußballweltmeisterschaft hat Spanien mit 4:0 gegen Saudi-Arabien gewonnen. Außerdem ist Alba Berlin zum 12. Mal deutscher Basketballmeister. Durch ein 84:81 im entscheidenden 5. Finale bei Titelverteidiger Bayern München ging die Best-of-Five-Serie mit 3:2 an die Berliner. Es ist der erste Meistertitel für Alba seit 2022. Das waren die Nachrichten mit Nico Wotrich.
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4: 24 Grad in Bremen-Nord, 21 Grad sind es in Bremerhaven, 19 Grad in Nordholz und in der Nacht liegen die Temperaturen zwischen 13 und 16 Grad. Fast überall bleibt es trocken, ganz vereinzelt könnte noch mal ein bisschen Regen runterkommen, ganz vereinzelt auch noch mal ein Gewitter, aber das wirklich nur sehr vereinzelt. Morgen dann wieder sommerliches Wetter. Der Wochenstart beginnt mit warmen oder heißen 28 Grad, viel Sonnenschein und ein ganz paar Wolken.
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4: Um 22 Uhr und 3 Minuten. Vorsichtig weiterhin auf der A7 Hannover Richtung Hamburg in der Ausfahrt Berghof. Hier steht ein defektes Fahrzeug. Und auf der A26 Stade Richtung Hamburg zwischen Dollern und Horneburg. Hier liegen Metallteile. Dann die A27 Walsrode-Bremen. Die ist zwischen Verden-Nord und Langwedel heute gesperrt in beiden Richtungen. Das ist der Grund eine Baustelle. Also der Grund ist eine Baustelle. So rum ist richtig. Bis morgen früh um 5 Uhr. Manchmal kommt man aus dem Satz, den man angefangen hat, nicht wieder raus. Die Umleitung über die U52 und U9. Dann die A261 Eckverbindung A1 zur A7 zwischen Tötensen und dem Dreieck Hamburg-Südwest wegen Bergungsarbeiten gesperrt gerade. Und die B437 Fahrel-Stadtland in Höhe Dickmannshausen nach einem Unfall gesperrt. Gute Fahrt.
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4: Ja, ist es noch heiß oder geht's von den Temperaturen? Ich hoffe, Sie haben die richtige Temperatur bei sich zu Hause für einen entspannten Radioabend. Ich bin dabei, ich bin Ariane Wirth. Einen schönen Sonntagabend.
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Irgendwann kommt da ja immer dieser Liebesmoment auf Bremen 1 und jetzt ist er gekommen, denn es gibt ja Songs, die wie ein guter alter Liebesbrief wirken und Stuck on You ist so ein Lied von Lionel Richie. Das ist eine Liebeserklärung für Generationen, wenn man merkt, zu Hause ist eigentlich da, wo ein bestimmter Mensch auf einen wartet. Lionel Richie macht uns ganz gefühlsduselig mit Stuck on You. Einen schönen Sonntagabend.

Der Jürgen schreibt ins Bremen 1 Studio. Moin Ariane, du fragst, welche Kassette man spontan mal wieder gerne hören würde. Ganz genau, Jürgen, sie alle können mir übrigens schreiben unter der 0421 246 611, welche Lieblingskassette es denn eigentlich von Ihnen gibt und welche Erinnerung Sie dazu haben. So wie es Jürgen macht, Jürgen schreibt, er fiel mir spontan ein, wie ich damals 1985 fast die komplette Live Aid aufgenommen habe. Jetzt mal ein kurzer Einschub eben von mir. Wer es nicht wusste, Live Aid war das weltweite Benefizmusikfestival am 13. Juli 85 und das Ziel war, Spenden für die verheerenden Hungersnöte in Äthiopien zu sammeln. Gilt bis heute als eines der größten Konzerte der Musikgeschichte. Und Jürgen hat diese Kassette sogar noch irgendwo rumliegen und schreibt, ich habe sogar noch einen Rekorder. Wäre ja eigentlich mal eine Maßnahme. An den Tag kann ich mich nämlich noch sehr gut erinnern, als wäre es gestern gewesen. Der gute Elton John flog nach seinem Auftritt im Wembley Stadion mit der Concorde nach Philadelphia und man konnte die mangelhaften Sangeskünste von Madonna hören. Mann, war das eine Zeit. Das ist alles, was Jürgen schreibt zu seiner Erinnerung an seine Lieblingskassette. Welche haben Sie? 0421 246 611 ist unsere Bremen 1 WhatsApp-Nummer. Landen Sie heute Abend bei mir. Und es gibt Musik von Toto, mal nicht Africa oder Rosanna. Nein, nein. Wir haben hier I Will Remember von Toto. Viel Spaß.

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1: Wir haben immer noch zwischen 18 und 23 Grad. Da draußen in der Nacht geht's runter zwischen 13 und 16 Grad. Und morgen am Montag gibt es wieder Sommerwetter bis zu 28 Grad und ganz viel Sonnenschein.
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1: Um kurz nach 10:30 vorsichtig auf der A7 Hannover Richtung Hamburg in der Ausfahrt Berghof. Hier steht ein kaputtes Auto. Die A27 Walsrode-Brehm ist zwischen Verden-Nord und Langwedel heute gesperrt in beiden Richtungen. Wegen einer Baustelle bis morgen früh um 5 Uhr geht die Sperrung. Die Umleitung führt über die U52 und U9. Die A261 Eckverbindung A1 zur A7 zwischen Tötensen und dem Dreieck Hamburg Südwest ist die Autobahn wegen Bergungsarbeiten gesperrt und die B437 Fahrel Stadtland ist in Höhe Diekmannshausen nach einem Unfall gesperrt. Gute Fahrt und einen schönen Abend.
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1: Whitney Houston, how will I know? Wir waren jung, wir waren frei, wir haben Spaß gehabt. Wir haben jeden Tag genossen. Machen wir auch heute noch. Deswegen gehen wir jetzt tanzen. Wir hören auch immer gerne Bremen 1. Haben wir früher schon, machen wir heute auch noch. How will
0: I know? Whitney Houston, Albert Hammond. Seems it never rains in Southern California. Und Oasis. Das ist Bremen 1.
1: Der Sound meines Lebens.

Supertramp hier auf Bremen 1. Ich habe das Gefühl, wir müssen noch mal kurz eine kleine Korrektur vornehmen, aber nur eine kleine. Jürgen hat ja vorhin seine Lieblingskassette vorgestellt, an die er sich erinnert, wie er 1985 fast die komplette Live Aid aufgenommen hat, das Benefizkonzert damals im Juli 85. Und so viel mal vorweg, es waren sowohl Elton John und Phil Collins mit bei diesem Benefizkonzert dabei, aber Phil Collins, der hat Geschichte geschrieben. Er war es, der damals erst in London im Wembley Stadion aufgetreten ist und dann mit der Concorde weitergeflogen ist, um dann noch abends in Philadelphia zu spielen. Also das war Phil Collins und nicht Elton John, wie wir es vorhin erzählt haben. Danke an Conny und Ralf, dass ihr aufpasst und schnell geschrieben habt. Das ist super hilfreich und ich finde, eine ganz gute Überschrift für diesen Tag und für dieses kleine Malheur hat hier auch Celine Dion. Sie sagt nämlich, that's the way it is. Und was sie uns sagen will, nicht alles muss perfekt sein. Manchmal ist es einfach so, wie es ist. Schönen Abend.

Die WhatsApp-Frage von Bremen 1 heute Abend. Welche Kassette würden Sie denn eigentlich gerne nochmal hören, ist unser Thema heute Abend. Denn der Erfinder der Kassette wäre heute 100 Jahre alt geworden. Und Frank schreibt, besonders in Erinnerung geblieben ist mir eine Kassette mit Musik vom King von Elvis Presley. Nicht mal 30 Minuten pro Seite, schreibt er, x-mal gehört zum Ende meiner Schulzeit. Er sagt sogar, welcher Jahrgang er war, 1964. Und in seiner Schulzeit hat er das mit seinen Mitschülerinnen Silvia und Ina rauf und runter gehört. Deswegen gehen Grüße auch raus nach Barnsdorf, schreibt Frank. Und jetzt gibt's Teddy Swims, Mr. Know It All. Einen schönen Sonntagabend.

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1: Mit Nico Wodrich, guten Abend. Iranische Delegation verlässt offenbar Friedensgespräche in der Schweiz. Ukraine greift Krim an. Alba Berlin gewinnt Basketballmeisterschaft. Das Wetter meist trocken in der Nacht um 17 Grad. Die Friedensgespräche zwischen den USA und dem Iran sind offenbar unterbrochen worden. Die iranische Delegation soll den Verhandlungsort in der Schweiz verlassen haben. Zuvor hatte es Drohungen von US-Präsident Donald Trump gegeben. Aus der Nachrichtenredaktion berichtet Sebastian Segebade.
2: Zunächst hieß es, die iranischen Abgesandten hätten die Gespräche gestoppt. Anschließend sollen sie den Verhandlungsort, ein Luxushotel in der Schweiz, verlassen haben. Zum Auftakt der Gespräche sprach US-Vizepräsident J.D. Vance noch von einer Annäherung, auch wenn die Dinge kompliziert seien. Aus Washington kamen andere Töne. Trump hatte in seinem Online-Netzwerk den Iran aufgefordert, die Hezbollah im Libanon davon abzuhalten, weiter Unruhe zu stiften. Wenn sie das nicht tun, werden wir den Iran wieder sehr hart treffen, so Trump.
1: Die Ukraine hat die Krim massiv mit Drohnen angegriffen. Mindestens 4 Menschen seien dabei getötet worden, heißt es von russischer Seite. Ziel der Angriffe seien die militärische Logistik und die Ölindustrie gewesen, teilte die ukrainischen Behörden mit. Inzwischen soll der Verkauf von Treibstoff auf der Krim eingestellt worden sein. Die Gewerkschaften haben die Vorschläge für eine Rentenreform kritisiert. Verdi-Chef Frank Wernicke sprach zum Beispiel von einem Schritt in die falsche Richtung. Ein höheres Renteneintrittsalter gehe an der Lebenswirklichkeit der arbeitenden Menschen vorbei. Die Vorschläge der Rentenkommission sollen in der kommenden Woche der Bundesregierung übergeben werden. Aus Berlin berichtet Gabor Hallas.
3: Die Bundesarbeitsministerin will die Vorschläge noch nicht bewerten, aber Bärbel Baas, gefragt beim Tag der offenen Tür der Bundesregierung, stellt klar, es werde nicht spurlos an allen vorbeigehen. Baas sagte, Frühverrentungen müssten reduziert werden, aber zum Beispiel mit Übergangsfristen. Konkret hat die Kommission zum Beispiel vorgeschlagen, dass das Renteneintrittsalter weiter steigt, wenn die Lebenserwartung steigt. Die abschlagsfreie Rente mit 63 soll abgeschafft werden.
1: Bei der Fußball-Weltmeisterschaft hat Spanien mit 4:0 gegen Saudi-Arabien gewonnen. Außerdem ist Alba Berlin zum 12. Mal deutscher Basketballmeister. Durch ein 84:81 im entscheidenden 5. Finale bei Titelverteidiger Bayern München gegen die Best-of-Five-Serie mit 3:2 an die Berliner. Es ist der erste Meistertitel für Alba seit 2022. Das waren die Nachrichten mit Nico Wodrich.
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4: 22 Grad in Weihe und auch in Bremen. 21 Grad sind es in Kloppenburg, 19 Grad in Bremerhaven und Nordholz. In der Nacht gehen die Temperaturen runter, ein klein wenig zumindest. 13 bis 16 Grad sind die Tiefstwerte und es bleibt fast überall auch trocken. Morgen gibt es wieder sommerliches Wetter. Montag geht es mit 28 Grad weiter. Viel Sonnenschein und ein ganz paar Wolken.
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4: Um 23 Uhr und 3 Minuten, kurz nach 11, die A27 Walsrode-Bremen. Zwischen Verden-Nord und Langwedel ist die Autobahn in beiden Richtungen weiterhin gesperrt wegen einer Baustelle. Das Ganze bis morgen früh um 5 Uhr. Es gibt eine Umleitung über die U52 und U9. Die A261, Eckverbindung A1 zur A7 zwischen Tötensen und Dreieck Hamburg-Südwest wegen Bergungsarbeiten gesperrt. B437 Varel-Stadtland ist in Höhe Diekmannshausen nach einem Unfall gesperrt. Kommen Sie gut und sicher an.
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4: Und so klingt er, ein Sommersonntagabend. Wenn die Gläser noch so ein bisschen klirren draußen und wenn gleich dann aber auch die Tür zur Terrasse oder zum Balkon dicht gemacht wird, also rangedrückt wird. Ich weiß nicht, ob Sie es laut oder leise machen. Denn es geht ja sicherlich gleich auch Richtung Bettchen. Schönen Abend, vielleicht schon eine gute Nacht. Ich bin Ariane Wirth. Hallo.
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1: Ed Sheeran hier auf Bremen 1. Und Radio hören ist Teamwork. Mitgehangen, mitgefangen, hört einer in der Familie, hören sie alle. Das weiß ich, weil Frank uns ja eben geschrieben hat und von seiner Lieblingskassette erzählt hat von Elvis Presley. Und jetzt schreibt Frank nochmal, weil er nämlich von seiner Gattin Christel was ausrichten soll. Christel hat nämlich mit ihrem jüngeren Bruder Bernd seine Kassette Huibu, das Schloss Gespenst gehört. Das war so Mitte der 70er Jahre und die beiden lagen immer auf dem Bett zusammen. Unvergessen, schreibt Christel. Und unvergessen auch Hans Clarin mit seiner unverwechselbaren Stimme und als Erzähler Hans Petsch, der auf so vielen Kassetten und auch Schallplatten zu hören war, schreiben die beiden. Was für eine schöne Erinnerung. Dankeschön dafür. 0421 246 611 ist unsere WhatsApp-Nummer hier bei Bremen 1. Funktioniert auch so spät am Abend noch. Gucke ich immer mal rein. Schönen Abend mit Bremen 1.

Hier ist erstmal der Bremen 1 Verkehrsservice. Aktuell 23.23 Uhr. Vorsichtig bitte in beiden Richtungen auf der Autobahn 1 Hamburg-Bremen zwischen Hittfeld und Dibbersen. Hier sind Personen auf der Fahrbahn. Und Island bringt immer wieder außergewöhnliche Künstler hervor und Asdís gehört definitiv dazu. Sie könnten sie schon mal gekannt haben oder kennen, weil sie schon bei Songs mit Purple Disco Machine und bei Glockenbach mitgemacht hat. Jetzt hören wir aber ihre ganz persönliche Seite, The Art of Letting Go von Asdís. Geht's grob darum, dass Abschied nehmen nicht immer das Ende bedeutet. Manchmal beginnt genau da etwas Neues. Und da hören wir rein. The Art of Letting Go. Hier auf Bremen 1 jetzt.

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1: Da draußen sind immer noch zwischen 18 und 21 Grad und morgen der Montag beginnt sonnig und wir bekommen bis zu 28 Grad wieder.
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1: Um 23 Uhr und 31 Minuten. Vorsichtig bitte in beiden Richtungen auf der Autobahn 1 Hamburg-Bremen zwischen Hittfeld und Dibbersen. Hier sind Personen auf der Fahrbahn. Dann die A27 Walsrode-Bremen zwischen Verden-Nord und Langwedel ist die Autobahn gesperrt und zwar in beiden Richtungen. Der Grund ist eine Baustelle, die geht noch bis morgen früh um 5 Uhr. Die Umleitung geht über die U52 und U9. Die A261 Eckverbindung A1 zur A7 zwischen Töten und dem Dreieck Hamburg-Südwest wegen Bergungsarbeiten gesperrt. Und die B437 Fahrel-Stadtland ist auch gesperrt nach einem Unfall, und zwar in Höhe Diekmannshausen. Gute Fahrt und einen schönen Abend mit Bremen 1. Ich bin Ariane Wirth. Guten Abend.
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Harry Styles hier auf Bremen 1. An welche Lieblingskassette erinnern Sie sich? Das ist unsere Bremen 1 WhatsApp-Frage hier am Sonntagabend. Und Kuno hat 1978 aus Abu Dhabi einen Koffer voller Kassetten mitgebracht. 200 oder so, schreibt Kuno. Was da alles genau bei war, erinnert jetzt er sich nicht mehr ganz genau daran, denn meine Lieblingskassette, und jetzt kommt's, schreibt Kuno, ist die von der Clique zu Weihnachten mit aktuellen Songs Ende der 80er und mit verschiedenen Döntjes des Jahres. Der Kuno hat von seiner Clique immer eine Kassette bekommen. Wie schön ist das? Offensichtlich Tradition gewesen. Schönen Abend, schönen Sonntagabend jetzt mit Bronxy Beat hier auf Bremen 1.

So manchmal kommt man hier auch mal eben kurz ins Plaudern mit Bremen 1 Hörern bei so lustigen WhatsApp-Fragen wie heute. Und so erfahre ich von Frank und Christel, dass sie gerade noch eben auf dem Balkon sitzen und das Wochenende ausklingen lassen. Und die beiden wünschen mir eine gute Zeit in der kommenden Woche. Und das ist auch ein sehr, sehr schöner Spruch, den ich mir auf jeden Fall mal merke. Ich sage öfter, ich wünsche einen schönen Wochenstart. Aber jetzt am Sonntagabend wünsche ich allen Bremen 1 Hörern eine gute Zeit in der kommenden Woche. Haben Sie eine gute Zeit ab morgen, am Montag. Ich mache kurz Wochenende, morgen und übermorgen. Und dann hören wir uns bald wieder hier auf Bremen 1. Ich bin Ariane Wirth. Was soll ich nochmal sagen? Haben Sie eine gute Zeit in der nächsten Woche. Tschüss.

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1: Um 0 Uhr mit Milat Kupay. Bei den Verhandlungen in der Schweiz über ein Ende des Krieges im Iran hat ein Social-Media-Post von US-Präsident Trump über die Hisbollah-Miliz für Unruhe gesorgt. Die staatliche Nachrichtenagentur IRNA meldete, die iranische Delegation habe den Verhandlungsort in einem Luxushotel in Luzern aus Protest gegen die Äußerungen verlassen. Aus Baden-Baden, Patricia Werner.
2: US-Präsident Trump fordert vom Iran mehr Druck auf die Hisbollah, damit die Miliz ihre Angriffe auf den Norden Israels einstellt. Auf seiner Online-Plattform schrieb er, das Mullah-Regime müsse seine hochbezahlten Stellvertreter im Libanon unverzüglich davon abhalten, Unruhe zu stiften. Und wörtlich schrieb Trump, wenn sie das nicht tun, werden wir den Iran erneut hart treffen. Zuvor waren die Unterhändler der USA, Vizepräsident Vance und die US-Sondergesandten Jared Kushner und Steve Witkoff mit dem iranischen Außenminister Araghchi sowie den Vermittlern aus Pakistan und Katar zusammengekommen.
1: Unterdessen hat die israelische Armee angekündigt, dass alle kriegsbedingten Einschränkungen im Norden des Landes heute früh aufgehoben werden. Wegen des Krieges mit der Hisbollah hatten die Behörden verschiedene Maßnahmen ergriffen, die Bevölkerung schützen sollten. Unter anderem sind Großveranstaltungen verboten, viele Geschäfte, Hotels und Restaurants in Grenznähe sind geschlossen. Die israelische Armee begründet den Schritt mit einer neuen Lagebeurteilung. Dies könnte darauf hindeuten, dass sich die Situation zwischen Israel und der Hisbollah-Miliz etwas entspannt. Die Gewerkschaften kritisieren die Reformvorschläge der Rentenkommission. Verdi-Chef Wernicke sprach von einem Schritt in die falsche Richtung. So gehe ein höheres Renteneintrittsalter an der Lebenswirklichkeit der arbeitenden Menschen vorbei. Die Rentenkommission regt zum Beispiel an, das Eintrittsalter an die durchschnittliche Lebenserwartung zu koppeln. Zudem sollen auch Selbstständige und Beamte in die gesetzliche Versicherung einzahlen. Bei der Fußball-Weltmeisterschaft hat Spanien den ersten Sieg geholt. Der Mitfavorit auf den WM-Titel gewann mit 4:0 gegen Saudi-Arabien und hat vorerst die Gruppenführung übernommen. Die beiden anderen Gruppengegner, Uruguay und Kap Verde, spielen gerade gegeneinander. Belgien wartet dagegen weiter auf einen Sieg. Gegen den Iran kam die Mannschaft nicht über ein 0:0 hinaus. Später treffen dann noch Neuseeland und Ägypten aufeinander. Das waren die Nachrichten. Und das Wetter in Deutschland. Im Norden ist es trocken, in der Mitte und im Süden Schauer und Gewitter, Tiefstwerte 22 bis 10 Grad. Tagsüber heiter bis wolkig, später vor allem in der Südhälfte gewittrige Schauer, 22 bis 38 Grad. Dienstag sonnig, im Bergland sowie im Südosten Schauer und Gewitter, 22 bis 37 und am Mittwoch ist es freundlich, 22 bis 39 Grad. Es ist 0:03 Uhr.
3: Schönen Dank für die ersten Worte des Sommers. Ja, genau. Heute ist Sommerbeginn und in der ARD-Hitnacht merken wir es auch noch ein bisschen an den Temperaturen, die gar nicht so weit runtergehen heute Nacht. Ja, und von mir jetzt erstmal natürlich der Blick auf die Verkehrslage in ganz Deutschland. Achtung bitte, es gibt eine neue Falschfahrermeldung. Auf der Bundesstraße 9 zwischen Wörterkreuz und Jockrim ist ein Falschfahrer gemeldet worden. Bitte ganz rechts fahren, nicht überholen. Auf der B9 zwischen Wörterkreuz und Jockrim ist ein Falschfahrer unterwegs. Vorsicht hier in beiden Richtungen. Dann der Blick auf die Autobahn 1, Bremen Richtung Hamburg. Hier ist zwischen Harburg und Stillhorn wegen Bauarbeiten bis ca. 5 Uhr gesperrt. Dadurch staut es sich. Umleitung ist die U83. Die A1 Münster Richtung Dortmund ist zwischen Kamen Zentrum und Kreuz Dortmund Unna wegen Bauarbeiten bis 5 Uhr gesperrt. Die A3 ist zwischen dem Kreuz Deggendorf und Hengersberg wegen Bauarbeiten bis 1 Uhr in beiden Richtungen gesperrt. Umleitung ist die U18 und die U83. Die Autobahn 20 Lübeck Richtung Rostock ist gesperrt zwischen Rostock West und Rostock Südstadt wegen eines Unfalles, der dort passiert ist. Die Autobahn 27 ist zwischen Verden Nord und Langwedel in beiden Richtungen wegen einer Baustelle bis 5 Uhr früh gesperrt. Umleitungen sind die U52 und U9. Die Autobahn 61 Hockenheim Richtung Ludwigshafen ist zwischen Dreieck Hockenheim und dem Kreuz Speyer wegen Bauarbeiten bis 5 Uhr früh gesperrt. Die A62 Nonnweiler Richtung Landstuhl ist in Höhe Birkenfeld nach einem Unfall gesperrt. Die A261 Eckverbindung A1 zur A7 ist zwischen Tötensen und dem Dreieck Hamburg Südwest wegen Bergungsarbeiten gesperrt. Und Leipzig, die B2 Maximilianallee, ist in Höhe Kossauer Straße in beiden Richtungen nach einem Unfall gesperrt. So, und nochmal die Wiederholung. Achtung bitte, ein Falschfahrer ist unterwegs. Zwischen Wörterkreuz und Jockrim auf der B9 ist der Falschfahrer gemeldet worden. Vorsicht hier in beiden Richtungen.
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3: Für alle Putzmutter im Studio ist Hanno Bauer in Magdeburg. Ich grüße schön. Jo, dann kommen wir doch mal zusammen rein in den Sommer 2026. Als hätten wir nicht schon genug davon gehabt in den letzten Tagen, hä?

0: So, mit letzten Gongschlag gab es auch für mich die Ermahnung. Korrekt geht's ja hier immer zur Sache. Ja, Sie kennen mich. Und deswegen habe ich auch sofort eine Korrekturmeldung meiner Studiofreundin Brigitte aus Bischofsheim, die jetzt gerade in Magdeburg ist und mich morgen im Studio besuchen wird, um die Ohren bekommen, ja. Und ich habe es verdient. Also, sie hat geschrieben, heute ist die kürzeste Nacht des Jahres. Soweit richtig, aber Sommerbeginn war astronomisch gesehen gestern, 10.24 Uhr. Hättest du mal auf deinen Kalender geguckt an der Wand. Ja, stimmt. Ja, also, wenn sich die Nordhalbkugel durch die schrägstehende Erdachse maximal zur Sonne neigt, dann ist Sommerbeginn. Und das war 10.24 Uhr gestern. Heißt also heute nur die längste Nacht des Jahres. Sommer haben wir natürlich schon. Und die Temperaturen haben es uns vielleicht auch ein bisschen angezeigt. Also, heute nicht Sommerbeginn. Den haben wir jetzt schon. Und das schon seit fast einem ganzen Tag. Naja, nicht ganz. Aber Dankeschön für die Korrektur. Ich habe es weitergegeben und schreib mir das jetzt hinter die Ohren, immer mal auf den Kalender zu schauen.
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0: Aber die kürzeste Nacht ist sehr schön. Also das heißt, dass es am schnellsten wieder hell wird. Kürzeste Nacht. Wir arbeiten 4 Stunden, ja. Und dann werde ich 7 Stunden Sendung abrechnen und einfach nach Hause gehen.

0: 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Und auch Andreas hat zu Stift und Papier gegriffen, um uns in die Sendung zu schreiben. Und hat die beiden Sachen dann wieder zur Seite gelegt und hat dann doch in den Computer getippt, seine E-Mail. Und die E-Mail, die heißt Huhu und gute Nacht aus Bad Sulza. Ich genieße eure Nachtmusik und auch eure Musik. Ich sitze vor meiner Wildwiese und genieße euch. Dankeschön. Ich würde gerne meine Zwerge aus dem Klosterhof grüßen, natürlich die Nachbarn und meine sehr liebe Frau. Na, das ist doch ausgerichtet. Und hoffentlich freuen sich alle über den lieben Gruß. Auch die Grillen, die da gezirpt haben auf der Wildwiese. Sieht übrigens sehr schön aus. Danke fürs Foto.
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0: So, und für alle, die noch gar nicht wissen, welcher Wochentag heute ist. Ja, heute ist Monday.

0:21, Monday, Monday. Und der Tag geht ja schon prima los. Noch eine Korrektur. Kommt von, ja, von Kira Leo Anna Relili. Und hat geschrieben, Hanno, eben hast du gesagt, die längste Nacht. Und am Ende dann wieder die kürzeste Nacht. Was ist los mit dir? Ja, und ich habe reingehört, tatsächlich. Ich habe in einer Moderation tatsächlich zweimal kürzeste und einmal längste Nacht gesagt. Naja, bei den Temperaturen schmilzt die Synapsensicherung schnell mal durch. Bitte verzeihen Sie mir. Besser, dass nicht die Hauptsicherung gekommen ist.

Hier ist die ARD-Hitnacht und es gibt jetzt die Entwarnung von der Bundesstraße 9. Kein Falschfahrer mehr zwischen Wörterkreuz und Jockrim. Fahren alle Fahrer wieder in die richtige Richtung. Das ist ja schön. Hoffentlich bleibt es so. Gute Fahrt.

0: Hier gab es die grüne Entwarnung und beide sind also wieder in der richtigen Spur unterwegs. Das ist schon erstmal gut. Trotzdem haben wir noch eine Menge Verkehrsmeldungen im Verkehrsservice der ARD-Hitnacht. Geht los auf der Autobahn 1 Bremen Richtung Hamburg. Hier ist zwischen Harburg und Stillhorn wegen Bauarbeiten gesperrt und ein Stau gab's, weil davor dann auch noch ein Unfall passiert ist. Bitte die Umleitung benutzen, die U83. Die A1 Münster Richtung Dortmund ist zwischen Kamen Zentrum und Kreuz Dortmund Unna wegen Bauarbeiten bis 5 Uhr früh gesperrt. Die A3 ist zwischen Kreuz Deggendorf und Hengersberg wegen Bauarbeiten bis 1 Uhr in beiden Richtungen gesperrt. Umleitung führt über die U18 und U83. Die Autobahn 20 Lübeck Richtung Rostock ist immer noch gesperrt zwischen Rostock West und Rostock Südvorstadt. Da gab es vorher einen Unfall. Die Autobahn 27 ist zwischen Verden Nord und Langwedel in beiden Richtungen wegen einer Baustelle bis 5 Uhr früh gesperrt. Umleitung führt über die U52 und U9. Die A61 Hockenheim Richtung Ludwigshafen ist zwischen dem Dreieck Hockenheim und dem Kreuz Speyer wegen Bauarbeiten gesperrt, ebenfalls bis 5 Uhr früh. Die Autobahn 261 Eckverbindung A1 zur A7 ist zwischen Tötensen und dem Dreieck Hamburg Südwest wegen Bergungsarbeiten gesperrt. Und dann noch Leipzig, die B2 Maximilianstraße ist in Höhe Kossauer Straße nach einem Unfall in beiden Richtungen gesperrt. Hey, ich habe die gleich degradiert. Ist doch gar nicht die Maximilianstraße, sondern die Maximilianallee. Also in beiden Richtungen nach einem Unfall gesperrt in Höhe Kossauer Straße. Unterwegs Ihnen eine gute Fahrt. Bleiben Sie munter in der Nacht.
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0: Hanne Bauer ist hier in Magdeburg. Schön, dass Sie auch dabei sind. Oh, jetzt wird hier getrommelt und gehämmert. Mit dem Electric Light Orchestra, Rock'n'Roll is King.

Was höre ich hier? Dackel, Dackel ist King? Ach nee, Rock'n'Roll ist King, haben sie gesungen. Aber Dackel war gestern King, weil Welttag des Dackels gefeiert wurde. Und nachträglich kam noch diese sehr schöne Mail rein von Hartmut, die ich mal noch als Abschluss des Themas reinnehme.

0: werde. Und Hartmut, der tut wie Hausmeister Krause alles fürs gute Dackeltier. Er hat nämlich geschrieben, der Dackel ist der beste Hund der Welt. Er versteht jedes Wort und er kennt den Tagesablauf seines Herrchens ganz genau und erinnert dich, wenn die Zeit ist, bestimmte Dinge zu tun. Zum Beispiel wusste unser Dackel, wann der Schulbus aus der Stadt kommt, weil er unsere Kinder abholen musste. Liebe Grüße sendet euch und allen Dackelfreunden Hartmut aus Born in Sachsen-Anhalt. Hartmut, ich grüße ganz lieb zurück. Da ist ja eigentlich alles gesagt, außer dass noch nicht erwähnt wurde, dass der Dackel wahrscheinlich auch den Schulbus gefahren hat.
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0: Und jetzt noch eine Liebeserklärung hinterher mit Oh My Love.

0: One Night in Bangkok. Und zur Musik noch nachgereicht der Fun Fact, dass auch dort heute die kürzeste Nacht des Jahres war. Ja, war, denn Bangkok liegt noch auf der Nordhalbkugel, ja, also Bangkok liegt noch auf der Nordhalbkugel. Und jetzt genau ist es dort 0.54 Uhr. Nee, 0.54 Uhr ist es bei uns. Nein, 0 Uhr, Moment, ich fange nochmal an. Darf ich nochmal, ja? Also, ich gucke gerade auf die Uhr. Bei uns ist es 0.44 Uhr, so muss es sein. Und das bedeutet, dass es in Bangkok mit 5 Stunden Zeitunterschied jetzt gerade 5.44 Uhr ist. Und das hier ist gesicherte Wahrheit. Sonnenaufgang ist um 5.51 Uhr. Das heißt also, in wenigen Minuten geht in Bangkok die Sonne auf. Die Tage werden dort aufgrund der Nähe zum Äquator aber nicht besonders viel länger und kürzer, jeweils in Winter- oder Sommersonnenwende, sondern der Unterschied beträgt gerade mal 1,5 Stunden. Also ganz anders bei uns. Bei uns ist heute wirklich die kürzeste Nacht des Jahres und das macht sich auch bemerkbar, weil es ja gar nicht so richtig dunkel wird. Und unser Radioarzt Jürgen, der hat noch geschrieben, also diese Nacht ist jetzt wirklich ungeeignet für lichtscheues Gesindel. So muss man das sagen.
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0: In der kürzesten Nacht des Jahres ist es jetzt 0.45 Uhr. Ich betone nochmal die richtige Zeit. Wow, ist doch kurz vor Durchbrennen der Hauptsicherung, glaube ich. Nicht nur die Synapsen sind's.

0: Billy Joel ist in Allentown unterwegs gewesen. Ein Glück für uns, denn das Lied ist echt schön. Und klingt jetzt hier gerade langsam aus. 8 Minuten vor 1 Uhr ist es. Die Geisterstunde geht so langsam rum und Hans aus Schwerin möchte gerne noch Renate anrufen. Er hat geschrieben, hallo Hanno, freue dich mal wieder zu hören. Ich habe eine große Bitte, kannst du Renate aus Büsum mal von mir grüßen? Ja, mache ich. Hallo, Renate in Büsum. Ich grüße sehr von Hans aus Schwerin. So, und außerdem soll ausgerichtet werden, sie soll bitte das Telefon anstellen, wie Hans schreibt, damit ich sie erreichen kann. Da sie die ARD-Hitnacht genauso gerne hört wie ich, dürfte das klappen. Und du, der Rat, eine Stunde weniger arbeiten in der kürzesten Nacht des Jahres und eine Stunde mehr abrechnen. Gruß, Hans aus Schwerin. Na, sag ich doch, genauso wird's gemacht. Also irgendwo so gegen 3 Uhr gehe ich dann nach Hause und ins Bett und lass es noch bis 6 Uhr mit Musik durchtudeln und rechne dann einfach 7 Stunden Arbeit ab. Ja, ist die kürzeste Nacht des Jahres, was soll ich machen?
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0: Und Renate, Telefon an jetzt bitte.

du. Hier ist die ADE-Nacht bei Temperaturen so um die 25, 26, 27 Grad im Maximum noch im Süden und Südwesten Deutschlands. An den Küsten sind es auch immer noch 15, 16, 17 Grad. Also so richtig kühl ist es noch nicht geworden und Abkühlung ist wahrscheinlich auch nicht in Sicht. Heute tagsüber wird es ja dann auch schon gleich wieder heiß. Und die nächste Nacht, da werden wir feiern. Also ein bisschen feiern. Vielleicht mit einer Torte, ich weiß es noch nicht so richtig, denn wir werden die 2000. ARD-Hitnacht, die vom MDR gegeben wird, feiern. Also ich mit Ihnen zusammen, wenn Sie das möchten. Ob ich wirklich eine Torte mitbringe? Die könnte ich dann auch dann anschneiden hier im Radio. Fancy macht das jetzt schon für uns. Slice me nice. Also schöne Stückchen schneiden.

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1: Um 1 Uhr mit Milat Kupay. Bei den Verhandlungen in der Schweiz über ein Ende des Krieges im Iran hat ein Social-Media-Post von US-Präsident Trump über die Hisbollah-Miliz für Unruhe gesorgt. Aus Protest gegen die Äußerungen brach die iranische Delegation die Gespräche vorerst ab. Aus Baden-Baden, Patricia Wern.
2: US-Präsident Trump fordert vom Iran mehr Druck auf die Hisbollah, damit die Miliz ihre Angriffe auf den Norden Israels einstellt. Auf seiner Online-Plattform schrieb er, das Mullah-Regime müsse seine hochbezahlten Stellvertreter im Libanon unverzüglich davon abhalten, Unruhe zu stiften. Und wörtlich schrieb Trump, wenn sie das nicht tun, werden wir den Iran erneut hart treffen. Zuvor waren die Unterhändler der USA, Vizepräsident Vance und die US-Sondergesandten Jared Kushner und Steve Witkoff mit dem iranischen Außenminister Araghchi sowie den Vermittlern aus Pakistan und Katar zusammengekommen.
1: Unterdessen hat die israelische Armee angekündigt, dass alle kriegsbedingten Einschränkungen im Norden des Landes heute früh aufgehoben werden. Wegen des Krieges mit der Hisbollah hatte die Behörde verschiedene Maßnahmen ergriffen, die die Bevölkerung schützen sollten. Unter anderem sind Großveranstaltungen verboten, viele Geschäfte, Hotels und Restaurants in Grenznähe sind geschlossen. Die israelische Armee begründet den Schritt mit einer neuen Lagebeurteilung. Dies könnte darauf hindeuten, dass sich die Situation zwischen Israel und der Hisbollah-Miliz etwas entspannt. Die Deutsche Krankenhausgesellschaft warnt angesichts der Sparpläne der Regierung im Gesundheitswesen vor weitreichenden Folgen für viele Kliniken in Deutschland. Verbandschef Gass sagte dem Redaktionsnetzwerk Deutschland, durch das Sparpaket sei die Existenz der Hälfte aller Krankenhäuser bedroht. Aus der Nachrichtenredaktion Torben Müller.
3: Gass wird in dem Interview deutlich. Würden die Pläne von Gesundheitsministerin Waken unverändert kommen, müsste jede zweite Klinik akut mit der Pleite rechnen. Das würde gleichzeitig bedeuten, dass etwa 140.000 Beschäftigte keinen Job mehr hätten. Experten gehen laut Gass in einer aktuellen Studie davon aus, dass die Erlöse der Krankenhäuser im kommenden Jahr als Folge der Sparpläne um 8% sinken. Viele Kliniken, die im Rahmen der Reform eigentlich erhalten oder umgewandelt werden sollten, würden vorher aufgeben müssen.
1: Bei der Fußball-Weltmeisterschaft hat Spanien den ersten Sieg geholt. Der Mitfavorit auf den WM-Titel gewann mit 4:0 gegen Saudi-Arabien. Belgien wartet dagegen weiter auf einen Erfolg. Die Mannschaft kam gegen den Iran nicht über ein 0:0 hinaus. Das waren die Nachrichten. Das Wetter in Deutschland, im Norden trocken, in der Mitte und im Süden Schauer und Gewitter, Tiefstwerte 22 bis 10 Grad. Am Tage heiter bis wolkig, später vor allem in der Südhälfte gewittrige Schauer bei 22 bis 38 Grad. Es ist 1:03 Uhr.
4: Schönen Dank für die 3 Minuten Nachtnachrichten. Von mir jetzt der Verkehrsservice in der ARD-Hitnacht. Die Autobahn 1 Bremen Richtung Hamburg ist zwischen Harburg und Stillhorn wegen Bauarbeiten bis ca. 5 Uhr früh gesperrt. Dadurch staut es sich immer noch. Umleitung führt über die U83. Die A1 Münster Richtung Dortmund ist zwischen Kamen Zentrum und Kreuz Dortmund-Unna wegen Bauarbeiten bis 5 Uhr früh gesperrt. Ebenfalls gearbeitet wird auf der Autobahn 3, hier ist zwischen Kreuz Deggendorf und Hengersberg. Wegen Bauarbeiten in beiden Richtungen gesperrt, Umleitung bitte benutzen die U18 und die U83. Die Autobahn 20 Lübeck Richtung Rostock ist zwischen Rostock West und Rostock Südstadt nach einem Unfall gesperrt. Die Autobahn 27 ist zwischen Verden Nord und Langwedel in beiden Richtungen wegen einer Baustelle bis 5 Uhr früh gesperrt. Umleitung ist die U52 und U9. A61 Hockenheim Richtung Ludwigshafen, hier ist zwischen Dreieck Hockenheim und dem Kreuz Speyer wegen Bauarbeiten bis 5 Uhr früh gesperrt. Und die Autobahn 261 Eckverbindung A1 zur A7 ist zwischen Tötensen und dem Dreieck Hamburg Südwest wegen Bergungsarbeiten gesperrt. Gute Fahrt Ihnen, bleiben Sie wach.
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4: Für alle, die wach bleiben wollen oder die einfach nicht schlafen können, weil ja die Nacht so richtig dunkel gar nicht wird. Ich bin Hanno Bauer. Grüße schön in die kürzeste Nacht aus Magdeburg. Und Michael hat geschrieben, hallo Hanno, das ist die kürzeste Nacht des Jahres. Du bist auf Sendung, das ist doch was. Ist es bei euch auch so heiß? Ja, 22 Grad hier in Magdeburg, also noch keine tropische Nacht. Und er schreibt weiter, wie soll ein Mann da schlafen? Macht nichts. Gutes, dass es die Hitnacht gibt.

0: Na, das klingt doch auf jeden Fall nach sommerlicher Musik. Scott McKenzie, San Francisco. Be sure to wear some flowers in your hair. Ja, und vor allem die auch immer mal gießen, diese Blumen, damit sie nicht so verdürren, wie meine schon wieder auf dem Balkon bedroht sind. Also da muss ich täglich mehrmals gießen. Rosi in Leipzig, die würde sich ja freuen, wenn jetzt nach dieser Juni-Hitzewelle auch mal Schluss ist mit den hohen Temperaturen und dann der Sommer ein bisschen kühler wird. Denn gesundheitlich gefällt ihr das Ganze so ganz und gar nicht. Sie hat mir geschrieben, lieber Hanno, schön, dass du wieder auf Sendung bist. Ich wünsche dir von den Temperaturen her eine erträgliche Nacht. Oh, danke, Rosi. Klimaanlage hier im Studio tut ihr Bestes. Also ja, sie versucht ihr Bestes. Ja, das ist jetzt nicht allzu viel. So wie ich in Mathe früher. Ich habe mein Bestes versucht. Aber 25 Grad, das entspricht also so gerade der zulässigen Betriebsstättenverordnung. Ich habe mich schon informiert. Lässt sich nichts dagegen machen. Schöner wäre es, man könnte hier einfach ein Fenster öffnen. Draußen ist es nämlich kühler als hier drin. Jetzt könnte ich mir natürlich noch einen Ventilator bestellen. Aber den müsste dann unsere Hausbetriebstechnik erstmal abnehmen, weil ungeprüfte Geräte hier gar nicht angeschlossen werden dürfen. Könnte ja anfangen zu brennen, ne? Und wenn dann jemand seinen Ventilator einfach mitgebracht hat, dann ist man schuld und ich muss dann hier alles aus eigener Tasche bezahlen. Nee. Rosi jedenfalls hat es nicht so ganz gut klimatisiert. Sie schreibt, bei dieser Hitze schwitze ich auch nachts noch bei 28 Grad Raumtemperatur für mich hin. Unerträglich. Und das trotz meines Ventilatorturms. Ja, ganz liebe Grüße, Rosi. Ich grüße lieb zurück und weiß gar nicht, was ich so gesundheitlich raten soll. Also Fenster auf, das weiß ich, ist bei Rosi jetzt nicht so die Alternative, denn auf die Hausfassade, da prasselt auch den ganzen lieben langen Tag die Sonne und dann steigt dann auch nachts die Hitze auf. Also wenn man da noch das Fenster aufmacht, da wird es eher noch wärmer im Raum. Vielleicht, und das mache ich ab und zu mal, wenn ich draußen unterwegs bin, und mit Hunden muss man ja auch immer mal tagsüber unterwegs sein, wenn die Sonne scheint. Also ich mache es dann immer so, ich mache mir ein T-Shirt warm und lege mir das über den Kopf und allein schon durch die verdampfende Luft, da wird es einem dann schon ein bisschen kühler. Also das hilft mir auf jeden Fall, wenn es im Kopf ein bisschen dreckig wird. Ich weiß nicht, vielleicht haben ja die Hörer auch noch andere Tipps, sich da so ein bisschen zu behelfen, wenn also zu Hause das Lüften nicht wirklich was bringt, keine Klimaanlage da ist und auch die Ventilation das Ganze nur so ein bisschen umwälzt. Also von mir wäre der Tipp tatsächlich, ein kaltes Tuch mal ins Gesicht und auf den Kopf legen. Also ein nasses, kaltes Tuch natürlich. Nicht unbedingt das warme Wasser benutzen. Das wäre dann vielleicht kontraproduktiv. Aber das kann auf jeden Fall ein bisschen was bringen. Und wem noch was einfällt, einfach schreiben. ard-hitnacht@mdr.de.
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0: Ganz liebe Grüße zurück erstmal nach Leipzig, liebe Rosi. Und jetzt gibt es auch noch Flammen bei uns zu hören. Die Flammen des Paradieses. Ach, ich dachte, die wären woanders. Elton John und Jennifer Rush. Flames of Paradise. Ja, diese Flammen sind doch wirklich ein paar Etagen tiefer als beim Paradies.

0: Annette in Leipzig. Schönen Gruß, denn Annette ist auch schon wieder am Radiogerät, hatte mir gestern schon ihre Fußball-WM-Dekoration als Foto in den ARD-Abend gesendet. Eine grüne Fußballrasenserviette, auf der Goal aufgedruckt ist. Und darauf lagen dann auch noch eine dunkle Kiwi, die ich jetzt mal als schwarz durchgehen lasse. Ja? Ein roter Apfel und eine goldene Aprikose. Also schwarz-rot-gold als Obststil. Wie bei den holländischen Meistern. Sehr klassisch und sehr appetitlich anzusehen. Und sie schreibt, bei uns ist es in Leipzig jetzt gerade auf dem Thermometer bei 22 Grad eingependelt. Erträglich, ja. Im Gegensatz zu Miami, wo es jetzt 32 Grad Celsius laut App sind. Dort läuft ja jetzt das Spiel Uruguay gegen Kap Verde. Die armen Spieler. Aber es gibt ja Trinkpausen. Ja, genau, diese hochbezahlten Werbepausen, die zusätzlich noch eingefügt sind, die vielleicht gut sind für die Gesundheit, aber auf jeden Fall noch zusätzlich nochmal die Kasse ordentlich klingeln lassen, weil dafür wieder kräftig Werbung verkauft wurde. Hm? So ist das. So, jetzt habe ich meinen Fernseher ausgemacht, schreibt sie, bin ganz Ohr für dich. Es wäre schön, wenn du ab und zu das Ergebnis durchgibst. Jo, kann ich machen. Im Spiel Uruguay Kap Verde steht es aktuell 2:1. Das war der Halbzeitstand und bis jetzt in der 56. Minute ist es dabei geblieben. Kurze Zusammenfassung, Kap Verde hat das erste Tor gleich zu Beginn des Spiels geschossen. Uruguay hat dann aber schon in der ersten Halbzeit aufgeholt, erst ausgeglichen und dann noch das zweite Tor nachgelegt. Also, gar nicht so schlecht. 2:1, der aktuelle Spielstand.
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wenn ich so schön gebeten werde von Chicago. Please don't go, if you leave me now. Dann bleibe ich doch noch länger hier. Also nicht nur bis um 3 und stelle es dann bis um 6 in Rechnung. Nein, okay. Für mich also dann eine ganz normale

0: Bergungsarbeiten immer noch gesperrt. Dann die Autobahn 27 ist zwischen Verden Nord und Langwedel in beiden Richtungen gesperrt. Umleitung bitte benutzen die U52 und U9. Die A61 Hockenheim Richtung Ludwigshafen ist zwischen Dreieck-Hockenheim und dem Kreuz Speyer gesperrt. Und die A261 Eckverbindung A1 zur A7 ist zwischen Tötensen und dem Dreieck Hamburg Südwest wegen Bergungsarbeiten gesperrt. Gute Fahrt Ihnen. Munter bleiben.
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0: Hier gibt's die ganze Nacht Radio Gaga, wie sie's gehört. Hanno Bauer ist am Mikrofon. Und Queen sind da mit Radio Gaga. Schön, dass Sie auch da sind. Sonst lohnt sich's ja gar nicht, Radio zu machen.

0: Berlin, Radio Gaga. Hier ist die ARD Hitnacht um 1.38 Uhr. Also fast schon mitten in der Nacht. Bald wird's draußen schon wieder heller. Mein Gott, ist doch gerade erst dunkel geworden. Und Elke in Ludwigshafen steht gerade in der Küche und hat geschrieben: Liebe Hanno und Radiofamilie, koche gerade meine obligatorischen Zucchini-Salbei-Spaghetti und überlege gerade, was man bei dieser Hitze noch sinnvoll vorkochen kann. Ich werde mal russische Eier machen, weswegen ich im Spaghettiwasser erst die angepieksten Eier koche und danach dann die Pellkartoffeln vorkoche. So ist für morgen alles schon fertig und der Herd kann ausbleiben. Hitze, Energie und Aufwand gespart, so muss es sein. Die besten Grüße an alle und eine gute Nacht zusammen. Liebe Grüße von Elke aus Ludwigshafen. Elke! Ehrlich gesagt, das mit der Energie ist eigentlich ziemlich gleich, ob man das jetzt in der Nacht ausgibt oder am Tag. Es sei denn, man hat noch Kosten, wenn dann die Klimaanlage zu Hause, also Glück, wer eine hat, ja, dann das Ganze wieder runterkühlen müsste, wenn man schon mittags kocht. Aber es geht, um noch mehr zu sparen, meinen Tipp einfach befolgen. Einfach 10 Uhr die Eier in die Pfanne schlagen und dann in die Sonne stellen, ja. Also statt Sol-Eier einfach mal Solareier zubereiten.
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0: Graceland. Und Elke, die jetzt gerade von mir noch ihren Energiekoch-Spartipp bekommen hat, die hat, wie sie ist, sich auch gleich noch bedankt. Unsere Koch- und Konditorkönigin der Nacht bedankt sich mit einer Rezeptidee für die hitzegeplagte Rosi daheim in Leipzig. Elke schreibt nämlich, als Hausrezept gegen Hitze daheim, Füße in einen Eimer kaltes Wasser stellen. Am besten mit etwas Meersalz fürs Feeling. Dankeschön, Elke. Besonders für den Tipp mit dem Salz, ja. Das fühlt sich dann bestimmt an wie Urlaub in der Karibik, wenn das Wasser nur salzig genug ist. Herrlich. Mir fällt dazu ein, man könnte vielleicht noch so ein bisschen Sand in der Wohnung verstreuen. Dann wäre es dann perfekt.
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Sehr schön von Vanessa Carlton, 1000 Miles. Hier ist die ARD Hitnacht. Und bei der Fußball-Weltmeisterschaft geht's in die letzten 10 Minuten des Spiels Uruguay gegen Kap Verde. Den Inselfußballern ist es inzwischen gelungen, ihren Rückstand aufzuholen. Also sie haben ein weiteres Tor geschossen. Inzwischen steht's 2:2, 10 Minuten vor Ende des Spiels zwischen Uruguay und Kap Verde.

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1: Um 2 Uhr mit Milad Kupay. In der Schweiz ist die Verhandlungsrunde zwischen den USA und dem Iran über ein Kriegsende kurz nach ihrem Beginn unterbrochen worden. Die iranische Delegation verließ das Hotel, wo die Gespräche stattfanden, aus Protest gegen neue Drohungen von US-Präsident Trump. Aus der Nachrichtenredaktion Jonas Valentin Weber.
2: Trump hatte die iranische Führung aufgefordert, dafür zu sorgen, dass die Hisbollah-Miliz im Libanon so wörtlich keinen Ärger mehr macht. Er bezeichnete die Hisbollah als hochbezahlte Stellvertreter des Irans und warnte vor neuen US-Angriffen auf die Islamische Republik. Laut einem US-Diplomaten soll aber weiter verhandelt werden. Aus dem Umfeld der iranischen Delegation war Ähnliches zu hören. Und auch US-Vizepräsident Vance hatte zum Auftakt davon gesprochen, dass beide Seiten sich angenähert hätten.
1: Die Gewerkschaften kritisieren die Reformvorschläge der Rentenkommission. Verdi-Chef Wernicke sprach von einem Schritt in die falsche Richtung. So gehe ein höheres Renteneintrittsalter an der Lebenswirklichkeit der arbeitenden Menschen vorbei. Die Rentenkommission regt zum Beispiel an, das Eintrittsalter an die durchschnittliche Lebenserwartung zu koppeln. Zudem sollen auch Selbstständige und Beamte in die gesetzliche Versicherung einzahlen. Die Deutsche Krankenhausgesellschaft warnt angesichts der Sparpläne der Regierung im Gesundheitswesen vor weitreichenden Folgen für viele Kliniken in Deutschland. Verbandschef Gass sagte dem Redaktionsnetzwerk Deutschland, durch das Sparpaket sei die Existenz der Hälfte aller Krankenhäuser bedroht. Aus der Nachrichtenredaktion.